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2: Wenn sich Jugendliche oder Kinder radikalisieren und Bombenanschläge planen, dann werden die Sicherheitsbehörden aufmerksam. Aber auch das CONEX, das Kompetenzzentrum gegen Extremismus in Baden-Württemberg.
3: Ja, unser heutiger Gast ist Dr. Daniel Köhler und er hat uns gerade erzählt, dass ein Jugendlicher bei der Polizei angerufen hat und gesagt hat, dass ein 13-Jähriger einen Amoklauf plant. Und das alles hat er online beim Zocken erzählt.
4: Wie groß ist denn tatsächlich das Problem dieser Internetradikalisierung und kann man dem überhaupt Herr werden?
5: Ja, wie groß es ist abzuschätzen, ist natürlich sehr schwierig. Wir haben ja keine absoluten Zahlen, wo wir dann wirklich sagen können, so und so viel Prozent der Menschen, die online aktiv sind und so, wobei jetzt fast jeder ja online aktiv ist. Also ihr seid online aktiv, wahrscheinlich meine Großmutter ist auch online aktiv. Ja. Also das ist tatsächlich die Frage, wen trifft man online, ja, und was bringt ihr mit? Man redet in der Wissenschaft vom sogenannten On-Life-Konzept, ja, so dass Offline und Online sich quasi flüssig ineinander übergehen. Also stellt euch das so vor, ihr erlebt was heute, ihr habt einen anstrengenden Arbeitstag, ihr habt vielleicht Stress oft mit Kollegen, einem Chef oder so, und dann schreibt ihr in die Familiengruppe, in die Freundesgruppe bei Telegram, Signal, wo auch immer ihr seid, WhatsApp, schreibt, oh, ein scheiß Tag heute, lass uns mal irgendwie später was essen gehen oder was trinken gehen oder Sport machen oder so, ne? Dann tauscht ihr euch online aus, ja? Und dann sagt ihr, oh, wir treffen uns da und da. Und dann seid ihr wieder offline, ne? Also, das geht so hin und her. Das, was ihr offline erlebt, das tragt ihr automatisch ins Internet. Manche posten das auf Facebook oder Twitter, dann gibt's Reaktionen, ja, von der Community, mit der ihr vernetzt seid. Und das verändert wieder eure Einstellung über das, was ihr erlebt habt. Und das vielleicht am nächsten Tag denkt ihr euch, naja, ich habe das und das Feedback bekommen online von meinen Followern oder von meiner Gruppe. Morgen werde ich das mal anders regeln, das Problem, ja. Und da seht ihr, das ist völlig normal für uns geworden. Es geht hin und her und hin und her. Die Online-Welt ist für uns ein ganz normaler Bestandteil des Lebens. Und so ist es bei diesen Jugendlichen auch. Die haben eigentlich alle, die haben Mobbing erlebt, die haben Probleme in der Schule, die haben Probleme in den Familien, die haben ganz normale Sorgen und Nöte, ja. Manche mehr, manche weniger. Und das tragen die halt ins Internet und treffen dann halt mehr oder weniger zufällig auf Menschen, die schon eine politische Einstellung haben. Die sagen, du wirst nicht gemobbt, weil es Zufall ist, sondern weil das System nicht unterdrücken will. Ja, weil du dabei bist, die Wahrheit zu entdecken. Jetzt frag doch mal in der Schule, warum es verboten ist, den Holocaust zu leugnen. Du stellst doch nur Fragen. Du sollst doch kritisch hinterfragen. Und auf einmal gibt's Konflikte, gibt's Stress und so weiter. Ne? Und dann merkt ihr, dann sagen die, oh, ich hab's gemacht, ich habe deinen Ratschlag befolgt, ich habe meinem Unterricht gesagt, oh, das sind nicht so und so viele Juden, sind da nicht gestorben. Und dann gab's Riesenstress, dann gab's schon Androhung von Anzeigen und so weiter. Und dann, was sagt die Person? Ja, siehst du mal, du hast nur die Wahrheit gesagt. Du hast nur nachgefragt. So wirst du unterdrückt, ja.
4: Ah, okay.
5: Und so wird dann, so wird Frust geschürt, so wird auch dann Distanz hergestellt, gerade zur Familie, ja. Da gibt's ganz, ganz viele Erlebnisse auch aus unserer Beratung, die schon deutlich zeigen, wie diese Strategien funktionieren, dass diese Jugendlichen von ihrem Umfeld quasi wirklich weggezogen werden.
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1: Unser heutiger Gast ist Dr. Daniel Köhler vom Kompetenzzentrum gegen Extremismus im Landeskriminalamt Baden-Württemberg.
2: Ja, und wir haben schon über die verschiedensten Extremismusgruppierungen gesprochen, unter anderem von Kindern, die Terroranschläge planen.
3: Und jetzt würde ich gern zu der anderen Art von Extremismus kommen. Du hast es eingangs erwähnt, sonstiger Extremismus. Darunter hast du gesagt, zählen Verschwörungstheorien. Sind es dann tatsächlich diese Art von Gruppierungen, die dann irgendwie glauben, dass Reptiloiden unsere Erde hier beherrschen und Angela Merkel gar kein Mensch ist, sondern eine Echse? Sind es dann diese Art von Verschwörungstheorien, unter anderem natürlich?
4: Unter anderem, ja genau, die finden sich da tatsächlich. Also vor ein paar Jahren, zu Beginn der Corona-Pandemie 2020 war es, Ende 2020, Anfang 2021, hat der Verfassungsschutz diese neue Kategorie eingeführt. Die haben sie ein bisschen sperrig genannt, verfassungsschutzrelevante Delegitimierung des Staates.
1: Ja. Oh, das wäre so ein schönes deutsches Wort.
4: Ja, das ist klassisch Behördensprache. Dahinter verbirgen sich Menschen, die mit Verschwörungstheorien den Staat an sich schlecht machen oder tatsächlich auflösen wollen oder halt die Begründung für das freiheitlich-demokratische System halt zerstören wollen. Und Verschwörung ist ja ganz, ganz klar definiert als etwas, als eine Gruppierung von Menschen, die mit bösem Willen heraus Mächte zusammenbringen und dein Leben direkt beeinflussen, ja, also im Negativen beeinflussen. Da hängt alles miteinander zusammen. Umweltkatastrophen, Kriege, wirtschaftliche Probleme, vom Gesamtgesellschaften bis hin zu deinem Leben. Und dann ist klar, wer auch immer dahinter steckt, ist böse, ja, und ist übermächtig. Und gegen die muss man sich wehren. Und dann gibt's verschiedenste Theorien, Verschwörungstheorien und Verschwörungsmythen, Erzählungen, wie immer man es nennen möchte, die eben die Regierung, unser demokratisches System mit diesen Verschwörungen zusammenbringen. Und Reptiloiden gehören dazu, klar. Dazu gehören die Chemtrails, dazu gehört die QAnon-Verschwörungstheorie, die sich massiv verbreitet hat in Deutschland, auch weltweit.
3: Ne? Was ist das jetzt?
1: QAnon, also ich kenne das unter QAnon.
4: Ja, QAnon.
1: Ja.
4: QAnon ist entstanden
1: aus den USA,
4: aus den USA, so im letzten amerikanischen Wahlkampf noch zu Trump-Zeiten, bevor der quasi das erste Mal gewählt wurde.
1: Die sind dort auch ins Kapitol gestürmt, oder?
4: Große Anhänger von denen hatten da auf jeden Fall mit eine Rolle, ja. Das die Idee hinter QAnon ist eigentlich, dass es ein weltweites Kinderhändler-Pädophilen-Netzwerk gibt, die quasi demokratische Eliten sind. Ja. Also gewählte Politikerinnen und Politiker, wissenschaftliche Eliten, Journalistinnen, Journalisten, dass die die Macht haben in unseren westlichen Gesellschaften, ihre Macht ausnutzen, um Kinder zu entführen, ja, also aus Jugendheimen zum Beispiel, aus Schulen, in Trennungsstreitigkeiten diese Kinder entführen, foltern, zu Tode foltern und aus ihren Angst- und Schmerzhormonen sich Drogen und medizinische Wirkstoffe produzieren. Und damit würden die handeln weltweit. Und so, das ist ein Kerngedanke. Ja, und dann sind die drauf gekommen, das ist aus dem Dark Web sozusagen entstanden, aus den Tiefen des Internet, 4chan, 8chan, aus diesen Messaging Boards ist entstanden. Und die kamen dann darauf, dass ja eigentlich gibt's nur zwei Menschen auf der Welt, die dieses Pädophilen-Netzwerk angeblich wirklich bekämpfen wollen. Das ist Donald Trump und Wladimir Putin. Und jetzt kann man sich schon überlegen.
1: Sind ja die zwei Richtigen zusammen.
4: Ja, genau. Jetzt kann man sich überlegen, aus welcher Richtung das Ganze auch unterstützt wurde.

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1: Unser heutiger Gast ist Dr. Daniel Köhler. Er arbeitet beim CONEX, das ist das Kompetenzzentrum gegen Extremismus im Landeskriminalamt und kümmert sich da auch um Verschwörungstheorien. Das hat er uns gerade erzählt.
2: Ja, und da geht es auch um Politiker, die Reptiloiden sind, also Menschenechsen oder auch die QAnon-Verschwörungstheorien.
3: Ganz kurz vielleicht nochmal nachfragen. Also das ist ja, wenn ich das höre, dann denke ich mir so, warum, also wieso kann man sowas glauben? Reptiloiden, Merkel ist eine Echse und jetzt dieses pädophilen Netzwerk mit dem Blut und hin und her. Also kann man das wissenschaftlich, psychologisch erklären, wie es dazu kommen kann, dass sich Menschen sowas ausdenken können?
1: Also naja, vor allem, dass Menschen sowas anfangen zu glauben.
3: Auch glauben, ja.
4: Es ist ja nicht so, dass Verschwörungsglaube jetzt besonders neu ist. Gab es ja schon immer in der Menschheitsgeschichte. Ja. Es ist sogar so, dass man davon ausgeht, dass Menschen grundsätzlich dazu neigen, wenn ihr Leben oder wenn sie konfrontiert sind mit Problemen, mit sehr komplexen Problemen, ja, wenn ihr das Gefühl habt, es wird alles zu viel, ihr wisst nicht genau, warum habt ihr jetzt gerade Schwierigkeiten, warum fühlt ihr euch bedroht, ja, es ist ganz, ganz stark mit existenzieller Bedrohungsangst hat es zu tun. Und Verschwörungstheorien machen mehrere Dinge. Sie vereinfachen alles. Sie machen die Welt für euch total erklärbar. Es ist ganz klar, wo etwas herkommt. Warum gibt's Kriege? Warum gibt's Wirtschaftskrisen? Warum gibt's Naturkatastrophen? Alles wird ganz klar erklärt für jeden. Ihr werdet sofort zum Experten sozusagen. Ja, ihr wisst sofort, ich weiß, wer ist gut und böse. Ich weiß, wo es herkommt. Und ich weiß, was man dagegen tun muss. Ja, ich muss aufklären. Ich muss diese Wahrheit verbreiten. Ihr seid also sofort Teil der Elite, ja, dieses geheimen Kreises der Wissenden. Das wertet euch sofort auf. Also wenn ihr im Leben Probleme habt, vielleicht Krankheit, vielleicht ihr habt einen Job verloren und ihr lest die Zeitung jeden Tag, das kennt ihr bestimmt, ja. Ihr merkt irgendwie, alles ist nur negativ, ja. Überall gibt's Krisen, alles wird schlimmer. Man wird quasi überschwemmt von diesen Nachrichten und man hat das Gefühl, die Kontrolle zu verlieren über das eigene Leben. Und Verschwörungstheorien erklären alles, die ordnen das alles ein. Und Menschen brauchen oftmals diese Klarheit, diese Sicherheit und man weiß, dass Menschen, die zu Verschwörungsglauben neigen, es bei einer erstmal reicht, ja. Also wenn ihr eine Verschwörungstheorie für euch akzeptiert habt, und es gibt ja auch echte Verschwörungen, die gab es in der Vergangenheit ja immer mal wieder, die aufgedeckt werden, ne? Und wenn ihr sagt, okay, ja, hier zum Beispiel die Watergate-Verschwörung in den USA zum Beispiel, die hat wirklich stattgefunden. Und wenn das so sein kann, dann könnte ja auch anderes passiert sein. Ihr im Internet findet ihr überall diese ganz schön aufbereiteten Theorien und diese Beweise, diese Belege. Da wird hochkomplexes Zeug, Physik, Chemie, Mathematik, Geschichte wird runtergebrochen. Euch erklärt, guck mal da, so einfach sind die Zusammenhänge. Also ihr müsst nur genau hinschauen.
3: Aber hattest du schon mal einen Fall, wo jemand gesagt hat, ja, die Merkel ist eine Echse?
4: Tatsächlich, in den letzten Jahren nimmt das stark zu bei uns, diese Art von Narrative tatsächlich. Die sind sozusagen Beifang. Ja, also wir wissen, dass alle extremistischen Szenen haben auch sehr starken Anteil von Verschwörungsglauben. Neonazi glaubt an jüdische Weltverschwörung zum Beispiel. Dschihadisten glauben, der 9-11-Anschlag war durch die CIA orchestriert, um Krieg gegen Muslime zu führen und so. Also jede Szene hat ihre Verschwörungstheorien. Und die Forschung sagt und zeigt ganz deutlich, wenn man eine hat, dann wird man deutlich anfälliger für noch mehr Verschwörungstheorien. Ja. Das eine führt zum anderen sozusagen.
3: Aber wie geht man denn da ran irgendwie? Also wenn jetzt jemand sagt, also sorry, die Merkel ist eine Hexe. Aber wie gehst du denn da ran? Also zeigst du dir Bilder und sagst, nee, das kann keine Hexe sein? Also hab ich Hexe gesagt.
1: Das hat sich sehr angehört nach Hexe,
3: ich ja. Ich wollte nicht Hexe sagen, sondern die Hexe. So, sorry. Wie geht man denn da ran?
4: Es gibt keine allgemeinen Kategorien, aber wir versuchen immer, die Menschen erstmal zu verstehen. Warum denken die das? Wo kommt das her? Was haben die für Bedürfnisse? Ja? Sind diese Szene rein, weil sie wirklich Probleme hatten im Leben, weil sie Angst hatten, weil sie Netzwerke hatten zum Beispiel? Ja? Ganz oft sind es wirklich Freunde oder Beziehungspartnerinnen, Partner, die dann aus der Szene kommen und dann Stück für Stück kommen die da rein. Ja? Also wir machen das eher selten zum Anfang direkt hart auf hart ideologisch, du hast nicht recht, das ist Quatsch, was du glaubst. Und hier hast du den Gegenbeweis. Das funktioniert in der Regel nicht. Das würde bei niemandem anders funktionieren. Wenn ich euch versuche zu erzählen, das, was ihr glaubt von der Gesellschaft, ist erstmal falsch, dann würde sich bei euch grundsätzlich erstmal Widerstand regen. Das ist völlig normal. Wir versuchen erstmals, die Menschen einzugehen.
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2: Ja, wir haben ja gerade über die verschiedensten Verschwörungstheorien gesprochen, von Menschenechsen in der Politik über die QAnon-Verschwörung bis hin zu Verschwörungstheorien in der Corona-Zeit.
3: Daniel, jetzt würde ich noch gern wissen, gibt's einen Fall bei dir, bei deiner Arbeit im Konex, der dir noch im Kopf geblieben ist?
4: Ich kann mich erinnern an einem Fall, das war ein junger Islamist, ja, der hat gedacht, der kommt jetzt zu uns und wir wollen ihm quasi den Islam ausreden. Wir wollen sein Hirn waschen und wir wollen ihm erklären, dass er kein Moslem mehr sein darf. Ja. Und wir haben ihm einfach erstmal nur zugehört. Wir haben gefragt, wie geht's dir? Was hast du für Sorgen, Probleme in deinem Leben? Ja, was hast du für Wünsche in deinem Leben und so? Was glaubst du, warum wir jetzt hier sitzen? Und wir haben ihm erstmal versucht klarzumachen, uns geht's darum, sein Leben so ein bisschen mit ihm zusammen auf die Reihe zu kriegen. Und das war jetzt ein interessantes Beispiel, weil es gibt dann so Techniken zum Beispiel, die nennen wir Perspektivübernahme. Also wenn du dich reinversetzt in andere Menschen, um zu versuchen, wie sehen die dich, wie wirkst du, ja. Und dieser junge Mann, der hatte sehr unvorteilhafte Bilder von sich gepostet mit Waffen und so und hatte, deswegen kam er dann in unseren Fokus. Und wir redeten und redeten und er sagte mal, ja, als Moslem hier in dieser Gesellschaft, die so rassistisch ist, da werde ich immer, alles immer geht's gegen mich und die Polizei kommt immer zu mir und so, das kann doch alles nicht sein. Und gesagt, ja, es gibt Rassismus, es gibt Probleme in unserer Gesellschaft, klar. Wir haben ein bisschen über Rechtsextremismus gesprochen und so weiter. Und dann fragte ich ihn irgendwann, naja, also was sagst du eigentlich, wenn dein Nachbar jetzt ein Neonazi wäre und der würde ja irgendwelche Bilder von sich mit Waffen irgendwie in sozialen Medien posten? Dann sagt er, ja, muss auf jeden Fall die Polizei rein durchsuchen, das geht gar nicht und das ist ja so gefährlich und so. Und dann wurde er kurz still und sagte, ja, sah schon ganz schön blöd aus, die Bilder von mir, die ich da reingepostet habe.
3: Und jetzt hatten wir es die ganze Zeit von Extremismus und jetzt ist natürlich auch noch ein Teil davon, ein wichtiger Teil, nehme ich mal ganz stark an, die Aussteiger. Das ist natürlich, glaube ich, nochmal ein viel schwierigeres Thema oder ein viel schwieriger Bereich, oder?
4: Letztendlich geht es uns darum, dass die den Sprung aus dieser Szene rausschaffen, dass die keine Straftaten mehr begehen, dass sie den Kontakt auch abbrechen, was leichter gesagt ist als getan. Ja, stellt euch vor, da sind Menschen, die haben vielleicht viele Jahre in der Szene verbracht, die haben eine Partnerin oder Partner gehabt, haben vielleicht gemeinsame Kinder, ja, und steigen dann alleine aus. Wie sieht's aus mit Besuchsrecht, Erziehungsrecht und so weiter? Ne? Da könnt ihr nicht verlangen, dass die keinen Kontakt mehr zu den biologischen Elternteilen mehr haben. Geht gar nicht. Ne? Oder zu den Kindern, wenn die noch in der Szene sind. Teilweise rufen uns die Kinder an und sagen, ja, meine Eltern sind in der Szene, ich brauche Hilfe. Ja? Den könnt ihr auch nicht verbieten, keinen Kontakt mehr zu ihren Eltern zu haben. Also man muss schon immer den Blick haben für die Menschen und die Situation, wo die sind. Und was ist jetzt hier das beste pragmatische Ziel, was wir hier für jeden rausholen können? Aber keine Straftat mehr zu begehen, wirklich auch ein kriminalitätsfreies Leben, das ist schon unser wichtigstes, unser Hauptziel.
2: Gibt es vielleicht auch einen Fall aus deiner Arbeit, wo du sagst, okay, hier hat es was gebracht, hier hat meine Arbeit wirklich was Gutes getan, dass der oder diejenige sich komplett abgewendet hat von dem, was früher gewesen ist und sich vielleicht auch so ein bisschen schämt dafür?
4: Also Scham und Schuldgefühle tauchen sehr häufig auf bei den Menschen, wenn die dann einsehen, was sie mit ihrem Leben gemacht haben, was sie vielleicht auch anderen angetan haben. Das ist ein bisschen ein Nebeneffekt, ein Seiteneffekt vom Ausstieg an sich. Da gibt's auch viele, die den Drang haben, das wieder gut zu machen. Die wollen dann auch mit den Opfern mal reden oder sie wollen Workshops in Schulen machen. Wir müssen die dann teilweise sogar ein bisschen bremsen, weil sie damit sich dann wieder in die Öffentlichkeit bewegen, weil es vielleicht wieder ein bisschen Risiko für sie gibt, ne? Und weil die dann auch teilweise
2: so ein Rückfallrisiko, oder?
4: Ja, dass sie ein bisschen wieder traumatisiert werden. Also man muss genau aufpassen, tut denen das wirklich gut dann in dem Augenblick oder nicht? Aber ich kenne viele, viele Beispiele von Dankbarkeit, wirklich, wo die Menschen sagen, ich hätte ohne Konex diesen Ausstieg nicht geschafft. Ich hätte mein Leben gegen die Wand gefahren. Ja, ich wäre entweder tot oder im Knast oder ich hätte jemanden anders umgebracht. Wir haben erst vor kurzem ein Gespräch gehabt mit einem Fall, der bei uns abgeschlossen wurde. Das ist mir so im Gedächtnis geblieben, weil es ein sehr eingängiger Satz war, der meinte zu uns, in Haft, ja, viele Jahre hat er sich gegen die Haftumstände gewehrt und war noch sehr tief drin. Dann hat er sich irgendwann auf Konex eingelassen und dann sagte er, dann kam Konex und dann begann die Freiheit für ihn. Ja. Das überhaupt mal drüber nachdenken dürfen, kritisch über sich nachdenken dürfen, reden, reflektieren, sich aufeinander reiben. Ja. Ich kann mich an einen Fall erinnern vor vielen, vielen Jahren. Da habe ich quasi eine Familie beraten von einem jungen Menschen, der war auf dem Weg zum IS damals, ne, der war, glaube ich, da noch in Ägypten und hat dann entsprechend sich in der dschihadistischen Szene bewegt. Und die hatten extreme Angst um ihren Bruder, / Sohn, und wussten überhaupt nicht, wie sie mit ihm umgehen sollen. Und wenn sie mit ihm geskypt haben, dann ist der völlig eskaliert, der hat sie beschimpft, der hat provoziert, der war richtig aggressiv, ja, weil aus seiner Sichtweise waren die natürlich der Feind. Die waren so im Westen, die waren die Ungläubigen und so. Ich habe dann sehr intensiv mit ihm gearbeitet, habe ihm erklärt, was kann man da tun. Ja, ganz einfache Strategie, jetzt lasst ihn erstmal eine Stunde reden, ja, hört ihm zu und dann fragt ihn mal zum Beispiel, was hast du heute gefrühstückt? Geht's dir gut? Ja, so. Und ich kann mich erinnern an eine Situation, dass wir dann danach gesprochen haben, ich und die Familie, und die mir erzählt haben, ja, wir hatten jetzt letztens ein Skype-Gespräch mit unserem Sohn, unserem Bruder. Wir haben es genauso gemacht. Ja, der hat eine Stunde quasi auf uns eingeschrien, uns beschimpft und so. Und dann haben wir ihn gefragt, hast du denn heute überhaupt schon was gegessen? Und dann haben die mir beschrieben, wie er wie so ein heißer Ballon war, so die Luft raus. Der ist so wirklich in sich zusammengefallen, hat einmal tief durchgeatmet und meinte, ja, es ist schon, er vermisst sie schon und er denkt da schon immer dran zurück und so weiter. Also tatsächlich nicht auf diese Provokation einzugehen, nicht dieses Spiel mitzuspielen, sondern Interesse am Menschen zu zeigen. Ja. Emotionen, einfach wirklich diese emotionale Bindung wieder zu stärken. Und da merkt man schon, dass wenn die Menschen wirklich dann an professionelle Hilfe rankommen, dann kann man schon viel bewegen. Und das gibt uns natürlich sehr, sehr viel auch zurück.
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2: Heute geht es bei uns um Radikalisierung, Extremismus und Terrorismus in Baden-Württemberg. Das CONEX, also das Kompetenzzentrum gegen Extremismus im Landeskriminalamt Baden-Württemberg, ist genau dafür zuständig. Den Menschen zu helfen, die aus dem Teufelskreis rauskommen wollen. Gerade haben wir über eine Art des Extremismus gesprochen, und zwar über Verschwörungstheorien.
3: Das kommt mir gerade der Gedanke, ne? Wir hatten ja bei unserem Betrugspodcast, da ist ja auch mit Emotionen gespielt worden. Hier in dem Fall bringt es tatsächlich was, mit den Emotionen zu spielen.
2: Ja.
3: Oder? Also kann man das so sagen?
4: Ich würde es nicht unbedingt als mit den Emotionen spielen
3: oder
4: ausdrücken.
3: Ja, also, vielleicht ist das falsch gewesen, sondern eher damit, mit den Emotionen zu arbeiten.
4: Genau, ja. Mit den Emotionen arbeiten. Also die emotionale Bindung ist sehr, sehr wichtig. Wir wissen auch, dass Radikalisierung auch sehr stark über Emotionen funktioniert. Ja. Also die werden empört, die werden frustriert, die werden wütend, die entwickeln Hass auf Menschen, die sie als Urheber der Ungerechtigkeit ansehen. Ja. Und wir versuchen genauso die positiven Emotionen natürlich zu stärken, die Bindung zur Familie, zu Freunden, dass die sich nicht alleine gelassen fühlen, dass sie wissen, an wen sie sich wenden können. Gerade in der Umfeld, in der Familienberatung ist das absolut wichtig. Ja. Und wenn wir mit denen arbeiten, dann geben wir denen erstmal das Gefühl, dass wir sie ernst nehmen, dass wir ihnen zuhören, dass wir sie als Menschen respektieren, dass wir versuchen, ihnen zu helfen. Ja. Und das funktioniert bei den Menschen. Das ist tatsächlich, also bei den, mit denen wir arbeiten, die geben uns auch dieses Feedback. Allein, dass wir da sind für sie, zuhören und mit ihnen zusammen über Lösungen nachdenken, das verändert schon den Blick, den die auf die Gesellschaft haben.
2: Also wir merken, es ist alles in allem eine wichtige und wertvolle Aufgabe, um uns im Zweifel dann auch vor schlimmeren Straftaten zu schützen. Wir haben es gehört, Kinder planen irgendwelche Amokläufe oder sonst irgendwas. Mhm. Also ein wirklich wichtiger Bestandteil der polizeilichen Arbeit in dem Sinne. Und natürlich die Frage, die wir immer gerne noch stellen. Wie bist du denn...
3: Deine Lieblingsfrage ist das.
2: Ja?
3: Ja, ich glaube schon.
2: Du bist auch immer so beruflich orientiert. Wie kamst du denn zum CONEX? Ich meine, man kann jetzt ja sicherlich nicht Aussteiger studieren oder Extremismus studieren. Wie bist du da dazu gekommen?
4: Also es ist so, ich habe mal studiert, vor vielen Jahren, vergleichende Religionswissenschaft, Politikwissenschaft und Wirtschaftswissenschaft. Ja. Und wenn ihr quasi Geld, Religion und Politik in einen Topf werft, dann kommt ihr eigentlich immer bei Terrorismus und Extremismus raus. Ja. Also gerade damals war es so, Nahostkonflikt, ja, islamistischer Terrorismus, das waren so die großen Themen im Studium. Und da kam man eigentlich nicht dran vorbei, wenn man sich die drei Sachen irgendwie anschaut. Und ich habe da natürlich mich vom Studium her sehr viel mit beschäftigt. Ich muss dazu sagen, ich bin in Brandenburg geboren und aufgewachsen. Ja.
3: Ach, kick mal da. Was ist ein Nachbar gewesen? Ich bin Berliner.
4: Ja, dann wirst du es ja vielleicht kennen, ne, die sogenannten Baseballschlägerjahre. Also ich kann mich da sehr gut dran erinnern. Ja. In Schulzeiten, die Skinheads, man wusste einfach, wo man nicht mehr hingeht. Am See sitzen die, in der Disco waren die und so. Ne. Also ich habe das erlebt, dass auch ein guter Freund und andere von mir so wirklich durch den Ort gejagt wurden, weil sie einen Ärztepulli anhatten oder so. Das waren halt ganz andere Zustände. Also das mal im Hintergrund, ja, das hat mich so ein bisschen geprägt. Und dann habe ich im Studium natürlich viel gelesen und gehört über die Terroristen und die Extremisten und so. Ja, also da nimmt man das so theoretisch mit und denkt, liest er hier Neonazis und so, die sind alle bildungsfern, das sind alle Alkoholiker, die sind alle von den Eltern verprügelt worden und so. Sonst wären die ja überhaupt nicht so. Und dann habe ich ein Praktikum gemacht in einer zivilgesellschaftlichen Ausstiegsorganisation und habe dann gemerkt, habe ich auch Aussteiger kennengelernt, die ganz anders waren, ja, die durchaus gebildet waren, die durchaus sehr intensiv auch Mitgefühl hatten mit der Gesellschaft, die auch irgendwie was bewegen wollten, die was erreichen wollten, die haben irgendwie sich wirklich Gedanken gemacht und sind dann halt im falschen Ende rausgekommen, ja, aus unserer Sichtweise. Und da habe ich gemerkt, naja, irgendwie ganz passt diese wissenschaftliche Perspektive mit der praktischen Erfahrung nicht zusammen. Und das hat mich bewegt, das hat mich nicht mehr losgelassen. Und dann über die Jahre habe ich eigentlich immer weiter versucht, da so eine Brücke für mich zu bauen. Ja, auf der einen Seite mehr zu lernen, zu forschen über dieses Feld. Wie funktioniert das? Warum steigen da Menschen ein und aus? Da hat sich viel, viel getan in den letzten Jahren. Und tatsächlich auch praktisch, was kann man da machen? Wie kann man diese Programme besser gestalten? Und dann bin ich Anfang 2016 war das ganz klassisch, über eine Ausschreibung habe ich mich beworben damals in Baden-Württemberg, im Innenministerium war damals die Stelle noch, und habe das dann mit aufgebaut, dieses Zentrum. Ja. Und seitdem bin ich quasi da.
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1: Heute Nacht bei uns zu Gast ist Dr. Daniel Köhler vom Konex Baden-Württemberg. Das ist das Kompetenzzentrum gegen Extremismus im Landeskriminalamt. Und er kümmert sich um die Themen Radikalisierung, Deradikalisierung, Extremismus und Terrorismus.
2: Das heißt jetzt auch für alle, die möglicherweise, die das jetzt hören und sagen, meine Freundin, mein Bruder, mein Kind, meine Eltern, das kommt mir so ein bisschen komisch vor, die können sich auf jeden Fall dann bei euch dann melden. Und dann nehmt ihr mit denen Kontakt auf und schaut, wie und ob man helfen kann.
3: Ganz genau. Das ist unser Angebot an alle natürlich, anonym auch, natürlich selbstverständlich, kostenfrei. Ja, wir sind zu den normalen Bürogeschäftszeiten auf jeden Fall telefonisch erreichbar. Jeder kann uns eine E-Mail schreiben, kann uns Briefe schreiben. Im Internet findet ihr alle Kontaktinformationen. www.konex-bw.de. Da findet ihr alles, was ihr braucht, auch für die entsprechenden Phänomenbereiche. Also wenn ihr speziell schon wisst, Angehöriger oder so ist jetzt im Bereich Rechts oder was auch immer aktiv, dann gibt es eine eigene Hotline dafür, wo dann gleich die Spezialisten dran gehen. Ihr könnt aber auch allgemein euch melden. Ne? Wir haben das sehr, sehr häufig, dass wirklich Menschen sich einfach nur an uns wenden. Ich habe da Sorge, ja, ich habe da was bemerkt, ich habe da hat einen gewissen Posting getätigt oder so. Helft mir das mal einzuschätzen. Und das ist auch ein ganz großer Teil unserer Arbeit.
1: Ja, ich glaube, wichtig dabei ist auch noch zu sagen, dass man sich dafür absolut nicht schämen muss. Das ist dasselbe wie bei den Betrugsdelikten. Ich glaube, viele wollen nicht oder trauen sich nicht aus Angst, vielleicht irgendwie dem jetzt irgendwie Ärger an den Hals zu bringen, wenn man einen Verdacht hat und es noch nicht hundertprozentig bestätigt ist. Na, glaube ich, ist es natürlich auch immer wichtig zu sagen, dass das alles auch erstmal weniger strafrechtlich behandelt wird, als tatsächlich erstmal in der helfen wollen.
2: Präventiven.
1: Genau.
3: Wir sind die helfende Hand. Ja. Wir sind nicht Teil der Repression, ja, also wir sind nicht Teil der Ermittlungsbehörden. Es ist natürlich so, das sagen wir aber auch allen, wenn wir von Straftaten erfahren, die noch nicht abgeurteilt sind, dann müssen wir die melden und zur Anzeige bringen. Völlig klar. Das ist auch in mit den Klientinnen und Klienten so, ne? Von Anfang an wird gesagt, pass auf, erzähl mir nicht von Straftaten, die noch nicht vor Gericht abgehandelt wurden. Das wissen die. Und das ist ganz klar in Transparenz einfach, ja. Und ähnlich ist das natürlich auch in der Umfeldberatung, wenn wir dann sagen, ja, also jetzt wird's dann langsam, jetzt kommen wir in einen Bereich, da sollten Sie wirklich drüber nachdenken, die Polizei zu informieren oder wir würden das mit Ihnen zusammen machen, weil das sieht schon danach aus, dass wenn da wirklich eine Eigen- oder Fremdgefährdung vorliegt.
2: Also ich muss ganz ehrlich sagen, ich wusste nicht, dass es dieses Zentrum hier bei uns in Baden-Württemberg gibt.
1: Nee, ich auch nicht.
2: Ich kannte nur diese Ausstiegshilfe Exit, das ist glaube ich ja für rechts.
1: Ja, Zebra kannte ich, ja.
2: Das kann ich zum Beispiel nicht. Aber ja, ich kann nur sagen, Daniel, danke, dass du dabei gewesen bist.
1: Auf
2: und
1: jeden Fall.
2: Sozusagen uns die Tür geöffnet hast zu deinem Schreibtisch. liegen da viele Akten noch drauf?
3: Im Moment liegen da sehr viele Akten,
2: okay. Du darfst wahrscheinlich nicht drüber reden. aber ich wünsche dir auf jeden Fall weiterhin viel, viel Erfolg für deine Arbeit. Toll, dass es euch gibt, toll, dass ihr das macht. Und ja, toll, dass du uns sozusagen die Tür, wie gesagt, geöffnet hast, um das vorzustellen und einfach mal von deiner Arbeit zu berichten.
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1: Ich bin Thomas Brockt. Das iranische Militär hat die Straße von Hormuz als Reaktion auf die jüngsten US-Angriffe komplett gesperrt. Jedes Schiff, das die Meerenge zu passieren versuche, werde angegriffen, hieß es in einer Erklärung der iranischen Militärführung. Die USA hatten zuvor neue Angriffe im Süden des Landes begonnen.
2: Nach heftigen US-Angriffen auf Hafenstädte entlang der iranischen Südküste blockiert der Iran die wichtige Transportroute für Öl und Gas komplett. Zuvor hatte Präsident Trump erklärt, das US-Militär habe zahlreichen Handelsschiffen in geheimer Mission die Durchfahrt ermöglicht. Die Straße von Hormuz ist ein zentraler Streitpunkt bei den Verhandlungen. Eine Einigung scheint in weite Ferne gerückt, auch wenn Trump behauptet, der Iran habe ihn angerufen und um einen Stopp der Bombardierungen gebeten. Die US-Angriffswelle sei begrenzt, sagt Trump. Aus den USA, Tina Eck.
1: Die Spitzen der schwarz-roten Koalition haben weitere Gespräche mit Arbeitgebern und Gewerkschaften über Reformen in Deutschland vereinbart. Das teilte ein Regierungssprecher nach Beratungen im Kanzleramt mit. Die Vertreter der Regierungskoalition begrüßten die Bereitschaft der Wirtschafts- und Gewerkschaftsvertreter, den Reformprozess konstruktiv zu begleiten, hieß es weiter. Union und SPD wollen bis zur Sommerpause grundlegende Reformen auf den Weg bringen. Bei dem Gespräch im Kanzleramt ging es um die Situation am Arbeitsmarkt, die Stabilität und Sicherung der Sozialversicherungen, Bürokratieabbau und Steuerpolitik. Normalerweise erhöhen sich die Diäten der Bundestagsabgeordneten jedes Jahr automatisch. Diesmal wollen die Politiker darauf verzichten und eine Nullrunde einlegen. Das entsprechende Gesetz geht heute in den Bundestag. Beschlossen wird es noch nicht.
3: Eigentlich steigen die Diäten der Bundestagsabgeordneten jedes Jahr zum 1. Juli. Das liegt daran, dass ihre Bezüge an die Entwicklung der Durchschnittslöhne in Deutschland gekoppelt sind. Diesmal hätte das knapp 500 Euro mehr im Monat bedeutet. Darauf wollen die Parlamentarier aber dieses Jahr verzichten. Union und SPD begründen das mit der angespannten Haushalts- und Wirtschaftslage. Zoe Tassovali, Nachrichtenredaktion.
1: Der sogenannte Tankrabatt fällt wie geplant Ende des Monats weg. Das haben nach Informationen der Bild-Zeitung die Fraktion von Union und SPD entschieden. Nach langen Beratungen habe man sich entschieden, den Rabatt wie geplant am 30. Juni auslaufen zu lassen, sagt der Unionsfraktionsvize Müller der Zeitung. Zusammen mit dem SPD-Fraktionsvize Zorn sagte er auch, bei einem möglichen starken Preisanstieg könne man schnell reagieren, auch in den Sommerferien.
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4: Momentan liegen uns keine Meldungen vor, ansonsten aber alle aktuellen Staus und Blitze auch immer auf antenne1.de oder ganz bequem in unserer Antenne 1 App.
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3: Hallo, herzlich willkommen hier bei Antenne 1. Schön, dass du da bist.
4: Hallöchen.
3: Wie geht's dir?
4: Mir geht's sehr gut, danke. Und dir?
3: Mir geht's auch gut, danke. Ist das deine erste so eine Art Radioreise oder bist du da schon ein bisschen erprobt?
4: Das ist meine allererste Radioreise. Ja, ich bin auch wirklich ein bisschen aufgeregt. Ich bin ein bisschen am Zittern, aber ich freue mich ganz doll, jetzt hier zu sein.
3: Wunderbar, ich glaube, das geht auch gleich wieder vorbei mit der Nervosität. Jetzt muss ich nochmal fragen, Anica oder?
4: Ganz perfekt ist Anica.
3: Anica.
4: Anica, so wie Annika, aber mit Z ausgesprochen.
3: Anica. Anica Russo?
4: Genau.
3: So? Okay, perfekt. Woher kommt der Name?
4: Anica kommt aus Kroatien und Russo kommt aus Italien.
3: Okay.
4: Also so ein Mix.
3: Weil Eltern von daher kommen.
4: Genau. Genau. Okay. Mein Papa kommt aus Kroatien und meine Mama aus Italien.
3: Aber du bist in Deutschland geboren?
4: Ja.
3: Okay. Alles klar, voll die wilde Kombi also. Schön, dass du da bist. Meine Liebe, der Countdown läuft. Morgen kommt deine neue Single raus. Wie geht's dir damit? Bist du aufgeregt?
4: Ja. So, ich freue mich, dass der Song endlich rauskommt. Den haben wir letztes Jahr schon geschrieben und dann dauert das ja alles manchmal so ein bisschen länger, als man dann denkt. Aber wenn es dann wirklich zum Release geht und man kurz davor ist, dann ist wirklich Adrenalin pur.
3: Bist du dann so, dass du heute Abend dann um 0 Uhr wach bist und guckst, was passiert und so?
4: Oder? Auf jeden Fall. Wir haben auch um Mitternacht gleichzeitig unsere Musikvideopremiere und da kann man dann auch live dabei sein und im Chat und dann werde ich da auch fleißig irgendwie schauen, wie alles läuft und wie es ankommt und da freue ich mich auch voll drauf.
3: Oh, das ist ja richtig spannend. Über den Song sprechen wir ein bisschen später nochmal genauer. Ich dachte mir, wir fangen aber erstmal vorne bei dir an. Wie ging es denn bei dir los, dass du überhaupt Musik gemacht hast?
4: Ich kann mich tatsächlich gar nicht an so einen bestimmten Anfangspunkt erinnern. Musik war schon immer da. Also selbst meine Mama erzählt mir, dass als ich ein kleines Baby war, schon irgendwie im Reisebett vorm Fernseher saß und MTV und Viva mit meinen Geschwistern geguckt habe und irgendwie mit so einem Kinderplastikmikrofon, vielleicht kennt ihr das irgendwie noch,
3: ja.
4: Da dann versucht habe, irgendwie reinzutrellern.
3: Der Horror für alle Eltern.
4: Ja. Genau da. Sie haben auch vielleicht mal gedacht, hey, das ist vielleicht nur eine Phase. Ich habe damit 4 meine erste Gitarre bekommen, aber nee, diese Phase hat nie aufgehört.
3: Wahnsinn. Erinnerst du dich noch so, was deine erste große Band, dein erster großer Künstler, Künstlerin war, wo du voll drauf abgegangen bist?
4: Auf jeden Fall war Hannah Montana eine der ersten.
3: Ah, okay, das ist Miley Cyrus, ne?
4: Genau, ja. Miley Cyrus.
3: Okay, nice. Jetzt machst du ganz viel Musik selber, bezeichnest sie, glaube ich, auch selber als Dark Pop, stimmt das?
4: Genau.
3: Wie würdest du denn Dark Pop definieren? Was ist das?
4: Also ich liebe so eine Mischung aus sowas Mysteriösem. Also sowas Mysteriösem, Rockigen, aber irgendwie auch Märchenhaftem. Deswegen finde ich das relativ schwer, irgendwie Musik in Genre zu fassen, weil es das alles irgendwie gar nicht so perfekt beschreibt, weil man ja viel mehr irgendwie macht, was man fühlt. Aber mir ist irgendwann aufgefallen, ich liebe halt so das Spiel mit irgendwas so Magischem, Mysteriösem, Schönem, aber irgendwie auch Rockigem. Und genau, deswegen sage ich immer, ja, vielleicht so eine Mischung aus Dark Pop, Rock Pop mit so 60s-Influences, vielleicht ein bisschen James Bond-Vibes, genau, um das so ein bisschen einzufassen, was das denn für Musik ist, die ich mache.
3: Mhm. Du bist ja auch, also Songwriterin, nicht nur Sängerin, sondern du schreibst, glaube ich, auch für andere.
4: Genau.
3: Du hast damit sogar den German Songwriting Award 2023 gewonnen. Herzlichen Glückwunsch
4: dafür.
3: Erzähl mal, wie war das und wie ist es dazu gekommen, dass du da diesen Award bekommen hast?
4: Also das war mein allererster Award, den ich bekommen habe, meine allererste Auszeichnung. Und der Award steht auch direkt über meinem Klavier im Wohnzimmer. Also den schaue ich mir jeden Tag irgendwie an. Das ist so eine total, total schöne Auszeichnung. Immer was man in der Hand haben kann. Das ist total cool. Für etwas, was man halt irgendwie liebt. Also total schön, auch irgendwie so ein Zeichen zu bekommen, hey, das, was du machst, ist auch okay. So.
3: Mhm.
4: Also ganz, ganz cool. Da freue ich mich ganz doll drauf.
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3: Wie ist das? Bewirbt man sich dafür oder wie funktioniert das?
4: Ach so, genau. Und da habe ich tatsächlich ein Zitat von Lana Del Rey vorher gehört. Und zwar meinte sie wohl, sie hat erst irgendwie vor kurzem erfahren, dass man, um einen Grammy zu bekommen, sich überhaupt submitten muss erstmal. Also man muss sich erstmal bewerben mit einem Song, damit man überhaupt nominiert werden kann. Und dann war ich so, warte, stimmt. Und dann war ich so, ah okay, es gibt diesen German Songwriting Award in Deutschland. Vielleicht schicke ich da mal ein, zwei Lieder rein. Und dann habe ich da meinen Song, den ich für den Eurovision Song Contest geschrieben habe, Once Upon a Dream, eingesendet und so gesagt, okay, mal gucken, ich lasse das jetzt einfach mal passieren. Und dann hat es tatsächlich geklappt.
3: Geil! Und da hören wir jetzt doch direkt mal rein, finde ich.

0: Du hast es gerade gesagt, du hast mit dem Song beim Eurovision Song Contest Vorentscheid teilgenommen. Genau. Ne? Ich dachte mir nämlich, wo ich gehört habe, du kommst vorbei, habe ich gedacht, irgendwie sagt die mir was, ich weiß aber nicht genau was. Und dann ist es mir wieder eingefallen. Ich habe das nämlich gesehen. Und dieses Ganze, was du gerade beschrieben hast, dieses Mysteriöse und so, das zeigst du auch auf der Bühne, das zeigt sich auch in deinen Outfits. Was glaubst du, woher diese Leidenschaft für dieses Mysteriöse und ein bisschen Märchenhafte hatte ich auch das Gefühl. Was glaubst du, woher das kommt bei dir?
1: Das weiß ich gar nicht so wirklich. Ich war schon immer fasziniert von Lana Del Rey als Künstlerin und auch von der Visualität und von ihrem Sound. Ich glaube, das hat mich schon geprägt. Ich habe als Kind immer, ich saß immer im Badezimmer und hatte meinen Laptop auf dem Schoß und habe immer so diese YouTube-Karaoke angemacht und gesungen. Und da war halt immer Videogames und Summertime Sadness von Lana mit dabei. Ich glaube, das hat auf jeden Fall einen Einfluss
0: bestimmt. Nochmal zurück zum Songwriting. Du schreibst Songs auch für andere. Gibt es da vielleicht auch schon ein paar Songs, die wir vielleicht auch kennen könnten, die es irgendwo in die Charts geschafft haben?
1: Ich mache Dance-Track, also für EDM-Künstler. Und die sind meistens, also in den Charts, haben wir was in den Charts? Nee, ich glaube aktuell nicht. Aber genauso für EDM-Label, die man wahrscheinlich irgendwie von Spotify oder von YouTube kennt, da sind ein paar Tracks drin, die ich mitgeschrieben habe.
0: Das heißt, du schreibst die und dann reichst du die quasi ein oder gibst die frei und dann können Künstler darauf zugreifen und sagen, boah, der Text gefällt mir voll gut, den würde ich gern.
1: Genau, man gibt den frei, genau, man sagt dann, hey, das ist jetzt für Pitch freigegeben und dann werden die Tracks rausgepitcht und dann meldet sich vielleicht ein DJ oder Künstler, eine Künstlerin und sagen, hey, den Song finde ich toll, den würde ich gern machen.
0: Cool.
1: Und genau, dann wird das so.
0: Und wie entscheidest du, ob das jetzt ein Song für jemand anders sein soll oder ein Song für dich selber sein soll?
1: Entweder das ist ein Gefühl, wenn man so denkt, ich wollte jetzt eigentlich was für mich schreiben, aber irgendwie könnte das total gut zu jemand anderem passen. Oder man sagt halt aktiv, hey, ich habe gerade irgendwie Lust, drauf loszuschreiben und jetzt gar nicht mit dem Muss, dass es für mein Projekt sein muss. Weil ich glaube, das kennen auch einige Musiker oder Songwriter, dass man bei eigenen Tracks immer so noch mehr Druck hat. Dass es so genau perfekt irgendwie sein muss, so jedes Wort irgendwie für das eigene Projekt.

0: Und manchmal ist es ganz schön, einfach quasi der Kreativität freien Lauf lassen zu können und einfach zu schreiben und einfach Musik zu machen. Und dann kommen manchmal Lieder raus, die cool sind, die man mag, aber wo man so denkt, vielleicht nicht für mein Projekt, aber vielleicht ja für jemand anderen.
1: Weil die Themen dann nicht zu deinem Projekt passen oder warum?
0: Die Themen oder der Sound vielleicht auch. Mm. Genau.
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3: Ist es dann aber auch so, dass du schon ein Sample quasi einsingst und das mitschickst oder ist es nur der Text?
4: Nee, das ist komplett auch schon mit Demoproduktion. Also ich sitze dann meistens mit einem Produzenten oder einer Produzentin und auch gerne noch mit einem anderen Writer oder Writerin in einem Studio. Und dann sagt man sich so, okay, und worauf haben wir jetzt Lust? Und dann macht man Musik und schreibt den Song, singt es ein, produziert es ein bisschen, dann hat man am Ende des Tages eine Demo. Und mit der kann man sagen, hey, okay, die Demo, die pitchen wir jetzt raus und mal gucken, wer da Bock drauf hat.
3: Das ist ja krass, das klingt so ein bisschen wie so ein 9-to-5-Job, so du gehst morgens ins Studio, ihr hockt da zusammen, mal gucken, was heute bei rauskommt und dann gehst du irgendwie in Feierabend. Ist das so oder?
4: Ja, das ist auch mal so und das ist irgendwie total cool, weil so dieser Prozess vom Songwriting, da gibt es kein richtig oder falsch. Also du kannst es wirklich so machen, du gehst ins Studio und sagst, okay, ich habe irgendwie heute auf dem Weg hierher schon diese Idee gehabt und dann macht man das und geht dann irgendwie um 6 Uhr abends irgendwie nach Hause und hat dann Feierabend oder man hat halt plötzlich irgendwie einen Einfall und ist dann die ganze Nacht irgendwie im Studio oder allein am Klavier und schreibt den Song irgendwie selbst. Also es gibt ganz viele Art und Weisen, wie Songs entstehen können und es wird nie langweilig, weil es irgendwie immer anders ist.
3: Das ist ultra spannend. Gibt es trotzdem irgendwas, was dich besonders inspiriert? Ich weiß nicht, sowas wie Reisen oder vielleicht ist es auch das Duschen und du stehst unter der Dusche und hast da immer deine besten Ideen. Was ist es so bei dir?
4: Tatsächlich, wirklich. Du hast es schon auf den Punkt gebracht. Ja. Ich weiß nicht wieso, aber in der Dusche kommen so viele Ideen oder auch im Urlaub. Also ich glaube generell in Situationen, wo man nicht aktiv sagt, so, jetzt überlege ich mir was, sondern wo man der Kreativität irgendwie oder dem Kopf freien Lauf lassen kann. Und dann passieren, glaube ich, einfach Dinge. Und dann habe ich immer meine Notizen-App auf dem Handy. Also jetzt vielleicht nicht direkt unter der Dusche, aber danach. Und dann schreibt man sich so ein paar Ideen einfach runter. Und manchmal, wenn ich dann am Klavier sitze, denke ich so, ich hatte doch noch ein paar Stichworte irgendwo. Und dann guckst du in die Notizen-App und dann kannst du es in dem Moment benutzen. Also es ist ganz witzig manchmal, wie so Dinge entstehen.
3: Das ist echt witzig, weil es funktioniert bei uns, zumindest bei mir, fast ähnlich. Manchmal muss ich ja auch, also oft kreativ sein und das finde ich manchmal echt schwierig, so auf Knopf. So, jetzt musst du aber das machen und dafür musst du kreativ sein. Und dann ist es oft auch so, dass ich so hier sitze und denke so, oh nee, mir fällt irgendwie nichts ein. Und dann sitze ich in der Bahn und auf einmal kommt
4: dann,
3: und dann geht's los. witzig, das ist auf jeden Fall große Parallele. Über welche Themen singst du denn, wenn du einen Song für dich schreibst? Was sind so deine Herzensthemen?
4: Ich schaue ganz gerne in mich selbst rein und schreibe gerne über Ängste und Sorgen, Dinge, die mich beschäftigen und vor allen Dingen auch über Wünsche und Träume. Ich weiß nicht, wie sich das entwickelt hat, aber irgendwie ist so dieses Traumthema, das zieht sich durch mein ganzes Leben und das kommt immer wieder hoch, ob es jetzt in Liedern ist oder generell irgendwie. Also ich schreibe irgendwie gerne über Träume.
3: So auch in deinem neuen Song, der morgen rauskommt. Coming Home California heißt der. Und wir hören da jetzt, bevor wir drüber reden, mal kurz rein.

0: Du hast gesagt, das ist irgendwie, denn hat was mit Träumen zu tun. Alle Songs von dir, aber der auch. Ich habe ja schon ein bisschen gelesen, magst du trotzdem nochmal erzählen, um was es in dem Song geht?
1: In Coming Home geht es um die Angst tatsächlich, dass Träume wahr werden und die in Wirklichkeit gar nicht so sind, wie man sich es immer vorgestellt hat. Bei mir ist es ganz speziell mit Kalifornien so. Als ich ein Kind war, habe ich super viel Fernsehen geguckt, muss ich ehrlich sagen. Und da kamen immer Filme, irgendwie, die in Kalifornien gespielt haben, in L.A. Es hat immer die Sonne geschienen, alles war perfekt, heile Welt, alles war toll. Und so hat sich irgendwie in meinen Kopf eingeprägt, Kalifornien ist der beste Ort auf dieser Welt. Und bis heute war ich noch nie da.
0: Echt nicht?
1: Nee, weil ich halt diese Angst habe, dass ich da hingehe und es halt überhaupt nicht so ist, wie ich es mir vorgestellt habe. Weil man hört von so vielen Leuten, ja du, das ist da gar nicht so toll und das ist voll teuer und total dreckig und so. Und ich habe einfach Angst, dass dieser Traum dann platzt, weil man sich den so lange irgendwie im Kopf quasi aufgebaut hat. Und genau um diese Angst geht es in Coming Home. Ob es dann im Endeffekt dein Zuhause in dir drin selbst ist und das eigentlich das Wichtigste ist. Weil ich immer dachte, hey, Kalifornien ist wahrscheinlich irgendwann mein Zuhause. Mhm. Aber was ist, wenn ich dahin gehe und es sich nicht anfühlt wie nach Hause kommen? Darum geht's in dem Lied.
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3: Ich war schon mal in Kalifornien und Es gibt die und die Seite. Also ich glaube, das sagen dir wahrscheinlich alle. Ich habe da wahnsinnig schöne Orte gesehen. Ich habe da wahnsinnig coole Sachen erlebt. Ich habe aber auch die dreckige Seite und die arme Seite von Kalifornien gesehen. Gerade von L.A., ne? Mhm. L.A. ist wahrscheinlich nochmal so dieser Inbegriff von Kalifornien für die meisten. Ja, weiß nicht. Ich glaube, man muss da so seine eigenen Erfahrungen machen. Aber nichtsdestotrotz würdest du trotzdem hinreisen, obwohl du jetzt so eine Angst davor hast?
4: Ja, auf jeden Fall. Ich glaube, hilft mir der Song auch selber, dass ich das machen muss. Also ich schreibe gern auch Songs, um mich selber davon zu überzeugen, dass ich es kann oder dass ich es schaffen kann. Weil häufig schreibe ich da Lieder und bin so, okay, ich habe Angst davor oder ich fühle mich schlecht. Und gleichzeitig hilft dieser Prozess des Schreibens von dem Song, dass ich mir sage, nein, ich schaffe das und ich mache das. Und jetzt denke ich mir, ich muss nach Kalifornien und ich muss es sehen. Und im Endeffekt wird es sicherlich nicht so, wie man es sich vorgestellt hat. Aber es heißt ja nicht, dass es deswegen schlechter ist. Und deswegen denke ich, auch wenn man Angst vor Träumen hat, sollte man sich trauen und allen Mut zusammennehmen, dass sie wahr werden und dass man es macht.
3: Unbedingt. Und ich glaube, du bist ja dann schon ganz gut gewappnet, dass es eben auch anders kommen kann, als du es dir vorstellst. Ist denn da jetzt eine Reise geplant oder ist es noch offen?
4: Noch nicht. Noch ist keine Reise geplant. Aber mal schauen, was dieses Jahr noch so passiert.
3: Dann habe ich gesehen, du hast Ariana Grande supported. Ist das richtig?
4: Ja, also nicht auf der großen, großen Bühne. Das wäre tatsächlich crazy gewesen. Aber so indirekt, sag ich mal.
3: Wie?
4: und zwar 2019 hat Ariana Grande in Berlin ein Konzert gegeben. In der, damals hieß sie noch Mercedes-Benz Arena. Und in dieser Arena gibt es oben immer so Logen. Und in diesen Logen durfte ich dann kurz vor ihrem Konzert, also quasi als Support dort, vor den Gästen spielen, die dort in den Logen saßen. Also vor einem Nico Santos, von einer Paulina Rojinski, von einer Lena. Das war richtig, richtig cool.
3: Boah, krieg ich Gänsehaut, wenn ich's höre. Das muss ja so krass sein, oder?
4: Ja, das war ein unglaubliches Erlebnis.
3: Und hast du Ariana Grande dann auch persönlich getroffen?
4: Leider nicht. Leider nicht.
3: Weil ich wollte jetzt fragen, wäre das nicht so dein Anker nach Kalifornien? Ich gehe einfach mal davon aus, dass sie dort wohnt, weil die alle da wohnen. Aber da dachte ich mir, oh, vielleicht kennt ihr euch und dann könnte sie ja mal irgendwie was machen, ihre Connections spielen lassen.
4: Hey Ari, mach mal hier.
3: Nee. Nicht, ja. Ja, schade. Vielleicht beim nächsten Mal. Du hast ja noch ganz viele andere Bands schon supportet oder Künstlerinnen. Gell, wen denn?
4: Letztes Jahr durfte ich Adam Lambert supporten im Palladium in Köln.
3: Da.
4: Stimmt. Und das war für mich total, total crazy zu erfahren. Und zwar kennt er nämlich Miley Cyrus.
3: Echt?
4: Ja, und die waren auch damals zusammen feiern und so. Also die kennen sich gut. Und als ich das erfahren habe, war ich so, was?
3: Also ihn hast du aber dann persönlich kennengelernt.
4: Genau, ihn habe ich persönlich kennengelernt.
3: Hast du
4: das leider nicht.
3: Schade.
4: Aber wir haben miteinander gesprochen und das fand ich auch schon ziemlich cool. Und ich habe seine Band kennengelernt. Alles auch unglaublich talentierte Musiker. Also
3: krass, ey. Was macht das mit dir, wenn du da so, sag ich jetzt mal, so schon deine ersten Schritte, großen Schritte in dieses Business machst und dann gleich mit so Weltstars irgendwie zu tun hast?
4: Es ist surreal. Also vor allen Dingen im Moment selbst konnte ich es nicht realisieren. Kurz bevor ich auf die Bühne gegangen bin, dann steht man so neben der Bühne, schaut ins Publikum und sieht, 4000 Menschen sind da jetzt und ich gehe jetzt hier drauf und darf meine eigenen Lieder für diese Menschen singen vor Adam Lambert. Und da bist du so, okay. Und der Moment auf der Bühne ist wirklich das Schönste für mich auf der ganzen Welt. Und ich fühle mich sehr dankbar, dass ich das machen darf und vor allen Dingen mit meinen eigenen Liedern und dass ich die Chance bekomme, auf der Bühne zu stehen und vor allen Dingen vor solchen großen internationalen Superstars. Ich meine, Adam Lambert ist Frontmann für Queen.
3: Mhm.
4: Und Queen, das sind ja Weltikone, Legenden.
3: Ja.
4: Und deswegen ist es sehr surreal, aber es ist wunderschön.
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3: Deine eigenen Songs, da gibt es schon eine ganze Menge von. Du hast nämlich schon ein Album rausgehauen. Mhm. 2021, glaube ich.
4: Genau.
3: Ist ja jetzt 3 Jahre her. Kommt so da mal was? Ein neues Album?
4: Genau, also Woke Up Dreaming war so während Corona, während der Lockdown-Zeit, so ein kleines Projekt von meinem Freund und mir. Weil mein Freund produziert auch ganz viel, was ich mache. Und dann dachten wir uns, hey, wir können sowieso gerade gar nichts anderes machen. Wieso machen wir nicht einfach Songs zusammen? Und das habe ich dann auf TikTok mit begleitet und jeden Monat einen Song rausgebracht. Und genau, das war so ein bisschen so eine Beschäftigung für die Lockdown-Zeit. Und daraus ist dann quasi so dieses Konzeptprojekt oder Albumprojekt Woke Up Dreaming entstanden. Und mal gucken, wann denn dann quasi das erste richtige Debütalbum kommt. Ich bin auf jeden Fall fleißig am Schreiben. Ja, aber ich kann es jetzt noch gar nicht sagen, wann das kommt. Da muss ich noch mal mehr dran arbeiten und schreiben.
3: Ist ja aber gerade, habe ich das Gefühl, nicht mehr so, dass es so diesen Albumzwang gibt. Also ich habe das Gefühl, ganz viele Künstler und Künstlerinnen veröffentlichen halt Song und Song und Song, vielleicht mal eine EP, aber dieser Oberbegriff Album machen manche und dann sind es eher so Konzeptalben, aber nicht mehr, ich habe halt jetzt hier meine 15 Lieder geschrieben, packe ich mal auf ein Album und hau das raus, so, ne? Was glaubst du, woran das liegt?
4: Ich glaube so ein bisschen an der Schnelllebigkeit, gerade irgendwie in unserer Zeit jetzt mit TikTok und Spotify, es kommen ja jeden Tag tausende an neuen Liedern irgendwie online, was ja auch total cool ist, aber ich habe persönlich auch das Gefühl, ein Album braucht Zeit. Und dafür muss man sich Zeit nehmen können. Und ich glaube, es fühlt sich gerade so an, als müsste man voll schnell sein. Man müsste total schnell irgendwie was schreiben und sofort auch rausbringen und dann wieder das nächste und sich auch immer wieder neu erfinden. Mhm. Und ich glaube, es ist einfacher, wenn man schon ein etablierter Künstler ist, dann zu sagen, hier ist ein Album und das bringt man dann raus. Genau, aber ich glaube, so als Newcomer ist es erstmal gut, wenn man zeigt, hey, das sind meine Facetten und das sind meine Songs. Und wenn man dann an einem bestimmten Punkt ist, zu sagen, okay, jetzt schließe ich mich die nächsten paar Wochen, Monate ein und komme mit einem Album zurück. Und darauf freue ich mich total, weil ich finde, ein Album ist so ein Inbegriff an Künstler sein, weil man dort nicht nur einfach Songs aneinander reiht, sondern ja auch eine Geschichte erzählt und seine Facetten zeigt. Und das ist total toll und da freue ich mich drauf, wenn ich irgendwann an meinem eigenen Album so richtig arbeiten kann.
3: Mhm, unbedingt, das wird bestimmt auch richtig geil. Album müssen wir uns auf jeden Fall dann noch ein bisschen gedulden. Jetzt können wir erstmal deine neue Single genießen. Wie sieht's denn mit Live-Auftritten aus dieses Jahr? Können wir dich irgendwo live sehen?
4: Ja, ich hoffe, da kommen noch ein paar Sachen. Ich weiß auf jeden Fall, dass ich in Wien dieses Jahr auftreten werde.
3: Okay.
4: Bei einem ganz tollen Festival auf der Donauinsel. Und so ein paar Support-Sachen. Ich weiß, dass ich mit Lord of the Lost zum Beispiel dieses Jahr noch was machen werde.
3: Das sind die ESC-Teilnehmer vom letzten Jahr, ne?
4: Ganz genau, ja. Wir haben uns irgendwie beim Vorentscheid gefunden und total gern gehabt. Und seitdem sind wir befreundet und machen immer mal wieder Sachen zusammen. Und das werden wir auch dieses Jahr weitermachen.
3: Das ist ja auch schon mal jetzt wieder eine wilde Kombi irgendwie.
4: Das ist, ja, Metalband und Pop zusammen, genau. Ja.
3: Wahnsinn. Macht ihr da jetzt so eine, also bringt ihr eine Single zusammen raus oder wie?
4: Wir haben letztes Jahr im Dezember eine gemeinsame Single rausgebracht. Hm. Wir haben nämlich I Just Died in Your Arms Tonight gecovert.
3: Ah.
4: Und das haben wir zusammen rausgebracht. Und
3: jetzt gehen wir mit auf Tour.
4: Genau, jetzt spielen wir das Lied zusammen, das mal hier cool. Und da, genau.
3: Weißt du, ob ihr auch in Baden-Württemberg auftretet?
4: Weiß ich gerade auf Anhieb nicht, nee.
3: Dann googeln wir einfach.
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3: Wo wir eh schon von der Schnelllebigkeit waren, habe ich gesehen, du machst einen Squatathon. Squatathon heißt pro Verwendung deines Songs in Videos ein Squat, richtig?
4: Das habe ich damals, also das ist schon ein bisschen her mit dem Squatathon.
3: Das wird mir als Oberstes angezeigt.
4: Wirklich?
3: Ja.
4: Okay, aber vielleicht ist das jetzt ein Argument dafür, dass ich den nochmal mache.
3: Ja.
4: Genau, da habe ich gesagt, ich habe einen neuen Song rausgebracht damals und habe gesagt, für jede Soundverwendung auf TikTok mache ich einen Squat und habe jeden Tag quasi ein Video gemacht.
3: Und wie viele waren es am Ende?
4: Das weiß ich gar nicht mehr. Es waren ein paar hundert.
3: Wow.
4: Auf jeden Fall relativ schnell. Und ich war so,
3: das wird
4: ganz schön anstrengend. Ja.
3: Da musst du dir jetzt für den neuen Song ein bisschen was Einfacheres aussuchen.
4: Ja, ich glaube, da überlege ich mir was anderes.
3: Nice. Dann habe ich gesehen, du bist auch Botschafterin der Organisation Jugendnotmail.
4: Genau.
3: Was ist das für eine Organisation?
4: Die Jugendnotmail ist eine digitale, kostenlose und anonyme Anlaufstelle für Kinder und Jugendliche bei Sorgen, Ängsten und Problemen. Also man kann sich dort ganz anonym und wie gesagt kostenlos auch über eine App melden, wenn man ein Problem hat und jetzt nicht unbedingt mit den Eltern drüber sprechen mag oder mit den Freunden drüber sprechen mag. Und ich finde, das ist total wichtig.
3: Unbedingt.
4: Ich kenne das selber noch aus meiner Jugendzeit, als ich so 14, 15 war und da kannte ich die Jugendnotmail nicht. Und das ist auch der Grund, wieso ich die Jugendnotmail unterstützen möchte, weil so wenig diese Organisation kennen. Und ich glaube, es ist einfach irgendwie gut im Hinterkopf zu haben, auch wenn man irgendwie für die Freunde oder so Bescheid weiß, hey, ich glaube, denen geht es gerade nicht so gut oder so, dass man irgendwie was an die Hand geben kann und sagt, hey, du bist nicht alleine. Denn die Jugendnotmail ist quasi eine Hilfe zur Selbsthilfe und dort sind auf der anderen Seite quasi Pädagoginnen und Psychologinnen, die mit dir chatten und schreiben und dir Hilfe geben können, wenn du Ängste hast oder Probleme und Sorgen und da nicht allein sein möchtest und ein Ohr brauchst, was dir zuhört. Und ich finde, das ist ganz, ganz, ganz, ganz, ganz toll, die Arbeit der Jugendnotmail und auch 24/7 zu erreichen. Und ich finde auch einfach so, es gibt Organisationen, bei denen du anrufen musst. Und ich kenne selber von mir, ich habe eine ganz große Hemmschwelle. Mhm. Und dort kannst du dir einfach auch irgendeinen Namen ausdenken und einfach chatten und bist total sicher. Und die Hemmschwelle ist viel geringer. Und deswegen finde ich die Jugendnotmail so toll.
3: Mhm.
4: Und genau möchte, dass man einfach darüber Bescheid weiß, dass sie da sind, dass jemand da ist, der dir zuhört, wenn du Sorgen und Ängste hast.
3: Dann hoffe ich mal, dass das hier jetzt noch ganz, ganz, ganz viele andere Leute erreicht, die auch noch nichts davon gehört haben. Ich muss zugeben, ich habe es auch noch nicht gehört vorher, aber richtig coole Sache, richtig schön, dass du das machst. Danke dafür. Gibt es denn noch ein Thema, was ich jetzt nicht gefragt habe, worüber du gerne noch sprechen möchtest oder sehr wichtig ist?
4: Was mir jetzt gerade einfällt, hast du irgendwelche Tipps für Stuttgart, was man hier unbedingt mal machen oder sehen sollte? Weil das ist jetzt quasi mein erstes Mal hier. Und ich habe noch gar nicht so viel gesehen von der Stadt.
3: Bist du noch länger hier?
4: Ich komme auf jeden Fall zurück.
3: Ah, okay. Gib mir mal bitte eine Richtung. Bist du eher Museumsgängerin? Bist du eher die Partymaus? Bist du, weiß ich nicht, suchst du nach coolen Restaurants? Oder?
4: Ich glaube mehr so naturmäßig oder so gebäudemäßig, was man sich hier vielleicht anschauen kann.
3: Gebäudemäßig ganz klar die Stadtbibliothek.
4: Ja.
3: Die ist wunderschön. Also die ist echt sehr impressive. Es ist ein Riesengebäude und es schlingelt sich quasi innen drin mit so Treppen und du hast von überall so den Blick in dieses Loch. Kannst auch auf die Dachterrasse gehen, wenn sie auf hat. Und dann hast du einen tollen Blick über Stuttgart.
4: Cool.
3: Stadtbibliothek, ganz, ganz, ganz toll. Du kannst auf den Fernsehturm fahren. Da hast du auch einen tollen Blick über Stuttgart. Und da bist du auch direkt in der Natur. Das ist direkt im Wald. Da ist die Waldau. Das ist so ein Sportbezirk, aber auch ganz viel Wald. Ansonsten bist du sowieso super schnell überall im Grünen. Also das ist nur eine kleine Bahnfahrt oder Taxifahrt und du bist schon in der Natur. Das schätze ich auch sehr gerne.
4: Mhm.
3: Ich muss dann auch immer öfters aus der Stadt fliehen. Mal, wenn es mir hier zu busy wird. Natur, lass mich kurz überlegen. Wir haben einen tollen Zoo. Ich weiß nicht, ob du sowas magst. Die Wilhelme. Cool. Ist ein ganz toller Zoo. Grabkapelle, wunderschön. Das ist ein bisschen außerhalb. Da kannst du entweder schön hochwandern. Das dauert so
4: cool.
3: Von Untertürkheim aus, musst zum Bahnhof da. dauert es so 1,5 Stunden, geht ordentlich bergauf oder 1 Stunde vielleicht. Da sind dann die ganzen Weinberge und obendrauf ist eine Grabkapelle, die hat irgendein König, als Grab für seine verstorbene Frau errichtet. Das ist sehr, sehr impressive auch. Ein großes Grabmal sozusagen.
4: Okay, das klingt sehr impressive.
3: Da kann man auch reingehen manchmal, musst du die Öffnungszeiten abchecken und da hast du auch eine grandiose Sicht. Weinberge rundherum. Dann kannst du auf Stuttgart drauf gucken, du siehst die Arena, das ist wunderschön.
4: Ach, cool. Danke für die Tipps. Wirklich, richtig cool. Ja, vor allen Dingen so Berge, das haben wir in Berlin ja alles nicht.
3: Stimmt. Oh ja, dann musst du in die Weinberge. Das ist schon sehr besonders. Habt ihr gar nicht in Berlin, gell?
4: Nee, leider nicht.
3: Weinberge. Unter Türkheim, Fellbach, so die Richtung. Musst du mal auschecken.
4: Danke.
3: Sehr cool. Also, dann hätten wir das auch geklärt. Und ich sag nochmal, vielen Dank, dass du da warst.
4: Dankeschön für die Einladung. Ja. Es hat viel Spaß gemacht. Danke.
3: Gerne. Bis zum nächsten Mal.
4: Bis dann. Ciao. Ciao.
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1: Ich bin Thomas Brock. Das iranische Militär hat die Straße von Hormuz als Reaktion auf die jüngsten US-Angriffe nach eigenen Angaben komplett gesperrt. Jedes Schiff, das die Meerenge zu passieren versuche, werde angegriffen, hieß es in einer Erklärung. Kurz darauf berichtete der staatliche Rundfunk bereits, dass 2 Schiffe beschossen worden seien. Das US-Militär hatte zuvor auf Befehl von Präsident Trump mit 9 Angriffen auf Ziele im Iran begonnen. Iranische Staatsmedien meldeten Explosionen in mehreren Hafenstädten entlang der Südküste. Der sogenannte Tankrabatt fällt wie geplant Ende Juni weg. Das haben nach Informationen der Bild die Fraktionen von Union und SPD entschieden. Die Koalition hatte die Spritsteuer im Mai und Juni um knapp 17 Cent pro Liter gesenkt.
2: Der Tankrabatt war von Beginn an für 2 Monate geplant. Zuletzt hatte es aber viele Debatten über eine mögliche Verlängerung gegeben. Jetzt ist das Ende amtlich. Der Rabatt habe gut gewirkt, heißt es aus den Regierungsfraktionen, aber er sei finanzpolitisch nicht sinnvoll. Man könne es sich in der aktuellen Lage nicht leisten, Schulden dafür aufzunehmen. Damit dürften die Preise an den Zapfsäulen ab Juli wieder nach oben gehen und das kurz vor den Sommerferien. Ursula Winkler, Nachrichtenredaktion.
1: Die Spitzen der schwarz-roten Koalition haben weitere Gespräche mit Arbeitgebern und Gewerkschaften über Reformen in Deutschland vereinbart. Das teilte ein Regierungssprecher nach Beratungen im Kanzleramt mit. Die Vertreter der Regierungskoalition begrüßten die Bereitschaft der Wirtschafts- und Gewerkschaftsvertreter, den Reformprozess konstruktiv zu begleiten, hieß es weiter. Union und SPD wollen bis zur Sommerpause grundlegende Reformen auf den Weg bringen. Bei dem Gespräch im Kanzleramt ging es um die Situation am Arbeitsmarkt, die Stabilität und Sicherung der Sozialversicherung, Bürokratieabbau und Steuerpolitik. Heute Abend startet die Fußball-Weltmeisterschaft in Kanada, Mexiko und den USA. Die große Eröffnung ist in Mexiko-Stadt im Aztekenstadion. Im Auftaktspiel trifft Co-Gastgeber Mexiko auf Südafrika.
3: Eine Megashow soll die Fans vor dem Anpfiff in Stimmung bringen. Popstar Shakira will erstmals den WM-Song Die Die live präsentieren. Mögliche Gewitter und radikale Lehrerproteste überschatten jedoch den Start des Turniers. Die Zufahrtsstraßen zum Stadion sind weitgehend abgesperrt. Auch die Fanmeile im historischen Zentrum der Stadt wird streng überwacht, damit Protestaktionen das Fußballfest nicht beeinträchtigen. Aus Mexiko-Stadt Andreas Osacabrius.
1: Das deutsche Team startet dann am Sonntag ins Turnier gegen WM-Neuling Curaçao.
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4: A7 Ulm Richtung Würzburg zwischen Ellwangen und der Raststätte Ellwanger Berge. Behinderungen durch einen LKW mit Panne. 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

0: Donnerstagmorgen, 5 vor 5.
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2: Ich bin Thomas Borgt. Das iranische Militär hat die Straße von Hormuz als Reaktion auf die jüngsten US-Angriffe komplett gesperrt. Jedes Schiff, das die Meerenge zu passieren versuche, werde angegriffen, hieß es in einer Erklärung der iranischen Militärführung. Die USA hatten zuvor neue Angriffe im Süden des Landes begonnen.
3: Nach heftigen US-Angriffen auf Hafenstädte entlang der iranischen Südküste blockiert der Iran die wichtige Transportroute für Öl und Gas komplett, was die USA dementieren. Zuvor hatte Präsident Trump erklärt, das US-Militär habe zahlreichen Handelsschiffen in geheimer Mission die Durchfahrt ermöglicht. Die Straße von Hormuz ist ein zentraler Streitpunkt bei den Verhandlungen. Eine Einigung scheint in weite Ferne gerückt, auch wenn Trump behauptet, der Iran habe ihn angerufen und um einen Stopp der Bombardierungen gebeten. Aus den USA, Tina Eck.
2: Die Spitzen der schwarz-roten Koalition haben weitere Gespräche mit Arbeitgebern und Gewerkschaften über Reformen in Deutschland vereinbart. Das teilte ein Regierungssprecher nach Beratungen im Kanzleramt mit. Die Vertreter der Regierungskoalition begrüßten die Bereitschaft der Wirtschafts- und Gewerkschaftsvertreter, den Reformprozess konstruktiv zu begleiten, hieß es weiter. Union und SPD wollen bis zur Sommerpause grundlegende Reformen auf den Weg bringen. Bei dem Gespräch im Kanzleramt ging es um die Situation am Arbeitsmarkt, die Stabilität und Sicherung der Sozialversicherungen, Bürokratieabbau und Steuerpolitik. Normalerweise erhöhen sich die Diäten der Bundestagsabgeordneten jedes Jahr automatisch. Diesmal wollen die Politiker darauf verzichten und eine Nullrunde einlegen. Das entsprechende Gesetz geht heute in den Bundestag. Beschlossen wird es noch nicht.
4: Eigentlich steigen die Diäten der Bundestagsabgeordneten jedes Jahr zum 1. Juli. Das liegt daran, dass ihre Bezüge an die Entwicklung der Durchschnittslöhne in Deutschland gekoppelt sind. Diesmal hätte das knapp 500 Euro mehr im Monat bedeutet. Darauf wollen die Parlamentarier aber dieses Jahr verzichten. Union und SPD begründen das mit der angespannten Haushalts- und Wirtschaftslage. Zoe Tassovali, Nachrichtenredaktion.
2: Im legendären Aztekenstadion von Mexiko-Stadt wird heute Abend die bislang größte Fußball-Weltmeisterschaft der Geschichte eröffnet. Die Partie von Mitgastgeber Mexiko gegen Südafrika ist das erste von 104 Spielen des XXL-Turniers. 48 statt wie zuletzt 32 Mannschaften sind bei dem sportlichen Mega-Event dabei. Die USA und Kanada sind die weiteren Gastgeber. Das deutsche Team startet am Sonntag gegen Neuling Curaçao in die WM.
0: 3 vor 5. Der Hitradio Antenne 1 Verkehr, damit ihr gut ankommt. Wir haben gerade eine rote A6 Mannheim-Heilbronn. Wenn ihr zwischen Bad Rappenau und Heilbronn unter Eisesheim fahren wollt, passt auf, da steht ein defekter PKW auf dem Standstreifen und ebenfalls ein defektes Fahrzeug auf dem Standstreifen auf der A6 Heilbronn-Nürnberg zwischen Neuenstein und Kupferzell. Wenn ihr was entdeckt, Staus oder Blitzer, schickt das gerne durch, telefonisch, per WhatsApp, das kostet nichts, 08000 75 7000, oder über die Antenne 1 App.
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0: 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Einen tollen Donnerstag wünschen wir euch. Das wird gleich wieder so richtig spannend. Kim bekommt einen Hit, den sie mitsingt. Der wird dann irgendwann so leise, dass man den gar nicht mehr hört. Sie singt weiter, bis der wieder einsetzt. Trifft sie genau diesen Punkt, ist sie die absolute Heldin. Und ihr seid dabei in 7 Minuten bei Hit the Spot. Vorher machen wir das, was wir am besten können. Euch richtig wach mit Bibi Rexha und New Religion.
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1: Und auch heute bekommt Kim wieder einen Hit, singt darauf mit. Der Hit wird irgendwann leiser, bis er nicht mehr zu hören ist. Und dann ist die Frage, trifft sie den Punkt, wenn das Ding wieder einsetzt? Ja oder nein? Das werden wir jetzt mit Kesha rausfinden.
2: Oh.
1: Ja, ich wollte es ein bisschen schwieriger machen.
2: Vielen Dank.
1: Kriegst du hin?
2: Ja, mach ich.
1: Leg dich drauf.
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1: Also sag mal, das war wirklich nicht getroffen, aber es, ich sag mal so, ne? Viele Hitradio-Antenne-Einzuhörer sagen jetzt, ey, das war aber schon knapp, vielleicht gibt's noch eine zweite Chance. Wollt ihr, dass Kim noch mal eine zweite Chance bekommt, dann schickt ihr schnell eine WhatsApp durch, dann hat sie die vielleicht heute Morgen nochmal.

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1: So, auch heute Morgen bekommt Kim einen Hit, muss darauf mitsingen, bis der leiser wird und dann irgendwann nicht mehr zu hören ist. Dann setzt er irgendwann wieder ein und bums. Trifft sie diesen Punkt? Ja oder nein? Ihr habt gesagt, sie kriegt nochmal eine zweite Chance. Vorhin hat sie es nämlich verkackt.
2: Ja, leider nicht geschafft.
1: Und jetzt werden wir gucken, schafft sie es diesmal bei Kesha on TikTok.
3: Auf geht's.
1: Jetzt aber, komm, gib alles.
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1: Das lassen wir auf jeden Fall, oder?

0: Toll. Schimmelin, ich bin sehr stolz auf
1: Dankeschön.
0: Dich. Gut gemacht.
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0: 5:30 haben wir. Der Hitradio Antenne 1 Verkehr, damit ihr gut ankommt. Wir haben ein paar rote Meldungen für euch. Die A6 Heilbronn-Mannheim, erstmal Achtung, ungesicherte Unfallstelle zwischen Bad Rappenau und Sinsheim-Steinsfurt, seid vorsichtig. Auf der A6 Mannheim-Heilbronn zwischen Bad Rappenau und Heilbronn-Untereisesheim, hier ein defekter Laster auf dem rechten Fahrstreifen. Der scheint wohl auch verunglückt zu sein. Fahrzeugteile liegen nämlich hier auf allen Fahrstreifen verteilt. Die B28, wenn ihr Reutlingen-Tübingen wollt, zwischen Reutlingen-Zentrum und Industriegebiet Reutlingen-West, hier ein totes Reh auf der Fahrbahn, auch hier Obacht. Ansonsten, wenn ihr was entdeckt, Staus oder Blitzer, schickt das gerne durch, telefonisch, per WhatsApp, kostet natürlich nichts, 08000 75 7000, oder über die Antenne 1 App.
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0: 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Einen dollen Donnerstag euch.
2: Hi.
0: In welchem Rührei-Team seid ihr? Team Ostermann, also Rührei nur mit Salz, oder Team Kim mit Tomate und so ein Zeugs drin? Ne? Wie tickt Baden-Württemberg in 7 Minuten das unglaubliche Ergebnis?
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0: Hi Kim. Ja, also mit Tomate schmeckt es auf jeden Fall viel besser.
1: So. Also das ja. Es geht hier ums Rührei, ihr Lieben. Hier ist Hitradio Antenne 1. Ich habe gesagt, ein gutes Rührei, da ist Salz drauf, mehr nicht.
2: Weil stinkenlangweilig.
1: Das muss dem Ei gerecht werden. Das Huhn hat sich Mühe gegeben, das Ding aus dem Rücken zu drücken und dann soll... Jetzt
2: und passt ich auf, sag, wir pimpen das Ganze. Dann schmeckt es auch viel, viel geiler. Und zwar mit frischen Tomätchen, ein bisschen noch Gewürze drauf, Petersilie, Schnittlauch und so. Ist doch viel, viel geiler.
1: Also ganz ehrlich, wenn ich einen Komposthaufen da rein nagel, da ist doch kein Rührei mehr. Egal. Team Ostermann, nur mit Salz.
2: Also langweilig.
1: Oder Team Kim halt schön hier gepimpt. So Rudis Resterampe alles rein ins Ei. Welches Team seid ihr denn? Sabrina aus Stuttgart.
3: Hallo liebe Kim, also ich bin eindeutig in dein Rührei-Team. Super. Es gibt doch nichts als so ein leckeres Rührei mit Kräutern getoppt. Ja. Mit Tomaten, the best. Und als Schwaben kann man es ja auch noch mit Maultaschen toppen.
2: Auch eine Idee.
1: Ja, das ist ein anderes Thema. Also Maultaschen, das ist...
2: Doch, warum nicht?
1: So, gibt es da noch jemanden, der in meinem Team ist? Francesco aus Stuttgart zum Beispiel.
4: Ich wollte meine Stimme abgeben und zwar für Ostermann.
1: Gut.
4: Dabei liegt die Definition auf Rührei. Und da kommt nur Salz und Pfeffer drauf. Wenn Kim was anderes drauf tut, dann ist es eine Kisch.
1: Francesco, ich liebe dich. Sehr schön. Nadine, was sagst du?
5: Ich bin auf jeden Fall auch Team Ostermann auf dem Rührei. Einfach nur ein bisschen Salz drauf, ohne großen Vierlefatz. Schmeckt einfach am besten.
1: Ich finde, das soll das Menschen mit Geschmack geben in Baden-Württemberg. Wir haben ja gesagt, wer hier heute gewinnt, kriegt von dem anderen das Rührei aus der Kantine.
2: Ja, richtig.
1: Umsonst. So. Könntest du das bei Insta gucken?
2: Ja, warte,
1: ihr habt ja ganz ordentlich abgestimmt bei Insta.
2: Ich glaube, es sieht ganz gut für mich aus. Warte mal ganz kurz. Okay, ich schaue rein. Ah, gut. Okay.
1: Wie viel?
2: Also 54% sind in deinem Team und sagen, sie fressen Rührei so pur. Und 46% sind in meinem Team und genießen das mit Tomätchen und allerlei.
1: Vielen herzlichen Dank. Ich möchte aber keine Tomate trinken, nur das normale Rührei.

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1: So viele Begriffe wie möglich erraten, das ist ganz einfach, sagt zumindest Lena aus Usedom. Guten Morgen, Lena.
2: Guten Morgen.
3: Hey, grüß dich.
1: Lena, du hörst uns auf Usedom im Internet quasi, ne?
2: Genau.
1: Warum?
2: Na, ich probiere gerne Radiosender aus und bin dann bei euch gelandet und geblieben.
1: Das finde ich gut.
3: Sehr gut.
1: Und pass auf, jetzt kannst du sogar richtig angeben, weil du kannst jetzt ein Wochensikon bei Tabu. Du kriegst jetzt von mir so viele Begriffe wie möglich um die Ohren geballert und du errätst einfach ganz viele und musst mehr als 3 Punkte schaffen, dann hast du einen Wochensieg.
2: Na, hoffen wir mal.
1: Das wäre krass, wenn der Wochensieg nach Usedom geht, statt in Baden-Württemberg zu bleiben.
3: Okay. Schauen wir mal.
1: Kim ist unsere Schiedsrichterin.
3: Ja. Mal gucken, wie der Ostermann sich schlägt gemeinsam mit dir. Ich bin sehr gespannt.
1: Dann kommen hier deine 60 Sekunden. Der frühe
2: Vogel.
1: Wo sind die Kinder von dem drin?
2: Im Nest.
1: Richtig. Es gibt so einen riesen Schriftzug, den man sieht da in Amerika. Was steht da drauf?
2: Ja.
1: Was steht da drauf?
2: Hollywood.
1: Ja,
2: Hollywood.
1: Genau. Und es gibt es aber auch in einem anderen Land, da ist nur der Anfangsbuchstabe anders.
2: Bollywood.
1: Richtig. Ich penne mit Unterhose und T-Shirt. Andere haben aber tatsächlich einen ganzen
2: Schlafanzug.
1: Ja, anderes Wort?
2: Pyjama.
1: Richtig. Wenn jetzt zum Beispiel, sag mal, Helene Fischer auf der Bühne steht und du triffst die hinter, da, wie sagt man?
2: VIP-Eingang.
1: Ja, noch anders? Anderes Wort?
2: VIP-Loge.
1: Ja, anders. So klingt so wie also dahinter halt. Weißt du?
2: Hintereingang.
1: Ja, anders, schnell.
2: Seiteneingang, VIP-Eingang.
1: Es wäre noch Backstage gewesen.
2: Ah, ja, okay.
1: Puh, okay. Schiedsrichterin Kim, jetzt schauen wir mal.
3: Liebe Lena, gemeinsam mit dem Ostermann hast du 3 Punkte erreicht.
1: Hey!
2: Jawohl.
1: Sehr gut. So, jetzt gucken wir ganz kurz auf die Liste. Die Liste zeigt uns, dass du auch 3 Punkte geschafft hast und dass Emir aus Rutesheim und Danja aus Ludwigsburg auch 3 Punkte haben. Das heißt, Wochensieg wird noch schwierig.
3: Gucken wir mal, wer das dann klar macht, ja.
2: Ja, schauen wir mal.
1: Aber ich fand, das war sehr gut und ich finde sehr, sehr schön, dass man auf Usedom auch Hitradio Antenne 1 hört.
2: Ja, klar.
1: So, jetzt könnt ihr den Wochensieg klar machen mit 4 Punkten.
3: Das wäre geil, oder?
1: Kriegt da hin, okay. Dann schickt schnell eine WhatsApp durch und dann spielen wir mit euch morgen die nächste Runde. Dann ist Kim nämlich an der Reihe.
3: Ich freue mich.
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0: Ihr habt um 5.54 Uhr noch nicht so die Energie, die ihr eigentlich benötigt, um diesen Arbeitstag durchzustehen heute. Dann schicken wir euch die. Mit Kato featuring John. Turn the lights off. Bekommt ihr gleich kurz nach 6 bei uns auf der Playlist. Und auch die reichste Frau der Welt. Also zumindest Musikerin der Welt. Taylor Swift mit 2 Milliarden Dollar Vermögen. The Fate of Ophelia wird euren Tag auch bereichern. 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
0: 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Das Wetter hat mich dazu verleitet, die Sitzheizung wieder einzuschalten.
8: Ja, ohne Scheiß. Ich hatte auch die Lenkradheizung sogar an. Also es ist sehr
0: frisch
8: geworden.
0: Ich wollte nur nicht angehen, dass ich eine Lenkradheizung habe.
8: Ja, sorry, habe ich jetzt gemacht. Ja. So, also wir bekommen heute einen Mix aus allem. Frisch ist es geworden. Tröpfeln kann es immer wieder dazu. Bekommen wir aber später auch einen Mix aus Sonne und Wolken. Und ab dem Nachmittag bleibt es dann auch weitestgehend trocken. Bei euch in Schwäbisch Hall an der Johanniterkirche, da haben wir 9 Grad. In Geislingen und Münzingen sogar frische 7 Grad nur. 18 Grad, die bekommen wir heute noch. Morgen, da kommt dann noch mal einiges an Regen runter.
0: So, wir hatten gerade 5 vor 6. Jetzt das Wichtigste mit Christine Bonfahrt.
8: Schönen guten Morgen.
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10: Ab Juli wird der Sprit an unseren Tankstellen sehr wahrscheinlich wieder teurer. Die Schwarz-Rote Koalition hat sich darauf verständigt, dass der Tankrabatt nicht verlängert wird. Ursula Winkler, warum?
11: Die 2 Monate Tankrabatt kosten den Staat rund 1,6 Milliarden Euro. Eine Verlängerung ist nicht drin. Man könne dafür keine Schulden aufnehmen, heißt es aus den Regierungsfraktionen. Damit ist gut möglich, dass es an den Zapfsäulen ab Juli wieder teurer wird. Aber die Koalition zeigt sich für eine mögliche Preisexplosion vorbereitet. Während der Sommerpause könnte es demnach im Bundestag Sondersitzungen geben. Aber was dann kommt, unklar.
10: Wenn der Sprit dann also wieder teurer wird, dann tretet doch einfach mal wieder in die Pedale. In vielen Kreisen und Kommunen in Baden-Württemberg läuft die Aktion Stadtradeln schon. Zum Beispiel in den Kreisen Göppingen und der Biberach. In anderen geht's noch los. Darunter auch in Filderstadt oder Eichthal im Kreis Esslingen, im Kreis Sigmaringen oder im Bodenseekreis. Lukas Schröder, um was geht's genau beim Stadtradeln?
12: Ja, Ziel ist es auch dieses Jahr, dass die Einwohner mit ihren Fahrrädern möglichst viele Kilometer für ihre Stadt oder Landkreise sammeln. Zusätzlich soll mit der Aktion auch das Radverkehrsnetz gefördert werden. Das Stadtradeln ist ein Wettbewerb des Klimabündnisses, bei dem Kommunen in ganz Deutschland gegeneinander antreten. Durch gemeinsame Radtouren und Aktionen wollen die teilnehmenden Städte dann möglichst viele Menschen für das Fahrradfahren gewinnen. Dabei ist es egal, ob ihr täglich radelt oder vielleicht auch nur ein einziges Mal.
10: Im Konflikt zwischen den USA und dem Iran sieht weiter alles nicht nach einer diplomatischen Lösung aus. Ganz im Gegenteil, beide Seiten haben sich in der Nacht wieder gegenseitig angegriffen. Das iranische Militär hat als Konsequenz nach eigenen Angaben wieder die Straße von Hormuz komplett gesperrt und Ziele in den Golfstaaten Bahrain und Kuwait angegriffen. Das US-Militär hatte militärische Überwachungsanlagen, Kommunikationssysteme und Luftverteidigungsstellungen im ganzen Land ins Visier genommen. Und heute startet die Fußball-WM in den USA, Mexiko und Kanada. Das Eröffnungsspiel bestreiten Mexiko und Südafrika im Aztekenstadion in Mexiko-Stadt. Anpfiff ist um 21 Uhr. Am Sonntag hat dann auch unsere deutsche Nationalmannschaft ihr erstes Spiel. Es geht gegen WM-Neuling Curaçao. Da geht's dann schon um 19 Uhr los.
0: 2 vor 6. der Hitradio Antenne 1 Verkehr, damit ihr gut ankommt. Und das sieht auch richtig gut aus. Im Moment nichts gemeldet. Geblitzt wird aber schon auf der B293, wenn ihr Heilbronn Richtung Bretten wollt. Höhe Eppingen ist 70 erlaubt, hat uns Christina reingeschickt. Dankeschön dafür. Staus und Blitzer meldet ihr telefonisch, per WhatsApp natürlich kostenlos 08000 75 7000 oder über die Antenne 1 App.
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0: 1. Dollen Donnerstag euch. Paul aus der ältesten Stadt Baden-Württembergs, aus Rottweil, der hat gleich einen Hitverhörer für uns. Der hört einen ziemlich strangen deutschen Satz in einem englischen Hit. Unglaublich, in 7 Minuten bei uns.
8: Ob Taylor Swift was Deutsches in The Fate of Ophelia singt, findet ihr schon jetzt raus.
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1: Und wieder mal ein neues Kapitel in einem fremdsprachigen Song, ja, in dem immer wieder was Deutsches gehört wird, obwohl da nur Englisch oder eine andere Sprache gesungen wird. Die Frage ist, wer hat diesmal einen gefunden? Guten Morgen, wer ist dran?
2: Hi, hier ist der Paul aus Rockweil.
1: Hey, Paul, wo hast du was gehört?
2: Und zwar bei Counting Stars von One Republic habe ich was gehört.
1: Was ist der hier? Gute Laune, geht richtig nach vorne. Mhm. Was geht denn da eigentlich nicht so? Also was ist da Deutsch?
2: Ja, was mich für mich so ein bisschen komisch anhört, ist so bei 43 Sekunden, da verstehe ich immer den Satz, sie geht aus und ich schlafe ein.
1: Was? Sag nochmal, wie?
2: Sie geht aus und ich schlaf ein.
3: Also die Perle geht feiern und der Typ schläft ein. So.
2: Ja, so ungefähr, genau.
1: Sie geht aus und ich schlaf ein. Das hören wir uns mal an, pass auf. Ja, schön. Schön gemacht. Sie geht aus und ich schlaf ein. Hören wir nochmal an. Sehr gut. Wie ist das denn bei dir? Also geht ihr zusammen oder, oder pennst du ein und sie ist weg?
2: Nee, wir gehen, also wenn wir gehen, dann beide oder keiner.
1: Ja, schön, dass du es dann trotzdem verstanden hast. Das finde ich sehr gut. Toller Hitverhörer. Vielen herzlichen Dank und ganz liebe Grüße nach Rottweil.
2: Danke, Grüße zurück.
3: Ciao.
1: Das sind die Dinger, die uns den Morgen verschönern. Und wir hätten von euch gerne auch so. Wie ist das denn bei dir? Also geht ihr zusammen oder, oder pennst du ein und sie ist weg?
2: Nee, wir gehen, also wenn wir gehen, dann beide oder keiner.
1: Ja, schön, dass du es dann trotzdem verstanden hast. Das finde ich sehr gut. Toller Hitverhörer. Vielen herzlichen Dank und ganz liebe Grüße nach Rottweil.
2: Danke.

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0: 15 nach 6, hier ist Hitradio Antenne 1. Ein Kind ausleihen, um Frauen klar zu machen. Mhm. Das sind so Ideen, die kommen zum Beispiel unserem Bachmacher Azubi Tom. Erzähl mal bitte, warum?
1: Ja, ihr wisst ja, ich bin Single, ja? Und ich möchte mir meinen kleinen Neffen ausleihen, mit dem einen schönen Tag in der Stadt verbringen. Mhm. Der ist jetzt so 3,5, ziemlich süß. Und dann vielleicht auch mal damit eine Frau beeindrucken.
2: Ah, ich checke, ne? Damit das Mädel dann denkt, die vorbeiläuft, ach, guck mal, der kann so toll mit Kindern und wie fürsorglich. Was ist denn?
0: Und dann willst du das machen?
1: Na, ich habe ein Best-Uncle-T-Shirt, kauf dem Eis, verbring mit dem Zeit.
0: Und wenn er sich auf den Boden schmeißt und rumschreit und was machst du dann, dann stehst du dumm daneben.
1: Nein, das wird er nicht. Der ist super lieb.
2: Das regelt der schon.
0: Ja, als Papa muss ja mal sagen, ne, also bevor ich mir ein Kind ausleihe, würde ich mir einen Hund nehmen. Weißt du, was ich meine? Das wäre mir viel zu...
2: Du, das zieht doch genauso. Also ich würde das mal mit dem Kind probieren. Ich finde das eigentlich eine ganz süße Idee. Nee,
0: ich finde das irgendwie cool. Meine Kinder kriegst du auf jeden Fall nicht. Obwohl, die würden nicht auch, wenn ich da hättest du keine Chance.
1: Ja, glaube ich auch.
0: Aber sagt ihr, geht das klar, dass man sich ein Kind ausleiht, um Frauen klar zu machen?
2: Ich mein, sicher.
0: 2026, aber ich,
1: das geht.
0: Also ich persönlich würde sagen, nein. 08.075.7000, schick mal durch. Wir kümmern uns drum um kurz nach 7 hier bei Hitradio Antenne 1.

0: Früher 622, hier ist Hitradio Antenne 1 und die Sonne scheint gar nicht. Mensch,
1: ja,
0: toll.
1: Genau. Deswegen starten wir rein in diesen Schmuddel-Ibe-Kaltdonnerstag. Zieht euch lieber noch ein Jäckchen an und vielleicht macht ihr die Heizung ein bisschen im Auto an.
0: Also meine normale Jacke wieder.
1: Ja, ich weiß. Aber euch bringt jetzt so ein bisschen Wärme ins Auto. Und zwar Michael Schulte mit 5am, einer der besten Hits von heute. Gleich hier um kurz nach halb auf der Playlist.
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1: Heute bekommen wir nämlich einen Mix aus allem. Also tröpfeln kann es heute immer mal wieder. Dazu bekommen wir aber auch einen Mix aus Sonne und Wolken. Und ab dem Nachmittag hört es dann so langsam aber sicher komplett auf zu regnen. In Bad Mergentheim am Wildpark, da haben wir frische 9 Grad. Ebenfalls bei euch in Reutlingen und auch in Backnang. 18 Grad, die sind heute noch drin. Morgen kommt dann noch mal einiges an Regen runter.
0: 5:30 haben wir. Jetzt das News Update mit Christine Bonfahrt.
1: Schönen guten Morgen.
12: Schluss und aus. Die schwarz-rote Koalition hat sich darauf verständigt, dass der Tankrabatt Ende Juni ausläuft. Man könne dafür nicht weitere Schulden aufnehmen, heißt es. Sollten die Preise ab Juli explodieren, dann könne die Regierung aber auch schnell reagieren. Wegen erneuter Angriffe aus dem Iran hat der Golfstaat Kuwait seinen Luftraum vorübergehend geschlossen. Flieger würden umgeleitet. Seit der Nacht haben sich die USA und der Iran wieder gegenseitig angegriffen. In Kuwait oder auch Bahrain wurden US-Militärstützpunkte attackiert. Und gute Nachrichten aus Reutlingen. Nach dem Brandanschlag auf das Umspannwerk am frühen Montagmorgen haben seit gestern am späten Abend wieder alle Haushalte und Gewerbegebiete Strom. Die Ermittlungen zu dem oder den Tätern laufen unterdessen weiter auf Hochtouren.
0: 6:45. 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Achtung, wir haben auf der A5 Heidelberg-Karlsruhe gerade ein totes Tier. Das liegt zwischen Bruchsal und Karlsruhe Nord auf der Fahrbahn. Geblitzt wird, wenn ihr die B293 fahrt, Heilbronn Richtung Bretten, Höhe Eppingen ist 70 erlaubt, hat Christina uns reingeschickt. Und Kai meldet sich von der B10, das ist Stuttgart-Ulm, bei der Ausfahrt Esslingen-Zell, da ist 80. Danke für die Meldungen. 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
0: 1. Einen schönen Donnerstagmorgen wünschen wir euch.
14: Guten Morgen. Ein ganz normaler Klappstuhl für 6.000 Euro. Und das nur, weil da ein Promi drauf saß. Was geht ab im Netz, wird unglaublich in 12 Minuten.
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0: Donnerstagmorgen, 6:03, ihr hört Hitradio Antenne 1. Und falls ihr schon im Auto sitzt, Respekt. Falls ihr noch mit einem Auge schlaft und mit dem anderen verzweifelt den Kaffee sucht, Respekt. Ja, um die Uhrzeit vergessen viele Menschen ja die wildesten Dinge. Kim zum Beispiel hat Brotdose mal vergessen mitzubringen.
1: Ja, das ist wirklich saustimmig, wenn ihr kein Fleisch habt.
0: Ja, oder Haustürschlüssel, ne?
1: Ja, das geht noch. Ja,
0: oder warum man überhaupt aufgestanden ist. Und genau da kommt Luis Capaldi ins Spiel. Der Mann, der hat nämlich aus dem Vergessen gleich einen ganzen Hit gemacht. Bevor ihr also vergesst, welcher Tag heute ist, kleiner Tipp, es ist Donnerstag, Wochenende winkt schon ganz vorsichtig aus der Ferne. Und Luis Capaldi jetzt mit Forget Me, Hitradio Antenne 1.

0: Das weiß einer unserer Wachmacher Azubi Tom, hat sie nämlich da reingefuchst.
1: Genau, denn ein stinknormaler Klappstuhl wird gerade zum Luxusobjekt im Netz.
2: Wie das?
1: Auf dem Stuhl hat nämlich Taylor Swift gesessen.
2: Ach, dann ist klar.
1: Die war nämlich beim NBA Basketballspiel mit ihrem Verlobten, ja, und jetzt hat sich eine Auktionsplattform gedacht, komm, den Sitzplatz versteigern wir direkt mal. Und jetzt war das Startgebot lag bei $100, ja. Und ihr kennt ja die Swifties, die drehen manchmal ein bisschen durch. Auch diesmal sind sie eskaliert. Das Höchstgebot liegt mittlerweile bei $6,500.
0: Also für so einen ganz normalen, bescheidenen Klappstuhl, den man so kennt, wenn man die so...
1: Ja, da sind ein bisschen Polster drauf, aber sonst ist es ein Klappstuhl.
0: Und der Duft von Taylor Swift, die da drauf gesessen hat. Ich möchte nicht wissen, was sie da drauf gemacht hat.
1: Ja, und die das nötige Kleingeld haben, die müssen sich beeilen, denn die Auktion endet am Montag. Ja? Ich habe aber eine ganz andere Idee, die viel kostengünstiger ist. Lasst uns doch den Stuhl vom Ostermann versteigern. Den kriegen wir auch sicherlich für 1 Euro los.
0: Wenn jetzt gerade mein Urologe eingeschaltet hat, dann möchte ich nicht wissen, was der da...

0: Liebe Grüße aus Mannheim von Clock Clock mit Sunday Soon. Die winken gleich mal freundlich bei euch auf der Playlist kurz nach 7. Und Down, 1,80 Meter Sensationsstimme Leonie mit Don't Worry. Für einen gut gelaunten Start in diesen Donnerstagmorgen. 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
14: Heute nochmal so ein Mix aus allem. Tröpfeln kann es immer wieder, gerade ist ein bisschen grau in grau. Gegen später dann aber noch ein Mix aus Sonne und Wolken. Und ab dem Nachmittag bleibt es dann auch trocken. Bei euch in Tübingen am Hölderlin-Turm 9 Grad gemessen. In Nagold auch, in Sigmaringen, da hat es zapfige 8 Grad. 18 Grad, die sind heute noch drin. Morgen ist dann nochmal einiges an Regen angesagt. Aber Leute, Samstag und Sonntag, da wird es dann wieder schön. Da kommt die Sonne raus. Wir bekommen sogar bis zu 25 Grad.
0: Es war gerade 5:07. Jetzt das Wichtigste mit Christine Bonfatt.
14: Schönen guten Morgen.
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14: Wir alle haben die sprunghaften Temperaturwechsel im Mai gespürt. Laut einem Bericht des Europäischen Zentrums für mittelfristige Wettervorhersage war dieser Mai der zweitwärmste seit Beginn der Wetteraufzeichnungen. Im Rahmen des heutigen Hitzeaktionstags gibt es auch in Baden-Württemberg einige Aktionen. Lukas Schröder, wo denn überall?
16: Unter anderem im Ostalbkreis, in Böblingen und in Kirchheim unter Teck. Im Ostalbkreis informiert eine interaktive Karte über kühle Orte im Kreis. In Böblingen bekommen Bürger bei einer Veranstaltung praktische Tipps zum Hitzeschutz. Und in Kirchheim können Trinkflaschen den Sommer über kostenlos bei teilnehmenden Geschäften aufgefüllt werden. Noch ist das Wetter zwar eher durchwachsen, ab Sonntag soll es dann aber wieder deutlich wärmer werden.
14: Ab Juli steigen an den Tankstellen bei uns in Baden-Württemberg sehr wahrscheinlich die Preise wieder deutlich an. Die schwarz-rote Bundesregierung hat sich darauf geeinigt, dass der Tankrabatt wie geplant Ende Juni ausläuft. Der Grund, der Tankrabatt kostet den Bund rund 1,6 Millionen Euro und das sei einfach gerade nicht finanzierbar. Sollten die Preise an den Tankstellen aber im Juli dann wieder explodieren, dann wolle die Koalition trotz Sommerpause schnell reagieren. Im Gespräch sind zum Beispiel gezielte Zuschüsse für Autofahrer mit kleinen Einkommen, eine höhere Pendlerpauschale, eine niedrigere Energiesteuer, eine Senkung der Stromsteuer für alle sowie ein Spritpreisdeckel und eine Übergewinnsteuer für Ölkonzerne. In der Nacht haben sich die USA und der Iran wieder gegenseitig angegriffen. Die USA haben nach eigenen Angaben militärische Aufklärungsanlagen, Kommunikationssysteme und Luftverteidigungsstellungen im ganzen Land attackiert. Der Iran hat mit Angriffen auf US-Militärstützpunkte in Jordanien und auch Zielen in den Golfstaaten Bahrain und Kuwait reagiert. Als Konsequenz aus den erneuten Angriffen hat der Iran wohl auch die Straße von Hormuz wieder komplett gesperrt. Die USA dementieren das allerdings. Und auch wenn viele von uns noch gar nicht so richtig in Stimmung sind, startet heute die XXL-Fußball-WM in Mexiko, den USA und Kanada. Im Eröffnungsspiel ab 21 Uhr treffen dabei Mexiko und Südafrika im Aztekenstadion in Mexiko-Stadt aufeinander. Davor gibt's noch eine große Eröffnungsshow, bei der unter anderem Shakira auftritt. Am Sonntagabend ab 19 Uhr steigt dann auch unsere deutsche Fußballnationalmannschaft ins Turnier ein. Es geht gegen Curaçao.
0: Eine Minute vor sieben. 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Wir haben drei Warnmeldungen für euch. Die A5 Heidelberg-Karlsruhe zwischen Bruchsal und Karlsruhe Nord. Da liegt ein totes Tier auf allen Fahrstreifen. Die Landstraße Rottweil Richtung Hopp am Neckar, also zwischen Fischingen und Neckarhausen in beiden Richtungen auch ein totes Tier auf der Fahrbahn. In der Kurve seid vorsichtig. Und im Kreis Tuttlingen die Kreisstraße zwischen dem Abzweig nach Mülheim an der Donau und Buchheim. Da läuft eine Unfallaufnahme. Ihr werdet da an der Unfallstelle vorbeigeführt. Geblitzt wird, wenn ihr die B27 zu schnell fahrt in Stuttgart, die Heilbronner Straße Höhe Melaneo wird beidseitig geblitzt. Da ist 40 erlaubt, hat Heiko gesehen. Daniel meldet den, wenn ihr Steinenbrunn Richtung Schöneich fahrt, da ist 50. Und Chrissy hat den in Eichthal-Grötzingen gesehen, Höhe Edeka, beidseitiger Blitzer, 30 erlaubt. Dankeschön für die Meldungen. Staus und Blitzer meldet ihr. Telefonisch, per WhatsApp, natürlich kostenlos. 08000 75 7000 oder über die Antenne 1 App.
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0: 1. Schön, dass ihr da seid. Unser Wachmacher Azubi Tom will sich ein Kind ausleihen, um Frauen abzuchecken.
11: Weißt du, was du hast? Finde ich eine kreative Idee.
0: Ja, Madeleine aus Mega King, aber eher nicht. Warum? Das verrät sie uns selbst in 7 Minuten.
11: Während ihr den Kiddies viel Spaß in der Schule wünscht, bringt euch Leonie mit Spaß zur Arbeit. Hier ist Don't Worry.
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0: Wenn man so gut aussieht wie du, braucht man das nicht. Finde ich zumindest. Ja, wirklich. Hitradio Antenne 1 ist hier. Möchtest du mal sagen, was du für eine Idee hast, Tom?
1: Ja, ich bin ja Single und ich wollte meinen kleinen Neffen ausleihen, mit dem einen schönen Tag in der Stadt verbringen, ein bisschen Eis essen, Spaß haben und vielleicht damit ein bisschen Frauen imponieren.
2: Ich weiß gar nicht, warum du jetzt schon wieder so doof guckst.
0: Mich wundert, dass du da so positiv drauf bist.
2: Ist doch voll süß.
0: Findest du?
2: Jetzt überleg mal, dann siehst du den schnieken Kerle mit so einem kleinen Minimi und merkst schon, ach guck mal, der kann voll gut mit
0: und
2: Kindern.
0: Und spielst eine Sache vor, die du sonst nicht machst.
2: Was heißt
1: Best Danke.
2: Vorspielen?
0: Ja, also pass auf, also auf der 08.075.7000, da geht schon ordentlich rund. Mal den aus Mega King zum Beispiel, sieht das nämlich ein bisschen anders.
3: Ich finde, ein Kennenlernen sollte auf einer ehrlichen Basis stattfinden. Und wenn man dann schon mit einem Kind irgendwie unterwegs ist, schon besser ankommen zu wollen, finde ich das komisch, weil irgendwie fehlt es ja dann an Selbstbewusstsein. Und ich finde, ein Kind sollte auf keinen Fall irgendwie ein Flirtmagnet sein.
0: Genau. Kannst du einen Hund nehmen.
2: Du, aber der Kleine hat doch einen super Tag, eben.
1: Ja.
0: Was mit euch los, Leute? Leon aus Esslingen, was meinst du denn?
4: Solange der Neffe dabei Spaß hat, sehe ich da überhaupt kein Problem.
0: Also,
4: ihr seid zusammen in der Stadt, ihr geht Eis essen und er hat Freude. Und solange das so ist, sehe ich da nicht wirklich was Verwerfliches dran, dass du ihn auch noch für andere Zwecke irgendwie nutzt. Also ich sehe das eher als eine Win-Win-Situation.
0: Ja, hast du gemerkt? Für andere Zwecke benutzt.
2: Ja,
0: nee, ich würde mal sagen, ne? Das ist ja die Frage. Wir haben eine Abstimmung laufen auch bei Insta.
2: Ja, also passt auf. Aktuell sieht es wie folgt aus. Das finde ich tatsächlich krass, hätte ich nicht gedacht.
0: Doch, ich schon.
2: 81% sagen, Leute, das geht überhaupt nicht. Es geht gar nichts, kann man nicht machen. Und nur 19%, unter anderem ich, sagen, nö, ist völlig in Ordnung. Fein damit.
0: Könnt ihr noch ändern, wenn ihr wollt. Die Abstimmung, ne? Und noch was reinschicken gerne. Das hören wir uns dann auch hier an bei Hitradio Antenne 1 um kurz nach 7:30. Schön, dass ihr da seid. 7:08.

0: 13 nach 7, hier ist Hitradio Antenne 1. Was würdet ihr für euren Lieblingskollegen tun? Wir suchen Baden-Württembergs Workbestie.
1: Yes.
0: Bei Jana Carola am Nachmittag, da stellt ihr einfach eure Kollegenliebe unter Beweis und das wird auch belohnt. 500 Euro gibt's und da seid ihr komplett ausgerastet. Hier haben sich so viele gemeldet von euch und das mit wildesten Ideen, muss man sagen. Dominik aus Mössingen zum Beispiel, der isst, also mit SS, ja, für seinen Liebeskollegen Lukas eine Currywurst, haltet euch fest, mit 777.000 Scoville.
1: Boah, hör auf!
0: Das ist 100 Mal schärfer als so ein Jalapeno. Kennt ihr ja auch so ein Schärfer?
1: Domi, bist du dir da im Klaren, was du dir da antust?
2: Ich habe auf jeden Fall Respekt, ja. Das ist auf jeden Fall.
1: Was wäre jetzt hier, wenn du mir umkippst im Studio? Was machen wir dann?
2: Ich habe gehört, ihr könnt Wiederbelebungsmaßnahmen einleiten, oder?
1: Wir haben selbstverständlich auch Menschen, die sich hier mit Erster Hilfe auskennen. Soweit lassen wir es nicht kommen, aber es bleibt natürlich spannend. Also das ist schon wirklich eine krasse Herausforderung.
2: Ja, ich auch so. Du wirst wirklich kämpfen müssen, da alles runterzukriegen.
0: Tja, und wir haben auch einen Feuerlöscher hier. Also keine Panik, dann löschen wir den Dominik ab. Aber ob er es am Ende schafft, das hört er natürlich bei uns. Und wenn ihr jetzt denkt, also das kann ich toppen oder ne, ich habe noch eine bessere Idee, dann meldet euch gerne für einen Lieblingskollegen an mit eurer Challenge-Idee 08075.

0: 7.21 Uhr in Baden-Württemberg, ihr Hitradio Antenne 1. Schön, dass ihr da seid.
1: Wir trotzen diesem Schmuddelwetter und machen uns einfach ein geiles Frühstückchen. Dann haben wir gleich bessere Laune. Schmiert euch jetzt euer Lieblingsbrötchen mit Huntrix und David Guetta. Und Golden bekommt ihr nämlich gleich auf die Ohren. Hier um kurz nach halb bei uns auf der Playlist einer der besten Hits von heute.
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0: Hitradio Antenne 1, das Wetter wünscht ihr euch in den nächsten Wochen noch, was wir heute haben?
1: Ja, so genau. Ein bisschen Abkühlung und ein bisschen von allem Äpfel. Äppes, nicht Äpfel. So, tröpfeln kann es heute nämlich immer mal wieder. Dazu bekommen wir aber einen Mix aus Sonne und Wolken. Und ab dem Nachmittag bleibt es dann auch trocken. In Heilbronn an der Experimenta, da haben wir 11 Grad. In Aalen und Böblingen 9 Grad. 18 Grad, die bekommen wir heute noch. Morgen müssen wir noch mal durch so ein bisschen eBay-Schmuddelregenwetter. Aber Samstag und Sonntag, da wird es dann schön. Da kommt die Sonne raus. Temperatur bis zu 25 Grad.
0: 5:08 haben wir. Jetzt das News-Update mit Christine Bonfart.
14: Schönen guten Morgen. Bundeskanzler Merz gibt heute im Bundestag eine Regierungserklärung zum EU-Gipfel ab, der kommende Woche in Brüssel stattfindet. Dabei wird es um den Ukraine-Krieg, das Verhältnis zu China und die mittelfristige Finanzplanung der EU gehen. Die schwarz-rote Koalition hat sich darauf verständigt, dass der Tankrabatt Ende Juni ausläuft. Man könne dafür nicht weitere Schulden aufnehmen, heißt es. Sollten die Preise ab Juli explodieren, dann könne die Regierung aber auch schnell reagieren. Und heute startet die XXL-Fußball-WM in den USA, Mexiko und Kanada mit dem Eröffnungsspiel Mexiko gegen Südafrika. Das deutsche Team hat am Sonntag dann sein erstes Gruppenspiel gegen Curaçao.
0: 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Wir kriegen gerade eine Meldung aus dem Kreis Rottweil rein. Die Kreisstraße zwischen Hart und Mariazell, Achtung, hier hat es einen Unfall gegeben. Das Ganze ist noch ungesichert. Die B29 Stuttgart-Ahlen, da hat es einen Unfall gegeben zwischen Plüderhausen und Lorchwaldhausen. Da braucht ihr jetzt ungefähr 17 Minuten länger, hat es auch Thomas reingesteckt. Vielen herzlichen Dank dafür. Geblitzt wird, wenn ihr auf der B27 zu schnell seid, Stuttgart, die Heilbronner Straße ist das Höhe Melaneo. Da haben sie den Beidseitigen wieder festgetackert. Da ist 40, hat Heiko gesehen. Daniel meldet sich aus Steinenbronn, wenn ihr ins wunderschöne Richtung Schöneich fahrt. 50 erlaubt dazwischen. Und Chrissy hat in den Eichtal Grötzingen gesehen. Höhe Edeka ist auch ein Beidseitiger aufgebaut. 30 erlaubt. Danke für die Meldungen. Staus und Blitzer meldet ihr telefonisch per WhatsApp. Das kostet nichts. 08 075 7000 oder über die Antenne 1 App.
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0: 1. Einen tollen Donnerstag euch.
1: Hallihallo, Sordele. Die nächste Runde Hitradio Antenne 1 Tabu, die spielen wir gleich sehr, sehr gerne mit euch. Schickt einfach eine WhatsApp durch und dann holt ihr euch vielleicht sogar den Wochensieg in 12 Minuten.
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0: Ich leihe mir doch kein Kind aus, um das für irgendwelche Zwecke zu benutzen, sondern wenn, dann gehe ich mit meinem Neffen, Nichte oder wem auch immer, um eine coole Zeit zu haben und mit der demjenigen Zeit zu verbringen.
1: So, sagt Nathalie aus Rudersberg. Schönen guten Morgen, hier ist Hitradio Antenne 1. Ja, sich ein Kind ausleihen, um Frauen abzuchecken, das ist nicht meine Idee, Leute. Ja. Das ist vom Wachmacher Azubi Tom die Idee.
2: Ja, ich bin ja Single, ja, und dann wollte ich mir meinen kleinen Neffen ausleihen, mit dem in die Stadt gehen, lecker Eis essen und vielleicht eine Frau kennenlernen.
3: Ich finde das gar nicht so verwerflich.
1: Ich würde das, wenn ich als mein, also wenn ich jetzt das, der Vater von dem Kind wäre, würde ich sagen, nein, weil ich finde, die volle Aufmerksamkeit soll auf dem Kind liegen und nicht auf dem...
3: Ja, ist doch auch, aber wenn gleichzeitig dann ein paar Frauen vorbeilaufen und die sehen, ach, guck mal, der kann voll gut mit Kids und wie süß die zusammen sind und so, glaube ich auch.
1: Wie seht ihr das? Simone aus Nordheim.
4: Meine Tochter und ich mussten kurz lachen, weil uns die Folge aus Friends eingefallen ist, wo Joey und Chandler sich das Baby ausgeliehen haben, um Frauen zu imponieren und das dann letztendlich im Bus vergessen haben. Das ist alles gut ausgegangen. Wir finden es eigentlich nicht verwerflich, wenn man sowieso was mit seinem Neffen gerne unternimmt, dann ist es doch ein positiver Nebeneffekt, wenn man dadurch vielleicht dann eine Frau kennenlernt.
1: Wie gesagt, wenn das Kind nicht im Bus unterwegs ist, nach Hamburg oder so. Marco aus Willerstadt.
5: Guten Morgen, liebe Wachmacher. Also meiner Meinung nach wäre das kein Problem, da viele das auch mit ihrem Hund machen und würde mal seinen Neffen stattdessen mitnehmen, würde das wahrscheinlich mindestens genauso gut ziehen. Und solange er sich gut um ihn kümmert und immer auf ihn aufpassen würde, wäre doch meiner Meinung nach alles okay. Eben.
1: So, das ist jetzt also auf jeden Fall meine Meinung, aber wir haben ja eine Abstimmung bei Insta laufen. Wollen wir nochmal drauf schielen?
3: Ja, passt auf, da sagen 80%, nee Leute, das geht gar nicht, würde ich nie machen. Und 20% finden das völlig in Ordnung.
1: Also halten wir fest, für 80% der Baden-Württemberger ist es tabu. Mhm. Und wo wir schon bei Tabu sind, spielen wir übrigens in 7 Minuten wieder. Wenn ihr Bock habt mitzuspielen, schickt einfach eine WhatsApp durch.

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1: So viele Begriffe wie möglich erraten, das ist ganz einfach, sagt zumindest Lena aus Usedom. Guten Morgen, Lena.
2: Guten Morgen.
3: Hey, grüß dich.
1: Lena, du hörst uns auf Usedom im Internet quasi, ne?
2: Genau.
1: Warum?
2: Na, ich probiere gerne Radiosender aus und bin dann bei euch gelandet und geblieben.
1: Das finde ich gut.
3: Sehr gut.
1: Und pass auf, jetzt kannst du sogar richtig angeben, weil du kannst jetzt ein Wochensikon bei Tabu. Du kriegst jetzt von mir so viele Begriffe wie möglich um die Ohren geballert und du errätst einfach ganz viele und musst mehr als 3 Punkte schaffen, dann hast du einen Wochensieg.
2: Na, hoffen wir mal.
1: Das wäre krass, wenn der Wochensieg nach Usedom geht, statt in Baden-Württemberg zu bleiben.
3: Okay. Schauen wir mal.
1: Kim ist unsere Schiedsrichterin.
3: Ja. Mal gucken, wie der Ostermann sich schlägt gemeinsam mit dir. Ich bin sehr gespannt.
1: Dann kommen hier deine 60 Sekunden. Der frühe
2: Vogel.
1: Wo sind die Kinder von dem drin?
2: Im Nest.
1: Richtig. Es gibt so einen riesen Schriftzug, den man sieht da in Amerika. Was steht da drauf?
2: Ja.
1: Was steht da drauf?
2: Hollywood.
1: Ja, genau. Und es gibt es aber auch in einem anderen Land, da ist nur der Anfangsbuchstabe anders.
2: Bollywood.
1: Richtig. Ich penne mit Unterhose und T-Shirt. Andere haben aber tatsächlich einen ganzen
2: Schlafanzug.
1: Ja, anderes Wort?
2: Pyjama.
1: Richtig. Wenn jetzt zum Beispiel, sag mal, Helene Fischer auf der Bühne steht und du triffst die hinter, da, wie sagt man?
2: VIP-Eingang.
1: Ja, noch anders? Anderes Wort?
2: VIP-Loge.
1: Ja, anders. So klingt so wie also dahinter halt. Weißt du?
2: Hintereingang.
1: Ja, anders, schnell.
2: Seiteneingang, VIP-Eingang.
1: Es wäre noch Backstage gewesen.
2: Ah ja, okay.
1: Puh, okay. Schiedsrichterin Kim, jetzt schauen wir mal.
3: Liebe Lena, gemeinsam mit dem Ostermann hast du 3 Punkte erreicht.
1: Hey!
2: Jawohl.
1: Jetzt guck mal ganz kurz auf die Liste. Die Liste zeigt uns, dass du auch 3 Punkte geschafft hast und dass Emir aus Rutesheim und Danja aus Ludwigsburg auch 3 Punkte haben. Das heißt, Wochensieg wird noch schwierig.
3: Gucken wir mal, wer das dann klar macht, ja.
2: Schauen wir mal.
1: Aber ich fand, das war sehr gut und ich finde sehr, sehr schön, dass man auf Usedom auch Hitradio Antenne 1 hört.
2: Ja, klar.
1: So, jetzt könnt ihr den Wochensieg klar machen mit 4 Punkten.
3: Das wäre geil, oder?
1: Kriegt da hin, okay. Dann schickt schnell eine WhatsApp durch und dann spielen wir mit euch morgen die nächste Runde. Dann ist Kim nämlich an der Reihe.
3: Ich freue mich.
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0: Und gleich bei uns? Two Colors und Safri-Duo, kurz nach 8 auf der Playlist mit Cynical. Seit 50 Wochen wählt ihr das Teil in die Hitradio Antenne 1 Top 30 Chartshow. Und der Typ hier macht euch so geile Laune auf dem Weg zur Arbeit. Nico Santos mit All Time High. Genau das sind die besten Hits von heute. Hier ist Hitradio Antenne 1.
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14: Ja, aktuell so ein bisschen ein Mix aus Sonne und Wolken. So ein paar Regentropfen könnten später noch runterkommen. Ansonsten bleibt es dann aber weitestgehend trocken. In Nagold an der Burgruine haben wir 10 Grad. In Sigmaringen 9, in Sturgut bei euch 11 Grad. 18 Grad, die sind heute noch drin. Morgen müssen wir noch mal ein bisschen Regen aushalten. Aber das Wochenende, das wird richtig gut, Leute. Da bekommen wir nämlich Sonne und 25 Grad.
0: 5:08 haben wir. Jetzt das Wichtigste mit Christine Bonfert.
14: Schönen guten Morgen.
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16: Ab Juli wird der Sprit an unseren Tankstellen sehr wahrscheinlich wieder teurer. Die Schwarz-Rote Koalition hat sich darauf verständigt, dass der Tankrabatt nicht verlängert wird. Ursula Winkler, warum?
17: Die 2 Monate Tankrabatt kosten den Staat rund 1,6 Milliarden Euro. Eine Verlängerung ist nicht drin. Man könne dafür keine Schulden aufnehmen, heißt es aus den Regierungsfraktionen. Damit ist gut möglich, dass es an den Zapfsäulen ab Juli wieder teurer wird. Aber die Koalition zeigt sich für eine mögliche Preisexplosion vorbereitet. Während der Sommerpause könnte es demnach im Bundestag Sondersitzungen geben. Aber was dann kommt, unklar.
16: Wenn der Sprit dann also wieder teurer wird, dann tretet doch einfach mal wieder in die Pedale. In vielen Kreisen und Kommunen in Baden-Württemberg läuft die Aktion Stadtradeln schon. Zum Beispiel in den Kreisen Göppingen und der Biberach. In anderen geht's noch los. Darunter auch in Filderstadt oder Eichthal im Kreis Esslingen, im Kreis Sigmaringen oder im Bodenseekreis. Lukas Schröder, um was geht's genau beim Stadtradeln?
18: Ja, Ziel ist es auch dieses Jahr, dass die Einwohner mit ihren Fahrrädern möglichst viele Kilometer für ihre Stadt oder Landkreise sammeln. Zusätzlich soll mit der Aktion auch das Radverkehrsnetz gefördert werden. Das Stadtradeln ist ein Wettbewerb des Klimabündnisses, bei dem Kommunen in ganz Deutschland gegeneinander antreten. Durch gemeinsame Radtouren und Aktionen wollen die teilnehmenden Städte dann möglichst viele Menschen für das Fahrradfahren gewinnen. Dabei ist es egal, ob ihr täglich radelt oder vielleicht auch nur ein einziges Mal.
16: Im Konflikt zwischen den USA und dem Iran sieht weiter alles nicht nach einer diplomatischen Lösung aus. Ganz im Gegenteil. Beide Seiten haben sich in der Nacht wieder gegenseitig angegriffen. Das iranische Militär hat als Konsequenz nach eigenen Angaben wieder die Straße von Hormuz komplett gesperrt und Ziele in den Golfstaaten Bahrain und Kuwait angegriffen. Das US-Militär hatte militärische Überwachungsanlagen, Kommunikationssysteme und Luftverteidigungsstellungen im ganzen Land ins Visier genommen. Und heute startet die Fußball-WM in den USA, Mexiko und Kanada. Das Eröffnungsspiel bestreiten Mexiko und Südafrika im Aztekenstadion in Mexiko-Stadt. Anpfiff ist um 21 Uhr. Am Sonntag hat dann auch unsere deutsche Nationalmannschaft ihr erstes Spiel. Es geht gegen WM-Neuling Curaçao. Da geht's dann schon um 19 Uhr los.
0: 2:08. 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Wir haben 11 Minuten Zeitverlust für euch errechnet auf der 8 Karlsruhe-Stuttgart zwischen Pforzheim West und Ost. Genauso lange auf der 81 Singen-Stuttgart zwischen Böblingen-Hulb und Böblingen-Ost. Und auch so lange auf der B14 in Stuttgart zwischen Schattenring und Marienplatz. Dann dickes Problem, die B29, wenn ihr zwischen Plüderhausen und Lorch-Waldhausen fahren wollt. 17 Minuten braucht ihr hier länger. Und die B29 zwischen Schorndorf-Ost und Winterbach hier 25 Minuten. Geblitzt wird, wenn ihr Nürtingen Richtung Auen fahrt, im Tiefenbachtal ist 80 erlaubt, hat Anna einen Blitzer gesehen. Inken meldet den von der B28, Römerstein-Böhringen zwischen Einfahrt 1 und Einfahrt 2, 70 erlaubt. Und Motzki meldet den in Weissach, wenn ihr Richtung Heimerdingen fahrt, direkt am Bahnübergang, da ist 30 erlaubt. Auch da stehen sie. Dankeschön fürs Melden. Staus und Blitzer meldet ihr telefonisch per WhatsApp, das kostet nichts, 08000 75 7000, oder über die Antenne 1 App.
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0: 1. Dollen Donnerstag
16: Hi,
0: euch.
16: Zusammen, morgen.
0: Paul aus der ältesten Stadt Baden-Württembergs, aus Rottweil, der hat gleich einen Hitverhörer für uns. Der hört nämlich einen ziemlich strangen deutschen Satz in einem englischen Hit. Unglaublich, in 7 Minuten bei uns.
14: Nico Santos kommt erst am 6. November in die Porsche Arena nach Stuttgart. Aber schon jetzt direkt zu euch ins Auto. Hier mit All-Time High.
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0: Also das schlägt schon Wellen, das Thema, muss man sagen. Hitradio Antenne 1 ist hier. Wachmacher Azubi Tom hat da nämlich so eine Idee, magst du mal sagen?
1: Ja genau, ich bin ja Single, ihr wisst ja. Und ich wollte nächste Woche meinen Neffen mir, sag ich mal, ausleihen und mit dem in die Stadt gehen, lecker Eis essen. Der ist 3,5. Ziemlich süß und da vielleicht auch Frauen kennenlernen mit
2: ihm.
1: Ja,
2: und ich finde es total süß, also total easy. Ich denke mir so, wenn das Mädels sehen, dann können die doch gleich sagen, boah, der kann voll gut mit Kindern und guck mal, wie süß die aussehen zusammen und so, why not?
0: Nee, ich will, also ich will keine Ahnung, ich will, nee, ich will das überhaupt nicht. Was sagt ihr denn? Also geht das klar oder nicht? Julia aus Freudenstadt.
3: Komm, also mal Baby oder Kind ausleihen, um Mädels abzuchecken. Hallo, wieso nicht?
2: Eben.
3: Man behauptet ja nicht, dass es sein eigenes ist. So. Da kriegt man bestimmt direkt Haufen Pluspunkte, wenn man sich da um so einen kleinen Wurm kümmert. Da kommt man auch locker ins Gespräch und so. Boah, finde ich easy, gar kein Problem.
0: Ja, das sieht Mona allerdings ein bisschen anders.
4: Also nee, ich finde es total komisch, sich ein Kind auszuleihen, um Frauen zu klären. Also ich glaube, würde mein Bruder mein Kind ausleihen, um eine Frau zu klären, würde ich ihn erstmal fragen, ob er noch alle Latten am Zaun hat. Also ich kann mir nicht vorstellen, dass das zieht bei den Frauen. Ich denke eher das Gegenteil, dass die Frauen dann denken, der Mann hat eine Frau zu Hause und ist mit seinem Kind unterwegs. Ja. Also dann eher die Variante, Mann mit Hund zieht viel mehr.
0: Und da wollen wir ja sagen, so ähnlich sieht das ja auch Baden-Württemberg. Wir haben eine Abstimmung bei Insta laufen.
2: Das ist richtig. Sieht so aus. 80%, die sagen nämlich, oh nee, Leute, geht überhaupt gar nicht. Also ähnlich wie Mona. Und 20%, die sind in meinem Team und sagen, hör, warum nicht? Ist doch voll easy.
0: Okay, würden wir also sagen, wir lassen mit dem Kind erstmal das an der Seite.
1: Ja, ich gehe mit dem Fußball spielen.
0: Nein, ich habe ja auch zwei Hunde. Suchst du einen aus und dann checkst du es.
1: Ich will aber den süßeren haben.
0: Ich habe nur süße Hunde.
2: Ja.

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1: Und wieder mal ein neues Kapitel in einem fremdsprachigen Song, ja, in dem immer wieder was Deutsches gehört wird, obwohl da nur Englisch oder eine andere Sprache gesungen wird. Die Frage ist, wer hat diesmal eingefunden? Guten Morgen, wer ist dran?
2: Hi, hier ist der Paul aus Rottweil.
1: Hey Paul, wo hast du was gehört?
2: Und zwar bei Counting Stars von One Republic habe ich was gehört.
1: Was ist der hier? Gute Laune, geht richtig nach vorne. Mhm. Was geht denn da eigentlich nicht so? Also was ist da deutsch?
2: Ja, was mich für mich so ein bisschen komisch anhört, ist so bei 43 Sekunden, da verstehe ich immer den Satz, sie geht aus und ich schlaf ein.
1: Was? Sag nochmal, wie?
2: Sie geht aus und ich schlaf ein.
3: Also die Perle geht feiern und der Typ schläft ein. So.
2: Ja, so ungefähr, genau.
1: Sie geht aus und ich schlaf ein. Das hören wir uns mal an, pass auf. In my face is flashing signs, seek it out and ye shall find. Ja, schön. Schön gemacht. Sie geht aus und ich schlaf ein. Hören wir nochmal an.
3: In my face is flashing signs. Sie geht aus und ich schlaf ein. Oh,
1: sehr gut.
3: Oh.
1: Wie ist das denn bei dir? Also geht ihr zusammen oder pennst du ein und sie ist

0: weg.
1: Nee, wir gehen, also wenn wir gehen, dann beide oder keiner.
0: Ja, schön, dass du es dann trotzdem verstanden hast. Das finde ich sehr gut. Toller Hate-Verhörer. Vielen herzlichen Dank und ganz liebe Grüße nach Rottweil.
1: Danke, Grüße zurück.
2: Ciao.
0: Das sind die Dinger, die uns den Morgen verschönern. Und wir hätten von euch gerne auch sowas. Also bitte. Lausche auf, hinhören und uns melden. Da freuen wir uns. Das ist der Hit-Radio-Antenne 1 Hate-Verhörer.

0: Unglaublich, 8.21 Uhr, wie gestern um die Zeit. Wahnsinn, Hitradio Antenne 1 ist hier, schön, dass ihr da seid.
1: Und bevor ihr gleich hier einmal rechts abbiegt und in euren Parkplatz von der Arbeit reinfahrt, dreht nochmal ordentlich laut und macht vielleicht die Fenster hoch, nicht, dass es jeder hört, ne? Und dreht noch eine Runde auf.
0: Hören.
1: Ja, kann auch
0: so
1: sein.
0: Weil so geil ist.
1: Ja, das stimmt. Und zwar gibt's von uns auf die Ohren für euch Bebe Rexha mit New Religion, eine der besten Hits von heute. Gleich hier um kurz nach halb bei uns auf der Playlist.
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0: Radio Antenne 1, das nochmal Schmuddelwetter hat Kim für euch.
1: Ja, so ein bisschen Wischiwaschi heute, Mix aus allem, Sonne und Wolken, dazu kann es immer mal wieder ein bisschen tröpfeln, ab dem Nachmittag bleibt es dann aber trocken. Bei euch in Göppingen am Tierpark 11 Grad gemessen, in Pretzfeld ebenfalls und auch bei euch in Niefern-Öschelbronn, da haben wir 11 Grad. 18 Grad, die bekommen wir heute noch, morgen wird es nochmal so ein bisschen schmuddelig mit Regen, aber Besserung ist in Sicht und zwar am Wochenende, da kommt dann wieder die Sonne raus und wir bekommen bis zu 25 Grad.
0: 5:30 nochmal, jetzt das News-Update mit Christine Bonfert.
1: Schönen guten Morgen.
2: Schluss und aus. Die schwarz-rote Koalition hat sich darauf verständigt, dass der Tankrabatt Ende Juni ausläuft. Man könne dafür nicht weitere Schulden aufnehmen, heißt es. Sollten die Preise ab Juli explodieren, dann könne die Regierung aber auch schnell reagieren. Wegen erneuter Angriffe aus dem Iran hat der Golfstaat Kuwait seinen Luftraum vorübergehend geschlossen. Flieger würden umgeleitet. Seit der Nacht haben sich die USA und der Iran wieder gegenseitig angegriffen. In Kuwait oder auch Bahrain wurden US-Militärstützpunkte attackiert. Und gute Nachrichten aus Reutlingen. Nach dem Brandanschlag auf das Umspannwerk am frühen Montagmorgen haben seit gestern am späten Abend wieder alle Haushalte und Gewerbegebiete Strom. Die Ermittlungen zu dem oder den Tätern laufen unterdessen weiter auf Hochtouren.
0: 4:30. 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Wir haben einen defekten Bus im Kreis Rottweil. Der steht auf der Landstraße zwischen Oberndorf am Neckar und Boll. In beiden Richtungen haben die deswegen dicht gemacht. Der muss geborgen werden. Nur, dass ihr Bescheid wisst, dann schauen wir uns schnell auf der 8 um Karlsruhe-Stuttgart. Zwischen Pforzheim West und Ost, da braucht ihr 14 Minuten länger. Und auf der 81 Singen-Stuttgart zwischen Böblingen-Hulb und Böblingen-Ost im Moment 10 Minuten. Geblitzt wird, wenn ihr die B28 Römerstein-Böhringen zu schnell fahrt, zwischen Einfahrt 1 und Einfahrt 2. 70 erlaubt hat Inken uns reingeschickt. Anna meldet den in Nürtingen, wenn ihr Richtung Auen fahrt, im Tiefenbachtal 80 erlaubt. Und wir haben in Hohenhaslach noch den, wenn ihr Richtung Großsachsenheim fahrt, da ist 70 erlaubt. Danke für die Meldungen. Staus und Blitzer meldet ihr telefonisch, per WhatsApp, kostet natürlich nichts, 08000 75 7000 oder über die Antenne 1 App.
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0: 1. Einen schönen Donnerstag.
4: Guten Morgen. Guten Morgen. Ein ganz normaler Klappstuhl für 6.000 Euro. Nur weil ein Promi drauf saß. Was geht ab im Netz, wird unglaublich in 12 Minuten.
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0: Donnerstagmorgen, wir haben 8:45, hier ist Hitradio Antenne 1. Ja, die erste Hektik des Tages ist geschafft. Ne? Kaffee wirkt langsam, oder zumindest erzählt ihr euch das seit der zweiten Tasse. Vielleicht habt ihr heute Morgen aber auch schon eure Haustürschlüssel gesucht, obwohl die in eurer Hand waren.
1: Oder so wie du immer deine Brille, die oder auf der Nase sitzt. So.
0: Oder ihr seid vielleicht überzeugt gewesen, dass heute eigentlich schon Freitag ist. Es gibt auch viele, ne? Und wir urteilen darüber nicht, Leute. Ne? Dafür gibt es jetzt die passende musikalische Medizin gegen so einen Morgenwahnsinn, den wir ja oft haben. Leonie mit Remedy. Das ist so eine kleine Rettung für diesen Donnerstagmorgen. Hier ist Hitradio Antenne 1.

0: Das weiß einer, unser Wachmacher Azubi Tom hat sie nämlich da reingefuchst.
1: Genau, denn ein stinknormaler Klappstuhl wird gerade zum Luxusobjekt im Netz.
2: Wie das?
1: Auf dem Stuhl hat nämlich Taylor Swift gesessen.
2: Ach, die war, dann ist klar.
1: Gut. Die war nämlich beim NBA Basketballspiel mit ihrem Verlobten, ja, und jetzt hat sich eine Auktionsplattform gedacht, komm, den Sitzplatz versteigern wir direkt mal. Und jetzt war das Startgebot, lag bei $100, ja. Und ihr kennt ja die Swifties, die drehen manchmal ein bisschen durch. Auch diesmal sind sie eskaliert. Das Höchstgebot liegt mittlerweile bei $6.500.
0: Also für so einen ganz normalen, bescheidenen Klappstuhl, den man so kennt, wenn man die so...
1: Ja, da sind ein bisschen Polster drauf, aber sonst ist es ein Klappstuhl.
0: Und der Duft von Taylor Swift, die da drauf gesessen hat. Ich möchte nicht wissen, was sie da drauf gemacht hat.
1: Ja, und die das nötige Kleingeld haben, die müssen sich beeilen, denn die Auktion endet am Montag. Ja? Ich habe aber eine ganz andere Idee, die viel kostengünstiger ist. Lasst uns doch den Stuhl vom Ostermann versteigern. Den kriegen wir auch sicherlich für 1 Euro los.
0: Wenn jetzt gerade mein Urologe eingeschaltet hat, dann möchte ich nicht wissen, was der da hat.

0: Mit einem breiten Grinsen geht's auch in die nächste Stunde. Gleich auf der Playlist bei uns Robin Schulz und Fastboy mit Million Good Reasons. Und der Hit, der einmal gehört wird und schon geil ist. Sensationell Turn the Lights Off von Kato featuring John. Genau das sind die besten Hits von heute. Bekommt ihr bei Hitradio Antenne 1.
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0: Radio Antenne 1, hier ist das Donnerstagswetter für euch.
1: Das ist aktuell noch ziemlich bedeckt. Gegen später kommt dann aber auch mal die Sonne raus. Und hin und wieder kann es noch so ein bisschen tröpfeln, aber ab dem Nachmittag bleibt es dann trocken. Bei euch in Heidelberg am Schloss, da haben wir gerade 12 Grad, ebenfalls in Backnang und auch bei euch in Ditzingen. 18 Grad, die bekommen wir heute noch. Morgen müssen wir noch mal so ein bisschen durch Regenwetter durch. Aber am Wochenende, da wird es dann wieder schön. Da kommt die Sonne raus und wir bekommen bis zu 25 Grad.
0: 5 von 9 haben wir. Jetzt das Wichtigste mit Christine Bonfart.
1: Schönen guten Morgen.
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3: Wir alle haben die sprunghaften Temperaturwechsel im Mai gespürt. Laut einem Bericht des Europäischen Zentrums für mittelfristige Wettervorhersage war dieser Mai der zweitwärmste seit Beginn der Wetteraufzeichnungen. Im Rahmen des heutigen Hitzeaktionstags gibt es auch in Baden-Württemberg einige Aktionen. Lukas Schröder, wo denn überall?
4: Unter anderem im Ostalbkreis, in Böblingen und in Kirchheim unter Teck. Im Ostalbkreis informiert eine interaktive Karte über kühle Orte im Kreis. In Böblingen bekommen Bürger bei einer Veranstaltung praktische Tipps zum Hitzeschutz. Und in Kirchheim können Trinkflaschen den Sommer über kostenlos bei teilnehmenden Geschäften aufgefüllt werden. Noch ist das Wetter zwar eher durchwachsen, ab Sonntag soll es dann aber wieder deutlich wärmer werden.
3: Ab Juli steigen an den Tankstellen bei uns in Baden-Württemberg sehr wahrscheinlich die Preise wieder deutlich an. Die schwarz-rote Bundesregierung hat sich darauf geeinigt, dass der Tankrabatt wie geplant Ende Juni ausläuft. Der Grund, der Tankrabatt kostet den Bund rund 1,6 Millionen Euro und das sei einfach gerade nicht finanzierbar. Sollten die Preise an den Tankstellen aber im Juli dann wieder explodieren, dann wolle die Koalition trotz Sommerpause schnell reagieren. Im Gespräch sind zum Beispiel gezielte Zuschüsse für Autofahrer mit kleinen Einkommen, eine höhere Pendlerpauschale, eine niedrigere Energiesteuer, eine Senkung der Stromsteuer für alle sowie ein Spritpreisdeckel und eine Übergewinnsteuer für Ölkonzerne. In der Nacht haben sich die USA und der Iran wieder gegenseitig angegriffen. Die USA haben nach eigenen Angaben militärische Aufklärungsanlagen, Kommunikationssysteme und Luftverteidigungsstellungen im ganzen Land attackiert. Der Iran hat mit Angriffen auf US-Militärstützpunkte in Jordanien und auch Zielen in den Golfstaaten Bahrain und Kuwait reagiert. Als Konsequenz aus den erneuten Angriffen hat der Iran wohl auch die Straße von Hormuz wieder komplett gesperrt. Die USA dementieren das allerdings. Und auch wenn viele von uns noch gar nicht so richtig in Stimmung sind, startet heute die XXL-Fußball-WM in Mexiko, den USA und Kanada. Im Eröffnungsspiel ab 21 Uhr treffen dabei Mexiko und Südafrika im Aztekenstadion in Mexiko-Stadt aufeinander. Davor gibt's noch eine große Eröffnungsshow, bei der unter anderem Shakira auftritt. Am Sonntagabend ab 19 Uhr steigt dann auch unsere deutsche Fußballnationalmannschaft ins Turnier ein. Es geht gegen Curaçao.
0: 2 von 9. 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Wir haben die A8 gerade rot, München-Stuttgart zwischen Kirchheim-Tech-West und Wendlingen. Da liegt ein Müllsack auf dem mittleren Fahrstreifen. Marco hat sich noch eingemeldet von der B29 Aalen-Stuttgart, kurz vor Weinstadt-Beutelsbach. Da hat es einen Auffahrunfall gegeben auf der linken Spur. Dankeschön für die Meldung und dann schauen wir uns noch ein paar Probleme an. Die A8 Karlsruhe-Stuttgart zwischen Pforzheim-West und Ost braucht hier 10 Minuten länger. Auf der A8 Karlsruhe-Stuttgart zwischen Leonberg-Ost und Stuttgart-Möhringen nochmal 11. Die 81 Singen-Stuttgart zwischen Sulz am Neckar und Horb am Neckar 23 Minuten. Und auf der B463 zwischen Pforzheim-Dill-Weißenstein und Unterreichenbach im Moment 10 Minuten. Geblitzt wird, wenn ihr Ilzhofen Richtung Rudelsdorf fahrt, da Höhe Abzweige Groß-Altdorf, da ist 70 erlaubt, hat Martina uns reingeschickt. Heidi meldet sich aus Tübingen, wenn ihr Richtung Hirschau fahrt, da im Baustellenbereich ist nur 20, Vorsicht. Und Alex hat den auf der B295 gesehen, Walderstadt Richtung Stuttgart, also kurz nach der Ampelkreuzung, zweispuriger Abschnitt ist das, 70 erlaubt. Danke für die wichtigen Meldungen. Staus und Blitzer meldet ihr gerne, telefonisch per WhatsApp, das kostet nichts, 08.075.7000 oder über die Antenne 1 App.
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0: 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Einen schönen Donnerstag mit euch.
1: Hallo, guten Morgen. Sag mal, wisst ihr, wie eine halbe Stunde bei der Arbeit wie im Flug vergeht? Ganz einfach mit einer halben Stunde Musik nonstop. Also,
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1: Guten Flug jetzt mit Kato featuring John und Turn the Lights Off.
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Donnerstagmorgen und ihr hört Hitradio Antenne 1. Ihr arbeitet gerade im schönsten Bundesland der Welt, in Baden-Württemberg, ja. Und irgendwo entwickelt gerade jemand die nächste Weltneuheit. Während ihr vielleicht heldenhaft versucht, euer Passwort beim ersten Versuch richtig einzugeben. Und wir unterstützen euch sehr gern dabei mit Million Good Reasons. Robin Scholz und Fastboy gehört natürlich zu den besten Hits von heute. 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
16: Gleich 2:30. 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Wir schauen uns noch ein paar Probleme an. Die 8 Karlsruhe-Stuttgart zum Beispiel zwischen Pforzheim West und Ost, da braucht ihr so knapp 10 Minuten länger. Wenn ihr dann weiter unten ankommt zwischen Leonberg Ost und Stuttgart-Möhringen nochmal 10 Minuten. Die 81 Singen Stuttgart ist dabei zwischen Sulz am Neckar und Horb am Neckar im Moment 25 Minuten. Und auf der B10 in Karlsruhe auf der Südtangente zwischen Nummer 9 und Kühler Krug, da ist gerade auch was los. 12 Minuten braucht ihr hier länger. Geblitzt wird, wenn ihr Backnang Richtung Zentrum fahrt. Obere Bahnhofstraße ist das, Höhe Bahnhof, also 40 erlaubt, hat Mandy gesehen. Heidi hat den in Tübingen gesehen, in Richtung Hirschau. Das ist in der Baustelle, da ist 20. Und Alex hat den auf der B295 gemeldet, weil der Stadt Richtung Stuttgart, kurz nach der Ampelkreuzung, zweispuriger Abschnitt ist das, 70 erlaubt. Danke für die Meldungen. Staus und Blitzer meldet ihr. Telefonisch, per WhatsApp, kostet natürlich nichts. 08000 75 7000 oder über die Antenne 1 App.
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1: So viele Begriffe wie möglich erraten, das ist ganz einfach, sagt zumindest Lena aus Usedom. Guten Morgen, Lena.
2: Guten Morgen.
3: Hey, grüß dich.
1: Lena, du hörst uns auf Usedom im Internet quasi, ne?
2: Genau.
1: Warum?
2: Na, ich probiere gerne Radiosender aus und bin dann bei euch gelandet und geblieben.
1: Das finde ich gut.
3: Sehr gut.
1: Und pass auf, jetzt kannst du sogar richtig angeben, weil du kannst jetzt ein Wochensieg holen bei Tabu. Du kriegst jetzt von mir so viele Begriffe wie möglich um die Ohren geballert und du errätst einfach ganz viele und musst mehr als 3 Punkte schaffen, dann hast du einen Wochensieg.
2: Na, hoffen wir mal.
1: Ja, krass, wenn der Wochensieg nach Usedom geht, scheint in Baden-Württemberg zu bleiben.
3: Okay. Schauen wir mal.
1: Kim ist unsere Schiedsrichterin.
3: Ja. Mal gucken, wie der Ostermann sich schlägt gemeinsam mit dir. Ich bin sehr gespannt.
1: Dann kommen hier deine 60 Sekunden. Der frühe
2: Vogel.
1: Wo sind die Kinder von dem drin?
2: Im Nest.
1: Richtig. Es gibt so einen riesen Schriftzug, den man sieht da in Amerika. Was steht da drauf?
2: Ja.
1: Was steht da drauf?
2: Hollywood.
1: Ja, genau. Und es gibt es aber auch in einem anderen Land, da ist nur der Anfangsbuchstabe anders.
2: Bollywood.
1: Richtig. Ich penne mit Unterhose und T-Shirt. Andere haben aber tatsächlich einen ganzen...
2: Schlafanzug.
1: Ja, anderes Wort?
2: Pyjama.
1: Richtig. Wenn jetzt zum Beispiel, sag mal, Helene Fischer auf der Bühne steht und du triffst die hinter, da, wie sagt man...
2: VIP-Eingang?
1: Ja, noch anders? Anderes Wort?
2: VIP-Loge?
1: Ja, anders. So klingt so wie. Ah, also dahinter halt. Weißt du?
2: Hintereingang.
1: Ja, anders, schnell.
2: Seiteneingang, VIP-Eingang.
1: Ah, es wäre noch Backstage gewesen.
2: Ah, ja, okay.
1: Puh, okay. Schiedsrichterin Kim, jetzt schauen wir mal.
3: Liebe Lena, gemeinsam mit dem Ostermann hast du 3 Punkte erreicht.
1: Hey!
2: Jawohl.
1: Jetzt guck mal ganz kurz auf die Liste. Die Liste zeigt uns, dass du auch 3 Punkte geschafft hast und dass Emir aus Rutesheim und Danja aus Ludwigsburg auch 3 Punkte haben. Das heißt, Wochensieg wird noch schwierig.
3: Gucken wir mal, wer das dann klar macht, ja.
2: Ja, schauen wir mal.
1: Aber ich fand, das war sehr gut und ich finde sehr, sehr schön, dass man auf Usedom auch Hitradio Antenne 1 hört.
2: Ja, klar.
1: So, jetzt könnt ihr den Wochensieg klar machen mit 4 Punkten.
3: Das wäre geil, oder?
1: Kriegt da hin, okay. Dann schickt schnell eine WhatsApp durch und dann spielen wir mit euch morgen die nächste Runde. Dann ist Kim nämlich an der Reihe.
3: Ich freue mich.
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0: Die nächsten Kaffees genießt ihr gleich zusammen mit der Samtstimme von Leonie. Und den Koffeinkick krönt dann auch noch Alex Warren mit Fever Dream. Und so klingen sie, die besten Hits von heute, gleich ab 10 bei Hitradio Antenne 1.
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0: 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Ja, die Wetterregel aktuell: bis zum Feierabend bleibt es wolkig und regnerisch und dann schaut auch die Sonne wieder raus. So ist es auch heute. Bis zu 20 Grad maximal kriegen wir. Im Moment habt ihr in Ludwigsburg am blühenden Barock 13 Grad, Geislingen meldet 11, Tübingen 13 Grad. Morgen sieht es auch wieder so aus. Wir starten wolkig und nass. Später ist Sonne möglich bei um die 20 Grad. Einen schönen Donnerstag euch und das jetzt um 5 vor 10.
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2: Mit Christine Bornfert, schönen guten Tag. Wenn ihr am Montag oder Dienstag einen Termin an den Unikliniken in Freiburg, Heidelberg, Ulm oder Tübingen habt, dann stellt euch mal darauf ein, dass er verschoben wird. Denn an den beiden Tagen hat die Gewerkschaft Verdi die Klinikbeschäftigten zu Warnstreiks aufgerufen. Die Notfallversorgung und lebenswichtige Behandlungen sollen aber gewährleistet bleiben. Hintergrund ist der aktuelle Tarifkonflikt. Verdi fordert 7,5% mehr Geld für die rund 26.000 Beschäftigten. Nächste Woche Mittwoch gehen dann die Verhandlungen mit den Arbeitgebern weiter. Gestern Abend haben sich die Spitzen der Koalition mit Arbeitgeber- und Gewerkschaftsvertretern getroffen, um über die angestrebten Reformen zu sprechen. Laut Regierungssprecher Cornelius hätten die Wirtschafts- und Gewerkschaftsvertreter dabei signalisiert, dass sie den Reformprozess konstruktiv begleiten würden. Bei den Beratungen ging es demnach um die Situation am Arbeitsmarkt, die Stabilität und Sicherung der Sozialversicherungen, Bürokratieabbau und Steuerpolitik. Union und SPD wollen bis zur Sommerpause Mitte Juli grundlegende Reformen auf den Weg bringen. Eine seltene Wasserhose hat gestern über dem Bodensee für Aufsehen gesorgt. Einige Passanten hätten sie von der Lindauer Insel aus beobachtet. Laut Deutschem Wetterdienst tritt dieses Phänomen ungefähr 2 bis 3 Mal pro Jahr auf, vor allem aber im September. Die Wassertemperaturen begünstigten dann die Entstehung eines solchen Tornados, bei dem Windströme eine Querzirkulation anfachten. Die Wasserhose gestern über dem Bodensee soll sich für gut 5 bis 10 Minuten gehalten haben. Und mehrere Schutzengel hatte jetzt ein Wanderer aus Ettlingen im Kreis Karlsruhe in den Tiroler Alpen. Er war am Dienstag gestürzt. Eine Suchaktion musste wegen des schlechten Wetters unterbrochen werden. Erst am Mittwoch wurde der Mann dann in einer Höhe von rund 2200 Metern gefunden. Dass der Wanderer die Nacht unter den Bedingungen überlebt habe, grenze an ein Wunder, so die Bergrettung. Er wurde mit einem Heli direkt ins Krankenhaus gebracht.
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3: Da habe ich 2 Meldungen für euch. Wir starten auf der A81 Heilbronn Richtung Würzburg zwischen Kreuz Weinsberg und Neuenstadt am Kocher. Achtung, hier liegt auf dem rechten Fahrstreifen und dem Standstreifen ein Baum. Ich weiß jetzt nicht, wer da irgendwas verloren hat, aber da bitte vorsichtig sein. Und auf der 81 Singen Richtung Stuttgart zwischen Sulz am Neckar und Horb am Neckar. Hier solltet ihr rund eine halbe Stunde mehr Zeit mit einplanen. Geblitzt wird auf der B27 Balingen-Tübingen. Hier stehen sie auf Höhe Dusslingen, da sind 120 erlaubt, danke Mustafa. Und wenn er von Backnang in Richtung Zentrum fahrt, auf der oberen Bahnhofstraße, hier sind 40 erlaubt, vielen Dank an Mandy. Staus und Blitzer, meldet auch ihr uns. Das geht ganz einfach per Anruf oder WhatsApp oder ihr nutzt dafür die Antenne 1 App.
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0: Hallo! Ich schaue heute Abend vielleicht mal rein, aber geplant habe ich jetzt nichts unbedingt. Hat uns Tina aus Bad Urach zum Eröffnungsspiel der Fußball-WM geschrieben. Das geht mir ganz genauso. Das Spiel startet ja auch erst um 9. Da bin ich ja schon quasi auf dem Weg ins Bett.
3: Ja, ich bin ja gedanklich in Mexiko.
0: Aha.
3: Allerdings nicht im Aztekenstadion, sondern bei der nächsten Folge Ex on the Beach. Kann ich nur empfehlen.
0: Ja, also so setzt jeder seine eigenen Prioritäten für den Feierabend. Heute Vormittag allerdings sind wir alle auf einer Wellenlänge und genießen erstmal die nächste halbe Stunde Musik nonstop. Und die startet jetzt direkte Mente mit dem waschechten Fever Dream von Alex Warren. Ihr hört Hitradio Antenne 1.

Zwischen Paprika, Gurken, Erdbeeren und Spargel läuft im Obstkörble in Kornwestheim gerade die halbe Stunde Musik nonstop. Wir schicken Grüße zu euch und hoffen, Leonie versüßt euch jetzt auch ein bisschen den Tag, wie ihr mit euren Leckerbissen das bei euren Kunden tut. Das ist Don't Worry hier bei Hitradio Antenne 1.

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0: 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Zwei Meldungen habe ich für euch. Wir starten auf der A81 Singen Richtung Stuttgart. Zwischen Sulz am Neckar und Horb am Neckar dauert es aktuell rund 20 Minuten länger. Dann schauen wir noch in den Kreis Heilbronn. Hier die Landstraße zwischen Bad Wimpfen und dem Abzweig nach Kirchhardt. Da finden aktuell Bergungsarbeiten und Reinigungsarbeiten statt. Deshalb ist die Strecke da momentan für beide Richtungen gesperrt. Geblitzt wird in Backnang, wenn ihr Richtung Zentrum fahrt, in der Höhe vom Bahnhof. Da sind 40 erlaubt. Vielen Dank, Mandy. Und Mustafa meldet sich von der B27 Balingen-Tübingen. Hier stehen sie auf Höhe Dusslingen. Da sind 120 erlaubt. Wenn ihr jetzt auch noch was entdeckt habt, völlig egal, ob ein Stau oder ein Blitzer, dann meldet uns das. Geht per Anruf oder WhatsApp oder ihr nutzt dafür die Antenne 1 App.
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0: ihr Bock auf eine Mittagspause am Strand? Ja, Sindelfingen so, hold my beer.
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2: Am Bräuni Beach in Sindelfingen wehen ab heute die Beach Vibes durch Bräuniger Land. Füße in Sand, Spaßgetränk schlürfen, Strandfeeling genießen. Das ist die Idee. Heute startet, wie gesagt, der Spaß. Und mal abgesehen davon, dass ihr da auch einfach in der Mittagspause vorbeischnellen könnt, wird in der WM-Lounge auch das Eröffnungsspiel der WM gezeigt. Bis in den August rein sind die Liegestühle für euch aufgestellt und ihr könnt euch auch wohl Plätze reservieren, wenn ihr auf Nummer sicher gehen wollt.
0: Ja, klingt auf jeden Fall gechillt. Mhm. Jetzt müssen halt leider nur noch die Temperaturen auf Sommer drehen.
2: Das wäre schön, ja.
0: Der Beachbar-Sound kommt aber jetzt schon mal von uns und zwar mit Topic und Nico Santos. Das ist Buddy. Hier ist Hitradio Antenne 1.

0: Egal, ob ihr heute Vormittag zum nächsten Kunden braust, Pakete ausfahrt oder auf einem Gerüst rumturnt, Kamrad sorgt dafür, dass wieder 3 Minuten von eurer Arbeitszeit ruckizucki rum sind gleich. Mit Hug Yourself und den Fokus schärft ihr gleich ganz entspannt mit Taylor Swift. Das und noch mehr sind die besten Hits von heute gleich bei Hitradio Antenne 1.
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0: 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Die Wolkendecke bleibt auch heute Vormittag noch dicht, rechnet er immer wieder mit Regenschauern. Auflockern wird der Bums mehrheitlich wahrscheinlich heute Nachmittag. Um die 20 Grad kriegen wir maximal und aktuell habt ihr in Rottenburg am Marktplatz 14 Grad. Plüderhausen meldet 13, Bayersbronn 11 Grad. Morgen genau das gleiche Spiel. Der Freitag bringt erst dicke Wolken und Regen, später dann wieder Sonne und um die 20 Grad maximal. Es ist gleich 5:11 an diesem Donnerstagvormittag.
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10: Mit Christine Bornfert, schönen guten Tag. Bundeskanzler Merz appelliert nach dem Gespräch gestern mit den Arbeitgeber- und Gewerkschaftsvertretern an uns alle, die geplanten Reformen mitzutragen. Denn inzwischen dränge auch die Zeit, jeden Tag gingen Arbeitsplätze in der Industrie verloren oder Unternehmen müssten Insolvenz anmelden. Und so dürfe es nicht weitergehen, so Merz. Bei den Beratungen gestern zwischen der schwarz-roten Koalition und den Arbeitgeber- und Gewerkschaftsvertretern ging es laut Regierungssprecher Cornelius um die Situation am Arbeitsmarkt, die Stabilität und Sicherung der Sozialversicherungen, Bürokratieabbau und Steuerpolitik. Im Konflikt zwischen den USA und dem Iran sieht weiter alles nicht nach einer diplomatischen Lösung aus. Ganz im Gegenteil, beide Seiten haben sich in der Nacht wieder gegenseitig angegriffen. Das iranische Militär hat als Konsequenz nach eigenen Angaben auch die Straße von Hormuz wieder komplett gesperrt. Das Pentagon bezeichnet die jüngste Angriffswelle gegen den Iran als einen Akt der Zwangsdiplomatie. Die Angriffe würden nämlich darauf abzielen, dass der Iran Zugeständnisse am Verhandlungstisch mache, so US-Verteidigungsminister Hegseth. Dem Zoll am Stuttgarter Flughafen sind Zigarettenschmuggler ins Netz gegangen. Der eine Mann und die beiden Frauen kamen aus der Türkei und hatten 6 große Koffer dabei, alle randvoll mit Zigarettenstangen. Insgesamt 536. Wenn sie die Zigaretten angemeldet hätten, hätten sie mehr als 30.000 Euro an Einfuhrabgaben zahlen müssen. Der Zoll hat die Zigaretten sichergestellt und ein Steuerstrafverfahren gegen die 3 eingeleitet. Und wenn ihr im Kreis Heilbronn wohnt, dann wundert euch nicht, wenn jetzt gleich überall im Kreis die Sirenen heulen. Dort findet ab 11 Uhr ein geplanter Sirenenprobealarm statt, dauern soll er bis ca. 11.15 Uhr. Parallel dazu wird der Probealarm auch über die Warn-App Nina ausgelöst.
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11: Und da starten wir auf der A8 Karlsruhe-Stuttgart. Zwischen Pforzheim West und Süd, hier dauert es aktuell für euch rund eine halbe Stunde länger. Genau wie auch auf der 81 Singen-Stuttgart, hier zwischen Sulzheim-Neckar und Horb. Dann schauen wir auf die Landstraße im Kreis Heilbronn zwischen Bad Wimpfen und Kirchhardt. Hier laufen nach einem Unfall Reinigungs- bzw. Bergungsarbeiten. Die Strecke ist hier also weiter gesperrt. Und auf der B10, B14 zwischen dem Dreieck-Neckar-Park und Stuttgart-Ost hat es einen Unfall gegeben. Die Fahrbahn ist deshalb hier auf einen Fahrstreifen verengt. Also da bitte unbedingt eine Gasse für alle Rettungs- und Einsatzfahrzeuge freihalten. Der aktuellste Blitzer kommt von Miriam. In Winnenden-Hertmannsweiler stehen sie, wenn ihr Richtung Nelmersbach fahrt. Da sind 70 erlaubt. So, und jetzt seid ihr dran. Wenn ihr noch was gesehen habt, völlig egal, ob es ein Stau oder ein Blitzer ist, meldet uns das. Das geht per Anruf oder WhatsApp oder natürlich über die Antenne 1 App.
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0: Hallöchen! Genießt die Tankpreise von aktuell 1,82 für super. Das wird sich im Zweifel ab Juli wieder ändern. Dann ist nämlich Ende mit dem Tankrabatt und der wird auch nicht verlängert, so wie es aussieht. Also schauen wir mal, was wird.
11: Was wird? Mhm. Jetzt pellen wir erstmal die nächste halbe Stunde Musik nonstop aus dem Ei. Und da stecken drin die 10er, die 20er und natürlich die besten Hits von heute. Kamrad sorgt für den Startschuss mit Hug Yourself. Hier ist Hitradio Antenne 1.

0: Mit Hitradio Antenne 1 geht's durch diesen Donnerstag. Ja, heute startet die WM. Unsere Jungs sind ja allerdings erst am Sonntag gegen Curaçao dran. Und Paul aus Rechberghausen ist bei uns. Was ist denn dein Tipp?
1: Das wird ein 4-0, sag ich.
0: Okay, da sind wir mal gespannt. Und sag mal, ganz kurze Frage noch. Wie stehst denn du zum Thema Panini-Album dieses Jahr?
1: Katastrophe. Man kriegt die Sticker nirgends. Das ist das größte Problem.
0: Hast du das denn zu Hause? Sammelst du?
1: Ja, ich bin der Sucht verfallen, muss ich zugeben.
0: Aber leider. Sag mal, wie viel hast du denn schon bekommen? Weil, also ich habe das gelesen und habe gedacht, Alter, 980 Sticker, sind die eigentlich wahnsinnig?
1: Ja, das ist eine Katastrophe. Und ich bin, glaube ich, zu 5 Läden mal gefahren. Ich habe nirgends diese Sticker gefunden. Und, keine Ahnung, ich habe 200 Sticker oder so. Also ich glaube, ich bezweifle, dass ich das voll bekomme.
2: Aber 200 Sticker ist schon stabil.
0: Dann toi, toi, toi, dass du deine Sticker noch irgendwo herbekommst. Ja. Und wir hoffen auf das 4-0, was du prognostiziert hast für Sonntag.
1: Ja, da hoffe ich auch drauf.
2: Tja, Daumen sind auf jeden Fall gedrückt. Mal schauen, ob Taylor Swift auch irgendwo mit ihrem sportgemeisterten Mann im Fußballstadion sitzt. Bin ich mal sehr gespannt, ob man da was rausbekommt. Mhm. Jetzt ist er erstmal hier für euch auf der Playlist. Das ist The Fate of Ophelia hier bei Hitradio Antenne 1.

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6: 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Und da starten wir auf der A8 Karlsruhe-Stuttgart. Zwischen Pforzheim West und Ost dauert es aktuell rund 20 Minuten länger. Eine halbe Stunde mehr Zeit auf der 81 Singen-Stuttgart zwischen Sulz am Neckar und Horb am Neckar. B29 Aalen Richtung Stuttgart zwischen Schorndorf West und Winterbach. Achtung, Gegenstände auf dem linken Fahrstreifen. Dann die B10, B14 zwischen dem Dreieck Neckarpark und Stuttgart Ost. Hier hat es einen Unfall gegeben. Der linke Fahrstreifen ist hier momentan gesperrt. Und weiter im Kreis Heilbronn die Reinigungs- bzw. Bergungsarbeiten nach dem Unfall auf der Landstraße zwischen Bad Wimpfen und dem Abzweig nach Kirchardt. Geblitzt wird in Remseck am Neckar, Neckar-Gröningen. Hier stehen sie in der Ludwigsburger Straße, da sind 30 erlaubt, danke Dani. Dann haben wir von Jana einen auf der B10, Ulm-Stuttgart in der Ausfahrt Ebersbach, da sind 120 erlaubt. Und in Ehningen unter Achheim, wenn ihr von Reutlingen kommend auf der Weihenstraße unterwegs seid, da stehen sie vor dem Kreisverkehr 30 erlaubt. Vielen Dank an Frank. So, und wenn ihr auch was gesehen habt, Staus oder Blitzer, meldet uns das per Anruf oder WhatsApp oder natürlich über die Antenne 1 App.
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0: Wann habt ihr zuletzt gecheckt, welche Geräte eigentlich alles so auf euren WhatsApp-Account zugreifen? Falls die Antwort wie bei mir noch nie heißt, dann müssen wir jetzt ein bisschen aufpassen.
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3: Ja, nachdem sogar das WhatsApp-Konto von Bundestagspräsidentin Julia Klöckner gehackt wurde, warnt jetzt sogar die Bundesregierung vor der Masche Ghost Pairing. Mhm. Dabei verknüpfen Hacker unbemerkt ein fremdes Gerät mit eurem WhatsApp-Konto. Ja, wenn das passiert ist, dann können die theoretisch eure Nachrichten mitlesen und sogar eigenständig Nachrichten verschicken.
0: Was jetzt nicht so schön ist. Nee. Wo sehe ich denn, ob ich betroffen bin?
3: Ja, der Check, ob das bei euch auch so ist, dauert wirklich keine 10 Sekunden, würde ich sagen. Geht in WhatsApp auf verknüpfte Geräte. Beim iPhone findet ihr das über euer Profilbild, bei Android über die drei Punkte oben rechts. Ja, und da seht ihr dann alle Geräte, die mit eurem Konto verbunden sind. Mhm. Und noch ein Tipp, aktiviert die Zwei-Faktor-Authentifizierung bei WhatsApp, weil dann reicht selbst ein gekoppeltes Gerät nicht mehr aus, um einfach so an euren Account zu kommen.
0: Also einmal kurz durch die Liste scrollen, wenn da überhaupt eine ist, und so könnt ihr euch im Zweifel eine Menge Ärger ersparen.
3: Ja.
0: Uns hackt jetzt erstmal Alex Warren, der führt aber nur Gutes im Schilde und bringt euch Entspannung mit einem der besten Hits von heute. Das ist Ordinary bei Hitradio Antenne 1.
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0: nämlich gerade der energetischste Song auf der Playlist DJ Kato und Turn the Lights Off. Das ist einfach ein Brett, gibt's gleich für euch. Und David Guetta, der hält auch mit. Gleich zusammen mit Teddy Swims und Tones and I hier bei Hitradio Antenne 1. Denn wir spielen euch die besten Hits von heute.
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0: 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Ja, große Kapriolen dreht das Wetter ja gerade nicht. Es ist schön, es ist deckungsgleich zum ersten Teil der Woche. Wolken und Regen heute Mittag, heute Nachmittag schaut dann vermehrt die Sonne durch. Und dazu haben wir im Moment in Bad Wildbad am Baumwipfelpfad 11 Grad. Göppingen und Böblingen melden jeweils 14. Morgen genau das ganze Spiel genau gleich. Grau und nass wird's am Vormittag. Der morgige Feierabend bringt dann wieder mehr Sonne mit. 20 Grad kriegen wir auch morgen maximal.
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0: Schönen
12: Tage
0: Donnerstag
12: die Woche.
0: Euch um 5 vor 12.
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14: Mit Lukas Schröder. Schönen guten Tag.
4: Wenn ihr am Montag und Dienstag einen Termin an den Unikliniken in Freiburg, Heidelberg, Ulm oder Tübingen habt, dann stellt euch schon mal darauf ein, dass es verschoben wird. Denn an den beiden Tagen hat die Gewerkschaft Verdi die Klinikbeschäftigten zu Warnstreiks aufgerufen. Die Notfallversorgung und lebenswichtige Behandlungen sollen aber gewährleistet bleiben. Hintergrund ist der aktuelle Tarifkonflikt. Verdi fordert 7,5% mehr Geld für die rund 26.000 Beschäftigten. Nächste Woche Mittwoch gehen dann die Verhandlungen mit den Arbeitgebern weiter. Das Handwerk macht Druck auf die Bundesregierung. Nach dem Treffen der Koalitionsspitzen mit Wirtschaft und Gewerkschaften gestern fordert das Handwerk schnelle Entscheidungen. Reformen dürften nicht länger diskutiert, sondern müssten noch vor der Sommerpause beschlossen werden. Wachstum, Wettbewerbsfähigkeit und die Sicherung von Fachkräften müssten dabei im Mittelpunkt stehen. Eine seltene Wasserhose hat gestern über dem Bodensee für Aufsehen gesorgt. Einige Passanten hätten sie von der Lindauer Insel aus beobachtet. Dem Deutschen Wetterdienst zufolge tritt dieses Phänomen ungefähr 2 bis 3 Mal pro Jahr auf, vor allem aber im September. Die Wassertemperaturen begünstigten dann die Entstehung eines solchen Tornados, bei dem Windströme eine Querzirkulation anfachen. Die Wasserhose gestern soll sich für 5 bis 10 Minuten gehalten haben. Und mehrere Schutzengel hatte jetzt ein Wanderer aus Ettlingen im Kreis Karlsruhe in den Tiroler Alpen. Er war am Dienstag gestürzt, eine Suchaktion musste wegen des schlechten Wetters unterbrochen werden. Erst gestern wurde der Mann dann in einer Höhe von rund 2200 Metern gefunden. Dass der Wanderer die Nacht unter den Bedingungen überlebt habe, grenze an ein Wunder, so die Bergrettung. Er wurde mit einem Heli direkt ins Krankenhaus gebracht.
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20: Und da starten wir auf der 81. Vorsicht, Heilbronn Richtung Stuttgart. Auf Höhe Ludwigsburg-Nord, da haben wir einen kaputten Laster. Achtung auf dem Standstreifen. Dann die 81 Singen Stuttgart zwischen Sulz am Neckar und Horb am Neckar. Hier dauert es knapp 40 Minuten länger. B10 Ulm Stuttgart zwischen Reichenbach-Hochdorf und der Überleitung auf die B313 beim Plochinger Dreieck. Da haben wir ein kaputtes Auto. Und die B10 B14 in Stuttgart die Uferstraße zwischen dem Dreieck Neckarpark und Stuttgart Ost. Hier hat es einen Unfall gegeben. Der linke Fahrstreifen ist da momentan gesperrt. Geblitzt wird zwischen Tübingen und Hirschau auf Höhe der Neckarbrücke. Da sind beidseitig 20 erlaubt. Vielen Dank unter anderem an Rolf. In Ehningen unter Achalm stehen sie von Reutlingen kommend in der Weihenstraße 30. Danke an Frank. Und die B14 Stuttgart Richtung Vaihingen-Uni. Nach dem Schattenring sind 80 erlaubt. Vielen Dank, Alex. Staus und Blitzer, meldet auch ihr uns. Geht ganz einfach per Anruf oder WhatsApp oder natürlich über die Antenne 1 App.
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20: Grüezi! Freunde, heute ist mein persönlicher Feiertag. Es ist nämlich Tag der Pizza Margherita. Oh, ey, das ist ja was. Das könnte ich wirklich jeden Tag essen. Wirklich
21: also,
20: jeden.
21: Ich muss sagen, ich bin dann eher so im Team fetter belegt. Mhm. Und wenn euch das ähnlich geht, seid ihr bei uns genau richtig. Die nächste halbe Stunde ist nämlich belegt mit Hits am Stück aus den 10ern, den 20ern und den besten Hits von heute. Das ist quasi wie eine Calzone, so dick aufgeplustert. Wir legen direkt los mit David Guetta, Teddy Swims und Tones and I. Ihr hört Hitradio Antenne 1.

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1: Mit Hitradio Antenne 1 geht's in Richtung Mittagspause. Ja, Nina, sag mal, was gibt's denn bei dir heute Leckeres?
2: Ein Spaghetti Bolognese-Auflauf.
1: Oh. Ein Auflauf?
3: Das ist ja geil.
1: Geil.
2: Ja.
3: Da bin ich jetzt ein bisschen neidisch, muss
4: ja,
3: ich sagen.
4: Auch. Ja, ja. Gut.
3: Gut, wir sind hier neidvoll und hungrig im Studio und wünschen dir guten Appetit.
2: Ja, danke schön.
1: Ja, auch lecker ist der nächste Hit. Der ist so, ja, die Chilischote unter den besten Hits von heute. Kato mit Turn the Lights Off. Hier ist Hitradio Antenne 1.
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14: 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Wir starten auf der A5, wenn ihr von Karlsruhe nach Basel fahrt. Zwischen Karlsruhe Süd und Rastatt Nord, Achtung, da Gegenstände auf dem mittleren Fahrstreifen. A7 Ulm-Würzburg, hier auf Höhe Ahlen-Oberkochen, eine ungesicherte Unfallstelle auf dem linken Fahrstreifen. Dann die 81 Heilbronn-Stuttgart, auf Höhe Ludwigsburg Nord, da haben wir einen kaputten Laster, Achtung, auf dem Standstreifen. A81 Singen Richtung Stuttgart, zwischen Sulz am Neckar und Horb am Neckar. Hier dauert es rund eine halbe Stunde länger. Dann haben wir die B10 Pforzheim-Karlsruhe, zwischen Karlsruhe-Grötzingen und Durlach. Da haben wir eine ungesicherte Unfallstelle, da bitte vorsichtig sein. Und zu guter Letzt noch die B10 Ulm-Stuttgart, zwischen Reichenbach-Hochdorf und der Überleitung zum Plochinger Dreieck. Da haben wir ein kaputtes Auto. Geblitzt wird auf der B14 Stuttgart Richtung Feigen-Uni. Hier haben wir nach dem Schattenring einen in der 80er-Zone. Vielen Dank, Alex. Geblitzt wird außerdem zwischen Tübingen und Hirschau auf Höhe der Neckarbrücke beidseitig 20 erlaubt. Und Andreas meldet sich von der A81 Singen-Stuttgart hier auf Höhe im Baustellenbereich von Rottweil-Oberndorf. Da sind 80 erlaubt. So, wenn ihr auch was entdeckt habt, völlig egal, ob es ein Stau oder ein Blitzer ist, meldet uns das. Geht per Anruf oder WhatsApp oder natürlich über die Antenne 1 App.
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0: Hit Radio Antenne 1 ist bei euch und Dominik aus Mössingen ist bereit. Er würde für seinen Lieblingskollegen eine Currywurst mit 777.000 Scoville essen. Das ist 100 Mal schärfer als eine scharfe Jalapenos, hat er Jana Carola am Nachmittag erzählt.
1: Domi, bist du dir da im Klaren, was du dir da antust?
2: Ich habe auf jeden Fall Respekt, ja. Das auf jeden Fall.
1: Was wäre jetzt hier, wenn du mir umkippst im Studio? Was machen wir dann?
2: Ich habe gehört, ihr könnt Wiederbelebungsmaßnahmen einleiten, oder?
1: Wir haben selbstverständlich auch Menschen, die sich hier mit Erster Hilfe auskennen. Soweit lassen wir es nicht kommen, aber es bleibt natürlich spannend. Also das ist schon wirklich eine krasse Herausforderung.
2: Ja, ich auch so. Du wirst wirklich kämpfen müssen, da alles runter zu kriegen.
3: Wow. Alter, das ist halt schon eine krasse Nummer, ne? Also wir stellen hier schon mal den Feuerlöscher parat, ehrlich gesagt. Jetzt ist natürlich die große Frage, was würdet denn ihr für euren Workbestie tun? Ja, stellt bei Jana Carola eure Kollegenliebe unter Beweis und lasst euch dafür natürlich auch belohnen. 500 Euro Shopping-Gutschein winken nämlich auf euch.
0: Mhm. Und wenn ihr die absahen wollt, dann traut euch. Den Mutigen und Workbesties gehört die Welt. Meldet euch mit eurer Challenge-Idee einfach jetzt hier bei uns unter der 08000 75 7000.

0: Touch geht's für euch jetzt gleich Richtung Mittagspause. Da ist nämlich Dasha mit Country Beats am Start. Und für die Urban Moves ist Nico Santos zuständig. So klingen so die besten Hits von heute. Gleich bei Hitradio Antenne 1.
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0: 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Ja, bis zum Feierabend bleibt es noch weitestgehend wolkig und regnerisch. Dann schaut aber jetzt zunehmend die Sonne vermehrt durch. 20 Grad gibt's maximal. 16 habt ihr im Moment in Ludwigsburg am blühenden Barock. 13 in Geislingen, Tübingen meldet auch 16 Grad. Und morgen sieht's genauso aus. Wir starten wolkig und nass. Später ist Sonne möglich bei um die 20 Grad.
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0: Schönen Donnerstag euch um kurz vor 1.
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18: Mit Lukas Schreuder. Schönen guten Tag. Deutschland könnte sich künftig an der Sicherung der wichtigen Schifffahrtsroute Straße von Hormus beteiligen. Bundeskanzler Merz sagte in seiner Regierungserklärung im Bundestag, die Regierung sei dazu bereit, sobald die Voraussetzungen dafür vorliegen würden. Bis dahin setze er weiter auf eine diplomatische Lösung des Konflikts zwischen den USA und dem Iran. Die Bundeswehr bereitet sich bereits seit Mai auf einen möglichen Einsatz in der Region vor. Immer mehr Jugendliche und junge Erwachsene in Baden-Württemberg rutschen nach Erkenntnissen des Verfassungsschutzes in die rechtsextreme Szene ab. Der Anteil der unter 30-Jährigen ist seit 3 Jahren deutlich gestiegen. Rund 400 Rechtsextremisten im Land sind laut Verfassungsschutz zwischen 14 und 24 Jahre alt. Ursache seien unter anderem neue rechtsextreme Gruppen, die gezielt junge Menschen ansprechen. Der Verfassungsschutz sieht deshalb neben den Sicherheitsbehörden auch die Politik und die Gesellschaft in der Verantwortung. In der nordirischen Hauptstadt Belfast ist es in der dritten Nacht in Folge zu schweren Krawallen gekommen. Dabei wurden 12 Polizisten verletzt, 16 Menschen nahmen die Polizei fest. Vermummte Randalierer errichteten Barrikaden, setzten Fahrzeuge in Brand und bewarfen Einsatzkräfte mit Steinen und Molotow-Cocktails. Die Polizei setzte Wasserwerfer ein. Die Ausschreitungen richten sich vor allem gegen Menschen mit Migrationshintergrund. Auslöser war ein Messerangriff letzten Montag, für den ein Flüchtling aus dem Sudan wegen versuchten Mordes angeklagt wurde. Dem Zoll am Stuttgarter Flughafen sind Zigarettenschmuggel ins Netz gegangen. Der eine Mann und die beiden Frauen kamen aus der Türkei und hatten 6 große Koffer dabei, die randvoll mit Zigarettenstangen waren. Insgesamt 536 Stangen. Wenn sie die Zigaretten angemeldet hätten, hätten sie mehr als 30.000 Euro an Einfuhrabgaben zahlen müssen. Der Zoll hat die Zigaretten jetzt sichergestellt und ein Steuerstrafverfahren gegen die 3 eingeleitet.
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19: Und da starten wir auf der A5 Karlsruhe-Heidelberg. Zwischen Karlsruhe-Nord und Kronau, hier dauert es rund eine halbe Stunde länger. A7 Ulm-Würzburg, zwischen Heidenheim und Aalen-Oberkochen eine Unfallaufnahme. Der linke Fahrstreifen ist gesperrt, hier dauert es deshalb rund eine halbe Stunde länger. A81 Singen Richtung Stuttgart, zwischen Sulz am Neckar und Haupt am Neckar, hier dauert es rund 20 Minuten länger. Schauen wir noch in den Kreis Reutlingen, auf der Landstraße zwischen Marklosheim und dem Abzweig nach Springen. Wir haben eine ungesicherte Unfallstelle, da bitte vorsichtig sein. Da hat Karin einen entdeckt in Blitzhausen. Im Blitz sei auf der Esslinger Straße auf Höhe der Kirche 30 erlaubt. Und in Geislingen in der Karlstraße meldet sich Annette, da sind 20. So, und wenn ihr auch was entdeckt habt, völlig egal, ob im Stau oder im Blitzer, meldet uns das. Das geht per Anruf oder WhatsApp oder natürlich über die Antenne 1 App.
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0: Hallöchen. Also wir hoffen, ihr seid bis hierhin ganz gut durch diesen Donnerstag gekommen und eure To-Do-Liste ist mal mindestens um die Hälfte geschrumpft.
19: Ja, damit es auch genau so gut weitergeht, schieben wir jetzt direkt die nächste Ladung Hits nach. Das ist die halbe Stunde Musik nonstop. Und die nehmt ihr jetzt mit in die 10er, die 20er und die besten Hits von heute. Da nehmt euch jetzt Nico Santos in Empfang mit All Time High. 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

Heute maximal 14 Grad auf der Alp, 10 auf dem Feldberg und 15 in Öhringen. Ja, ich finde, das ist alles andere als Juni-Sommerwetter. Aber zum Glück seid ihr hier bei uns, da tanken wir jetzt nämlich

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18: 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Und da starten wir auf der A5, Karlsruhe Richtung Heidelberg. Zwischen Karlsruhe Nord und Kronau, hier dauert es aktuell eine knappe halbe Stunde länger. A7 Ulm-Würzburg, zwischen Heidenheim und Aalen-Oberkochen, eine Unfallaufnahme. Der linke Fahrstreifen ist gesperrt. Hier solltet ihr mit rund 20 Minuten Zeitverlust rechnen. Wechseln wir rauf auf die 81, Singen Richtung Stuttgart. Zwischen Sulz am Neckar und Horb am Neckar eine Viertelstunde Zeitverlust. Dann Vorsicht auf der B27, Stuttgart-Tübingen, zwischen Reutlingen und Kirchentellensfurt. Da haben wir nämlich ein Holzbrett auf dem linken Fahrstreifen. Genau wie im Alb-Donau-Kreis zwischen Gerhausen und Erstetten. Da sind es wohl aber mehrere, die da auf der Fahrbahn rumliegen. Und die letzte Meldung kommt aus dem Kreis Reutlingen. Hier stehen sie auf der Landstraße zwischen Marglosheim und dem Abzweig nach Springen. Eine Unfallaufnahme, also da bitte vorsichtig sein. Geblitzt wird laut Annette in Geislingen in der Karlstraße. Da sind 20 erlaubt. In Pforzheim stehen sie auf Höhe vom Parkhotel. Da sind statt auswärts 30 erlaubt. Danke Nadine. Und von Schellal kommt der aus Hochdorf, die Rosswälder Straße. Wenn ihr von da aus dann weiter in Richtung Schlierbach unterwegs seid, da sind 50 erlaubt. So, und jetzt seid ihr dran. Solltet ihr jetzt noch was entdeckt haben, dann freuen wir uns über eure Meldung. Geht ganz einfach per Anruf oder WhatsApp oder natürlich über die Antenne 1 App.
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0: Hitradio Antenne 1 ist bei euch und wie wir aus heißen Insiderkreisen hören, spielt unsere Nationalmannschaft im WM-Lager in den USA exzessiv Uno.
1: Oh, das passt ja heute zum Weltspieletag wirklich perfekt. Ja. Jason, Tom, wenn du so mit deinen Jungs abends zusammenhockst in Göppingen, was spielt ihr dann so?
2: So, wenn wir abends mal zusammenhocken, also es hört sich jetzt blöd an, aber irgendwelche Trinkspiele wahrscheinlich.
1: Ja, das ist super. Ich habe jetzt zum Geburtstag eins bekommen. Ich weiß nicht, ob du das schon mal gesehen hast. Es gibt auch so ein Spiel mit so Magneten. Da muss man dann irgendwie, hast du so einen Ring mit so einer Kordel und dann musst du immer so Magnete nacheinander reinlegen. Und wenn die dann zusammenbappen, dann musst du die wieder alle nehmen. Das habe ich auch schon gedacht. Kann man auch super als Trinkspiel umfunktionieren. Jedes Mal, wenn du dann irgendwie da die Magnete zusammenknallen, musst du einen Shot trinken.
2: Ja. Ja, hört sich auch gut. Ja, da gibt's auch. Ah ja, das heißt auch, das ist auch ein Trinkspiel, Circle of Death.
0: Oh ja.
1: Das sagt mir jetzt nichts. Wie geht das?
0: Das erinnert mich an meine Studienzeiten und keine guten Erinnerungen tatsächlich. Eieiei.
2: Da legst du Karten im Kreis und hier so einen Kreis machen. Aha. Und dann geht es einmal im Kreis rum, dann muss jeder eine Karte ziehen. Wenn es jetzt eine 8 ist, dann muss man irgendeine Aufgabe machen, die nur für die 8er-Karten bestimmt sind. Und da gibt es für jede Karte eine bestimmte Aufgabe. Und wenn die eine andere Person nicht machen kann, muss er halt einen Shot trinken.
1: Oh, okay. Das ist auch fies.
2: Ja. Und der Erste, der halt den Kreis durchbricht, da gibt es einen Todesshot in der Mitte, der muss den Todesshot runterhauen.
1: Ach, jemine. Okay, das klingt hart. Ich bleib bei meinem Magnetspiel.
0: Ist es. Ich bleib bei meinem Magnetspiel.
2: Also ich sag, für zwei Runden reicht das und dann passt es auch mit dem Zirkenlauf.
1: Das glaube ich sofort.
0: Tja, Trinkspiele sind es bei den einen. Was ist es denn bei euch? Welches Lieblingsspiel ist bei euch denn hoch im Kurs? Ruft mal gerne durch oder schickt eine WhatsApp an die 08000 75 7000.

0: eventuell ankrauchendes Nachmittagstief erstecken wir mit Kato Magliereich im Keim. Und mit Gabriella und Kessai hören wir zumindest mal, dass der Sommer schon mal da ist. Das und noch mehr sind die besten Hits von heute gleich bei Hitradio Antenne 1.
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0: 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Die Wolkendecke bleibt heute Mittag immer noch sehr dicht. Da kann es auch immer noch mal regnen. Aber zum Feierabend hin lockert es mehrheitlich auf bei um die 20 Grad. Im Moment liegen die Werte bei euch in Rottenburg am Marktplatz bei 16 Grad. Das meldet auch Plüderhausen. Und Bayersbronn hat 12 Grad zu bieten. Morgen genau das gleiche Spiel. Der Freitag bringt erst Wolken und Regen, später dann Sonne bei um die 20 Grad. Es ist 5 vor 2 an diesem Donnerstagmittag.
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4: Mit Lukas Schröder, schönen guten Tag. Baden-Württembergs Wirtschaftsministerin Hofmeister Kraut warnt vor den Folgen der europäischen CO2-Vorgaben für die Autoindustrie. Nach Gesprächen mit Herstellern und Zulieferern fordert sie vor allem Änderungen bei den CO2-Flottenzielen für 2030. Die aktuellen Vorgaben seien mit Blick auf den schleppenden Ausbau von Stromnetzen und Ladeinfrastruktur kaum erreichbar. Bei den Bundesjugendspielen soll es an Grundschulen wieder mehr Wettkampf geben. Das geht aus einem exklusiven Bericht der Bild hervor. Die Kultusminister wollen Schülern der 3. und 4. Klassen ermöglichen, in Leichtathletik und Schwimmen wieder nach klassischen Regeln gegeneinander anzutreten. Zeiten und Weiten sollen dabei wieder genau gemessen werden. In Baden-Württemberg soll das dann ab dem kommenden Schuljahr schon verbindlich gelten. Statt der bisherigen Urkunden sind dann wieder Gold-, Silber- und Bronze-Urkunden mit genauer Punktezahl geplant. Die Opposition übt scharfe Kritik an den Reformplänen der Bundesregierung. Linke Fraktionschef Pellmann wirft der Regierung vor, den Sozialstaat kaputt zu sparen, während Milliarden in die Aufrüstung fließen würden. Grünen-Fraktionschefin Hasselmann hingegen warf nach der Ankündigung, der Herbst der Reformen, der von der Regierung selbst ausgerufen wurde, einen Winter der Enttäuschung vor und warf Kanzler Merz außerdem vor, vor allem mit Streit in der Koalition beschäftigt zu sein. Und der Deutsche Ethikrat spricht sich gegen ein pauschales Mindestalter für die Nutzung sozialer Medien aus. Statt eines generellen Verbots sollten einzelne digitale Angebote gezielt reguliert werden. Kinder und Jugendliche müssen vor Risiken geschützt werden, gleichzeitig aber digitale Kompetenzen entwickeln und am digitalen Leben teilhaben können, heißt es. Problematisch seien laut Ethikrat vor allem bestimmte Funktionen wie Endlosfeeds.
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16: Und da starten wir auf der A5 Karlsruhe-Heidelberg. Hier braucht er momentan zwischen Bruchsal und Kronau knapp 20 Minuten länger. A81 von Stuttgart nach Singen. Zwischen Horb am Neckar und Empfingen. Achtung, ein kaputtes Auto. Linker Fahrstreifen ist gesperrt. Dann die B28 in Reutlingen. Das ist die Schieferstraße. Genauer zwischen der Rommelsbacher Straße und der Heppstraße. Eine Unfallaufnahme. Da bitte unbedingt vorsichtig sein. Und die letzte Meldung kommt aus dem Kreis Reutlingen. Zwischen Marglosheim und dem Abzweig nach Springen, da haben wir eine Unfallaufnahme. Geblitzt wird in Pforzheim in der Daimlingstraße 30 erlaubt, danke Nadine. In Hochdorf in der Rosswälder Straße Richtung Schlierbach hat Celal eingesehen, da sind 50. Und Benny meldet sich von der B29 Aalen-Stuttgart. Hier auf Höhe Endersbach stehen sie kurz vorm Teiler B14, B29, da sind 100 erlaubt. Wenn ihr jetzt auch noch was gesehen habt, völlig egal, ob im Stau oder am Blitzer, meldet uns das. Geht per Anruf, aber auch per WhatsApp an die 08000 75 7000 oder natürlich über die Antenne 1 App.
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0: Grüezi. Ich schaue heute Abend vielleicht mal rein, aber geplant habe ich nichts, hat uns Tina aus Bad Urach zum Eröffnungsspiel der Fußball-WM geschrieben. Also ich muss sagen, geht mir genauso. Das Spiel startet ja erst um 9, da bin ich ja schon fast im Bett.
16: Ja, aber ich bin gedanklich in Mexiko, muss ich sagen. Ja. Jetzt nicht im Aztekenstadion, sondern bei der nächsten Folge Ex on the Beach.
0: Ja, so sind die Prioritäten ganz unterschiedlich, ja, an so einem Feierabend. Ja, heute Mittag sind wir alle auf einer Wellenlänge und genießen jetzt erstmal die nächste halbe Stunde Musik nonstop. Und die startet jetzt direkt mit Sonne im Herzen, kommt von Cat's Eye und Gabriella, ihr hört Hitradio Antenne 1.

Seit heute Morgen fetzen sich ja unsere Politiker im Bundestag, denn bis zur Sommerpause am 11. Juli sollen wohl noch einige Gesetze auf den Weg gebracht werden. Deshalb geht die heutige Tagesordnung auch bis in die Nacht rein. Feierabend ist wohl erst heute Nacht um 3.30 Uhr in Berlin. Ja, also dann hoffen wir mal, dass da auch irgendwie was Brauchbares bei rumkommt bei so einer langen Arbeitszeit, während ihr hoffentlich jetzt bald Richtung Feierabend fahrt. Und das zusammen mit Kato und Turn the Lights Off jetzt bei Hitradio Antenne 1.

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19: Der Hitradio Antenne 1 Verkehr, damit ihr gut ankommt auf der A5 Karlsruhe Richtung Heidelberg. Hier solltet ihr zwischen Karlsruhe Nord und Kronau rund eine Viertelstunde mehr Zeit mitbringen. Genau wie auf der A7 Würzburg-Ulm zwischen Gingen-Herbrechtingen und Langenau. Dann die A8 von München nach Stuttgart zwischen Hohenstadt und Mühlhausen. Achtung, Gegenstände auf dem linken Fahrstreifen. A81 Stuttgart Richtung Singen zwischen Haupt am Neckar und Empfingen. Da haben wir ein kaputtes Auto auf dem Standstreifen. Und mehrere Holzbretter liegen auf der A81 Stuttgart Singen zwischen Geislingen und Engen. Hier Achtung auf der Fahrbahn. Dann haben wir einen Blitzer in Pforzheim. In der Daimlingstraße 30 erlaubt. Vielen Dank, Nadine. Celal meldet sich auch aus Hochdorf. Hier stehen sie in der Rosswälder Straße 50 erlaubt. Und Benny sagt Fuß vom Gas auf der B29 allen Richtung Stuttgart. Hier auf Höhe Endersbach kurz vor dem Teiler B14, B29. Da sind 100 erlaubt. Und wenn ihr jetzt auch noch was entdeckt habt, völlig egal, ob das ein Stau oder ein Blitzer ist, meldet uns das. Geht per Anruf oder WhatsApp oder natürlich über die Antenne 1 App.
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0: Mit Hit Radio Antenne 1 geht's durch diesen Donnerstagnachmittag. Ja, und heute Abend startet die WM. Unsere Jungs sind ja erst am Sonntag gegen Curaçao dran. Paul aus Rechberghausen, wie ist denn so dein Tipp?
1: Das wird ein 4-0, sage ich.
0: Okay, dann sind wir mal gespannt.
1: Und sag
0: mal, ganz kurze Frage noch, wie stehst denn du zum Thema Panini-Album dieses Jahr?
1: Katastrophe. Man kriegt die Sticker nirgends, das ist das größte Problem.
0: Hast du das denn zu Hause, sammelst du?
1: Ja, ich bin der Sucht verfallen, muss ich zugeben.
0: Aber leider. Sag mal, wie viel hast du denn schon bekommen? Weil, also ich habe das gelesen und habe gedacht, Alter, 980 Sticker, sind die eigentlich wahnsinnig?
1: Ja, das ist eine Katastrophe und ich bin, glaube ich, zu 5 Läden mal gefahren und ich habe nirgends diese Sticker gefunden. Und keine Ahnung, ich habe 200 Sticker oder so. Also ich glaube, ich bezweifle, dass ich das voll bekomme.
2: Aber 200 Sticker ist schon stabil.
0: Dann toi, toi, toi, dass du deine Sticker noch irgendwo herbekommst. Ja. Und wir hoffen auf das 4-0, was du prognostiziert hast für Sonntag.
1: Ja, da hoffe ich auch drauf.
2: Tja, Daumen sind auf jeden Fall gedrückt. Und ein Volltreffer, den landen wir jetzt hier auch bei unserem und natürlich einem eurer Lieblingshits. Das ist Glockenbach und Tom Walker, das ist Home. 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

0: Hier ist das Radio Antenne 1 für euch. Und falls ihr gerade noch am Schreibtisch sitzt und denkt, es geht halt gar nichts, irgendwie gar nichts voran, dann schaut mal zurück auf den Vormittag. Da ist wahrscheinlich mehr passiert, als ihr gerade denkt. Und den Rest, den wuppen wir zusammen mit Musik nonstop. Fever Dream, Pop von Alex Warren gibt's gleich nach den News in der halben Stunde Hits. Und dann eine der Nummern, die so ein bisschen Glitzer auf den Alltag streut. Eine der erfolgreichsten deutschen Popkünstlerinnen. Nächstes Frühjahr wieder live in Stuttgart. Leonie mit Don't Rory. Das sind die besten Hits von heute hier bei Hitradio Antenne 1.
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0: Hitradio Antenne 1, das Wetter. Jetzt am Nachmittag wird es wieder freundlicher, immer öfter mit Sonnenschein, vor allem Richtung Feierabend. Heißt Biergarten mit dünner Jacke geht auf jeden Fall heute 14 bis 20 Grad maximal. In der Nacht wieder Regenwolken, die auch morgen zum Start in den Freitag noch bleiben, dann aber freundlicher. Vor allem im Süden kommt wieder mehr Sonne, es wird ein bisschen wärmer morgen, 24 Grad maximal. Ich wünsche euch einen tollen Donnerstag. Wir haben jetzt gleich 5 vor 3.
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16: mit Lukas Schreuder. Schönen guten Tag. Ein Jahr nach dem tödlichen Gondelabsturz auf einer Baustelle im Nordschwarzwald hat das Amtsgericht Horb einen Strafbefehl gegen den Kranführer erlassen. Ihm wird fahrlässige Tötung in 3 Fällen vorgeworfen, eine Freiheitsstrafe von 12 Monaten auf Bewährung sowie eine Geldauflage wurden verhängt. Laut Staatsanwaltschaft war technisches Versagen nicht die Ursache, sondern menschliches Fehlverhalten. Der Kranführer soll ein Sicherungsseil übersehen haben, das zum Unglück führte. 3 Bauarbeiter waren bei dem Absturz im Mai letzten Jahres ums Leben gekommen. Baden-Württembergs Gesundheitsminister Hildenbrand hat bei der Gesundheitsministerkonferenz in Hannover Nachbesserungen an der geplanten GKV-Reform gefordert. Er warnt vor einseitigen Belastungen für Versicherte, Beschäftigte und Krankenhäuser. Besonders kritisiert er, dass der Bund zu wenig für versicherungsfremde Leistungen zahlt und sogar Kürzungen geplant seien. Auch die finanzielle Lage vieler Kliniken sieht er dadurch weiter verschärft. Außerdem fordert er bessere Rahmenbedingungen für die psychotherapeutische Versorgung, vor allem für Kinder und Jugendliche. Die Oberbürgermeister unter anderem von Stuttgart, also Oberbürgermeister Nopper, schlagen Alarm wegen der Krise in der Autoindustrie. In einem gemeinsamen Brief an EU-Kommissionspräsidentin von der Leyen fordern sie schnellere Entscheidungen für die Branche. Die Städte warnen vor weiteren Jobverlusten und Standortverlagerungen, wenn wichtige Reformen erst nächstes Jahr kommen. Nach Angaben der Initiative hängen in den beteiligten Regionen mehr als 800.000 Arbeitsplätze direkt oder indirekt an der Automobil- und Zuliefererindustrie. Und wir bleiben am Automobil. Mercedes-Benz will sein Geschäft im Sicherheits- und Verteidigungsbereich ausbauen. Produktionsvorstand Schiebe sieht in dem Bereich weiteres Wachstumspotenzial, obwohl entsprechende Fahrzeuge bisher weniger als 1% des Absatzes ausmachen. Der Autobauer liefert schon seit Jahrzehnten Fahrzeuge, unter anderem für die Bundeswehr, und arbeitet künftig auch mit einem Drohnen-Startup zusammen. Mercedes-Chef Källenius hatte zuletzt betont, man sei grundsätzlich bereit, eine größere Rolle im Verteidigungssektor zu übernehmen.
0: Der Hitradio Antenne 1 Verkehr, damit ihr gut ankommt. A7 Würzburg Richtung Ulm zwischen Giengen-Herbrechtingen und Langenau. 4 Kilometer Stau, eine Viertelstunde Zeitverlust. A81 Singen Richtung Stuttgart zwischen Sulz am Neckar und Horb. Da mit 2 Kilometer Stau, 10 Minuten länger. Genauso auf der A81 Singen Richtung Stuttgart zwischen Böblingen-Hulb und Sindelfingen-Ost. 3 Kilometer Stau, 10 Minuten da mehr. Und es wird geblitzt auf der B29 Aalen Richtung Stuttgart bei Endersbach. Kurz vorm Teillevel 14 B29, das 100. Danke, Benni. Dann in Stuttgart noch Heilbronner Straße bei Milaneo. Das 40. Danke, Heiko. Und wenn ihr auch was habt, egal ob Stau oder Blitzer, dann meldet es gern telefonisch oder per WhatsApp. Immer kostenlos hier an der 08000 75 7000 oder per Antenne 1 App.
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0: Für alle, die heute Morgen vielleicht mit einer endlos langen To-Do-Liste gestartet sind, wir begleiten euch hier auf den letzten Zügen mit Musik nonstop, die halbe Stunde Hits ohne Unterbrechung. Das mit der meisten Abwechslung heißt die 10er, die 20er und natürlich die besten Hits von heute. Hier bei Hitradio Antenne 1, hier ist Leonie mit Don't Worry.

Mittendrin in der halben Stunde Hits am Stück. Hier ist Hitradio Antenne 1 mit Grüßen an den David in der Spätschicht. Deine Frau Bina schreibt, wir hören gerade beide zu, nur halt an verschiedenen Orten. Ich finde das richtig schön und dürfte hier auch gerne beide aufdrehen. Euch einen Moment der Entspannung gönnen. Zusammen mit Pop zum Runterkommen. Hier ist Alex Robin.

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17: Einen schönen Donnerstag wünsche ich euch. Es ist gleich 4:05. 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Wir schauen zuerst auf die A5 Karlsruhe Richtung Heidelberg zwischen Karlsruhe Mitte und Walldorf. 10 Kilometer Stau sind es da aktuell knapp 40 Minuten länger. Da braucht ihr eine Viertelstunde mehr circa auf der A7 Würzburg Richtung Ulm zwischen Giengen, Herbrechtingen und Langenau. Wir haben außerdem die A8 Stuttgart-München Höhe Ulm-West in beiden Richtungen. Da Vorsicht ist eine Entenfamilie auf der Fahrbahn. A81 außerdem Singen Richtung Stuttgart zwischen Sulz am Neckar und Hopp am Neckar. 3 Kilometer Stau, eine Viertelstunde mehr. Und eine Gefahrenmeldung kommt aktuell noch aus dem Kreis Esslingen zwischen dem Abzweig nach Notzingen und Kirchheim unter Teck. In beiden Richtungen Vorsicht, da mehrere Schafe. Und es wird geblitzt. Stuttgart, Heilbronner Straße bei Melanie Jodas 40. Außerdem B29 Ahlen Richtung Stuttgart bei der Abfahrt Weinstadt Stümpfelbach, da ist 120. Und auf der B27 Moosbacher Kreuz Richtung Moosbach, da ist 100. Dankeschön, Tim. Staus und Blitzer meldet ihr bei uns telefonisch. Gerne auch einfach per WhatsApp hier natürlich kostenlos an der 08000 75 7000. Gern auch per Antenne 1 App. Gute Fahrt wünsche ich euch. Kommt gut an.
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0: Fastfood-Essen der Deutschen. Gibt's jetzt auch im Flugzeug. Hier ist der Radio Antenne 1 und tatsächlich ändert Eurowings seine Speisekarte. Was glaubt ihr, ist da jetzt drauf? Nadine ist dran aus Stuttgart. Was glaubst du?
1: Ich könnte mir vorstellen, weil du ja Lieblings-Fastfood gesagt hast, dass es vielleicht der Döner sein könnte.
0: Absolut, 100 Punkte. Und freust du dich, dass es jetzt Döner gibt im Flugzeug, da wo es keine Fenster hat?
1: Kommt drauf an, wie viel Knoblauch und Zwiebeln da so drauf sind, aber grundsätzlich ist es schon eins mit meiner Lieblingsessen, gibt es mindestens einmal in der Woche bei mir, von daher, why not?
0: Why not, dachte ich auch, also ich muss auch schon sagen, wenn ich im Zug sitze und da plötzlich jemand anfängt, seinen Döner auszupacken oder die Asianudeln, könnte ich an die Decke gehen. Da kann man zumindest noch das Fenster einen kleinen Spalt aufmachen, aber tatsächlich ist die Airline ja nicht ganz blöd, die lassen tatsächlich den Knoblauch im Döner deshalb komplett weg.
1: Ah, okay, das könnte helfen auf jeden Fall, ja.
0: Steht halt die Frage im Raum, ist das Ding jetzt noch ein Döner ohne Knoblauch?
1: Auf jeden Fall, also ist wahrscheinlich dann im Flugzeug auf jeden Fall die bessere Alternative, den Knoblauch wegzulassen.
0: Auf jeden Fall cool, dass es das Lieblings-Fastfood-Essen der Deutschen jetzt auch über den Wolken gibt. Und wir wissen jetzt wahrscheinlich beide, Nadine, oder, was heute Abend zum Abendbrot auf dem Tisch landen wird, oder?
1: Ich sag mal so, ich werde mir heute auf jeden Fall heute Abend einen Döner

0: Hitradio Antenne 1 ist hier. Ich wünsche euch einen wundervollen Donnerstag. Einmal kurz durchatmen zwischen den Meetings mit Taylor Swift. The Fate of Ophelia gibt's gleich bei uns nach den News. Und dann der Mann, der nicht nur Hits für sich selber schreibt, sondern auch für internationale Superstars. Sonnenschein, Nico Santos hier mit All Time High. Das sind die besten Hits von heute hier bei Hitradio Antenne 1.
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0: 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Jetzt am Nachmittag wird es immer wieder freundlicher, öfter mit Sonnenschein, vor allem Richtung Feierabend. Heißt, Gassi-Runde geht heute Abend im Trockenen. In der Nacht wieder Regenwolken, die auch morgen zum Start in den Freitag noch bleiben. Dann freundlicher, vor allem im Süden kommt wieder mehr Sonne durch. Es wird ein bisschen wärmer, 24 Grad maximal.
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17: Ich wünsche euch einen wunderschönen Donnerstag. Wir haben 5:05 gleich.
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21: Mit Lukas Schröder, schönen guten Tag. Immer mehr Jugendliche und junge Erwachsene in Baden-Württemberg rutschen nach Erkenntnissen des Verfassungsschutzes in die rechtsextreme Szene ab. Der Anteil der unter 30-Jährigen ist seit 3 Jahren deutlich gestiegen. Rund 400 Rechtsextremisten im Land sind laut Verfassungsschutz zwischen 14 und 24 Jahre alt. Ursache seien unter anderem neue rechtsextreme Gruppen, die gezielt junge Menschen ansprechen würden. Der Verfassungsschutz sieht deshalb neben den Sicherheitsbehörden auch die Politik und die Gesellschaft in der Verantwortung. US-Präsident Trump hat mit der Übernahme der für Irans Ölindustrie wichtigen Insel Kharg gedroht. Irgendwann in nicht allzu ferner Zukunft werde man die Insel und andere Ölinfrastrukturpunkte übernehmen und die, so wörtlich, vollständige Kontrolle über Irans Öl- und Gasmärkte erlangen. Das schrieb der Republikaner auf der Plattform Truth Social und kündigte zugleich schwere Angriffe auf den Iran für die kommende Nacht an. Wir bleiben am Iran-Krieg, wechseln aber in die Wirtschaft. Die Europäische Zentralbank erwartet wegen des Krieges steigende Inflation und schwächeres Wachstum im Euroraum. Für dieses Jahr rechnet sie mit einer Teuerungsrate von rund 3% und damit deutlich über ihrem Ziel von 2,0%. Auch für die kommenden Jahre bleiben die Werte über dem Ziel, bevor erst 2028 wieder eine Annäherung erwartet wird. Gleichzeitig senkt die EZB ihre Wachstumsprognosen deutlich auf nur noch 0,8% für dieses Jahr. Und bei den Bundesjugendspielen soll es an Grundschulen wieder mehr Wettkampf geben. Das geht aus einem exklusiven Bericht der Bild hervor. Die Kultusminister wollen Schülern der 3. und 4. Klassen ermöglichen, in Leichtathletik und Schwimmen wieder nach klassischen Regeln gegeneinander anzutreten. Zeiten und Weiten sollen dabei wieder genau gemessen werden. In Baden-Württemberg soll das schon ab dem kommenden Jahr verbindlich gelten. Statt der bisherigen Urkunden sind dann wieder Gold-, Silber- und Bronzeurkunden mit genauer Punktezahl geplant.
0: Der Hitradio Antenne 1 Verkehr, damit ihr gut ankommt. Wir haben hier aktuell einmal die A5 Karlsruhe Richtung Heidelberg zwischen den 3 Karlsruhe und Bruchsal. 7 Kilometer Stau, knapp eine Stunde länger. Dann A5 Karlsruhe Richtung Heidelberg, also gleiche Richtung zwischen Karlsruhe Mitte und Durlach, da eine ungesicherte Unfallstelle. Ein kaputter LKW auf der A6 Heilbronn Richtung Nürnberg, Höhe Öhringen. Außerdem A8 München Richtung Karlsruhe zwischen Stuttgart Flughafen Messe und Leonberg Ost, 5 Kilometer Stau, eine Viertelstunde länger. Und A81 noch, Singen Richtung Stuttgart zwischen Sulz am Neckar und Horb, 6 Kilometer Stau, 20 Minuten mehr. B10, Ulm Richtung Stuttgart, zwischen Ulm-Lehrer Taltunnel und Blaustein, Uniklinikum, Dahme, auch eine ungesicherte Unfallstelle und Kalf-Pforzheim zwischen Unterreichenbach und Pforzheim in beiden Richtungen, umgestürzte Bäume. Dann wird geblitzt auf der B27, Moosbacher Kreuz Richtung Moosbach. Da ist 100, danke Tim. Außerdem A81 Richtung Singen vor der Ausfahrt Hildritzhausen, 120 da, danke Nio. Und Übergang A8 auf die B27, echter Dinge Ei Richtung Tübingen, da ist 80 erlaubt, danke schön Heiko. Staus oder Blitzer meldet ihr bei uns telefonisch oder per WhatsApp, immer kostenlos an der 08000 75 7000, geht auch einfach per Antenne 1 App.
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0: Antenne 1. Um kurz nach 4 und da geht's euch gerade vielleicht wie Flo aus Hechingen.
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0: Ja, das heißt, wir geben hier nochmal zusammen Gas mit der halben Stunde Hits am Stück, die 10er, die 20er und natürlich die besten Hits von heute. Hier bei Hitradio Antenne 1 mit einem absoluten Nervenstärker. Hier ist Pop zum Runterkommen von Taylor Swift. The Fate of Ophelia.

Hitradio Antenne 1 mit Musik nonstop, die halbe Stunde Hits für alle, die gerade auf dem Heimweg sind und das erste Mal heute das Gefühl haben, kurz durchatmen zu können. Wir tauschen den Alltagsstress hier direkt gegen gute Laune. Hier ist Nico Santos mit All Time High.

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16: Schönen Donnerstag euch. Es ist kurz vor 16:30. Wir schauen auf die Straßen der Hitradio Antenne 1 Verkehr, damit ihr gut ankommt. A5 einmal Basel Richtung Heidelberg zwischen Karlsruhe Süd und Bruchsal 10 Kilometer Stau, 44 Minuten länger. Dann A5 Karlsruhe Richtung Heidelberg zwischen Karlsruhe Mitte und Durlach. Da haben wir eine ungesicherte Unfallstelle auf dem rechten und dem mittleren Fahrstreifen. A5 Karlsruhe Richtung Heidelberg zwischen Kronau und dem Kreuz Waldorf 2 Kilometer Stau. Dann A6 Heilbronn Richtung Nürnberg Höhe Öhringen. Dann kaputte LKW auf dem Beschleunigungsstreifen. A8 München Richtung Karlsruhe zwischen Stuttgart Flughafenmesse und dem Kreuz Stuttgart 4 Kilometer Stau, Viertelstunde mehr. A81 Singen Richtung Stuttgart zwischen Sulz am Neckar und Horb am Neckar 5 Kilometer Stau, 20 Minuten Zeitverlust. Und Stuttgart noch eine Meldung, Pragstraße zwischen der B10 Löwentor und Löwentor, dann Unfall auf der rechten Seite. Dann wird geblitzt, A81 Richtung Singen vor der Ausfahrt Hildritzhausen, da ist 120, danke Neo. Außerdem Übergang A8 auf die B27, Echterdinger Ei Richtung Tübingen, da ist 60 und Steinbach Richtung Hessental, Hauptstraße, da ist 30, danke schön, Martina. Staus und Blitzer meldet ihr bei uns telefonisch, gern auch einfach per WhatsApp an die 08000 75 7000, gern auch per Antenne 1 App. Gute Fahrt.
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0: Hier ist das Radio Antenne 1. Was würdet ihr für euren Lieblingskollegen tun? Wir suchen aktuell nämlich Baden-Württembergs Workbestie. Heißt, ihr stellt hier aktuell eure Kollegenliebe unter Beweis und das wird natürlich belohnt. 500 Euro gibt's und da seid ihr komplett ausgerastet. Hier haben sich so viele gemeldet mit den wildesten Challenge-Ideen und einer davon ist Marco aus Reutlingen. Marco, hi!
1: Hallo!
0: Wer ist denn dein Workbestie?
1: Mein Workbestie ist Davut, der kommt auch aus Reutlingen. Also wir haben immer viel Spaß bei der Arbeit mit Wettrennen auf dem Hubwagen und um die Wette Burger essen in der Pause. Das ist so Quatsch machen wir.
0: Heißt, wie viele Burger schafft man in einer Mittagspause?
1: 15 Stück.
0: 15 Burger? Was?
1: Ich hab zu zweit, ja.
0: In einer halben Stunde?
1: Ja.
0: Okay, crazy. Also ich sehe schon, ihr seid ein absolutes Dreamteam. Als was arbeitet ihr denn?
1: Im Baumarkt. Also Lager vom Baumarkt.
0: Und da kann ich tatsächlich schon mal sagen, deine Challenge-Idee hat nichts mit Hubwagen oder auch Burger-Essen zu tun. Die ist noch viel kranker. Spoiler, du wirst Schmerzen haben und du wirst danach ein anderer Mensch sein. Was du dir überlegt hast, das hören wir gleich von dir und zwar zusammen hier um kurz nach 5 bei Hitradio Antenne 1.

0: Ja, Tittradio, Antenne 1. Ich wünsche euch einen wunderschönen Donnerstag. Und falls ihr heute schon Probleme gelöst habt, von denen ihr heute Morgen noch gar nicht wusstet, dass es sie überhaupt gibt, dann gönnt euch auch einen kleinen Moment für euch mal hier mit gefühlvollem Pop. Dermot Kennedy mit Furnival. Wunderschön und gleich nach den News am Start, genau wie der hier, der Sommersong, der gerade einfach nur viral geht. Turn the Lights Off, auch hier am Start bei Hitradio Antenne 1. Das sind die besten Hits von heute.
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0: 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Jetzt am Nachmittag wird es wieder freundlicher, immer wieder öfter Sonnenschein. Vor allem Richtung Feierabend lockert es weiter auf. Fest Biergarten mit dünner Jacke geht auf jeden Fall. 14 bis 20 Grad maximal, um die 17 sonst aktuell. In der Nacht wieder Regenwolken, die auch morgen zum Start in den Freitag noch bleiben. Dann aber wieder freundlicher. Vor allem im Süden kommt immer mehr Sonne durch. Es wird auch ein bisschen wärmer. 24 Grad.
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0: Ich wünsche euch einen wunderschönen Donnerstag. Wir haben 5 vor 5.
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19: Mit Lukas Schröder. Schönen guten Tag. Neue Spur nach dem Brandanschlag auf ein Umspannwerk in Reutlingen. Die Ermittler prüfen jetzt mögliche Verbindungen zu einem linksextremistischen Block. Dort wurde die Attacke unter der Rubrik Aktionen und Sabotagen aufgeführt. Ein Bekennerschreiben gebe es aber nach wie vor nicht. Trotzdem gehe das Landeskriminalamt dem Hinweis nach, heißt es. Laut Verfassungsschutz steht der Block mit einer Kampagne in Verbindung, die bereits bei zahlreichen Straftaten in ganz Deutschland eine Rolle gespielt haben soll. Ein Jahr nach dem tödlichen Gondelabsturz auf einer Baustelle im Nordschwarzwald hat das Amtsgericht Horb einen Strafbefehl gegen einen Kranführer erlassen. Ihm wird fahrlässige Tötung in 3 Fällen vorgeworfen. Eine Freiheitsstrafe von 12 Monaten auf Bewährung sowie eine Geldauflage wurden verhängt. Laut Staatsanwaltschaft war technisches Versagen nicht die Ursache, sondern menschliches Fehlverhalten. Der Kranführer soll in Horb am Neckar ein Sicherungsseil übersehen haben, das zum Unglück führte. 3 Bauarbeiter waren bei dem Absturz im Mai letzten Jahres ums Leben gekommen. Und ab heute rollt der Ball. Heute startet die bisher umfangreichste Fußball-Weltmeisterschaft in den USA, Kanada und Mexiko. Und letztere machen heute auch den Anfang gegen Südafrika. Anstoß ist um 21 Uhr. 48 Teams treten dann in knapp 100 Spielen gegeneinander an. Das Finale steigt dann am 19. Juli. Deutschland startet am Sonntag dann in die WM, dann um 19 Uhr gegen Curaçao.
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20: Tanken kann je nach Uhrzeit inzwischen deutlich teurer oder günstiger sein. Seit der neuen 12-Uhr-Regel sind die Preissprünge laut ADAC so groß wie nie. Beim Diesel liegen zwischen Tageshöchst- und Tiefstpreis im Schnitt mehr als 18 Cent pro Liter. Bei Super E10 sind es 15 Cent. Die Bundesregierung hatte nach österreichischem Vorbild die 12-Uhr-Regel eingeführt, nachdem die Benzinpreise im März wegen des Iran-Kriegs stark gestiegen waren. Und am Strich wurde es an der Zapfsäule laut ADAC dennoch eher teurer als billiger. Und auch der Blick auf den DAX, der stand zuletzt bei 24.188 Punkten. Uli Reitinger für Hitradio Antenne 1.
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0: Der Hitradio Antenne 1 Verkehr, damit ihr gut ankommt. A5 eine Meldung Basel Richtung Heidelberg zwischen Karlsruhe Süd und Bruchsal 10 Kilometer Stau, leider eine Dreiviertelstunde länger. Dann haben wir die A5 Karlsruhe Richtung Heidelberg zwischen Karlsruhe Mitte und Durlach, eine ungesicherte Unfallstelle auf dem rechten und dem mittleren Fahrstreifen. A6 Heilbronn Richtung Nürnberg, Höhe Öhringen, da ist ein kaputter LKW. Dann die A8 München Richtung Karlsruhe zwischen Stuttgart-Degerloch und dem Kreuz Stuttgart 4 Kilometer Stau, knapp eine Viertelstunde länger. A81 Singen Richtung Stuttgart zwischen Sulz am Neckar und Horb am Neckar. 7 Kilometer Stau, eine halbe Stunde mehr. Die B10 Stuttgart-Uferstraße zwischen Wangen und B14 Dreieck Neckarpark. Da ein kaputtes Auto. Und wir schauen noch in den Kreis Sigmaringen zwischen dem Abzweig nach Pfullendorf und Pfullendorf. Da ein kaputtes Auto. Es wird geblitzt. Lenglingen, Ortsausgang Richtung Hohenstaufen an der Bushaltestelle. Da ist 30 und auf der B29 Aalen Richtung Stuttgart beim Parkplatz vor der Ausfahrt Waiblingen-Beinstein. Auch da 120 erlaubt. Euch danke fürs Melden. Und wenn ihr auch noch was habt, Stau und Blitzer, meldet ihr telefonisch oder per WhatsApp an die 08000 75 7000. Gern auch per Antenne 1 App. Gute Fahrt.
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0: Antenne 1. Gemeinsam mit euch suchen wir aktuell Baden-Württembergs Workbestie mit der Frage, wie weit würdet ihr für euren Lieblingskollegen gehen? Marco aus Reutlingen hat sich bei uns mit einer Challenge-Idee gemeldet, die ist nicht von dieser Welt.
21: Ja, ich habe sowas noch nie gemacht, aber ich dachte, das ist so verrückt.
0: Das denke ich mir, dass du das noch nicht gemacht hast. Was du dir ausgedacht hast, ist wirklich gestört. Hört ihr gleich bei mir hier nach nur 4 Hits. Und darin steckt die meiste Abwechslung. Die 10er, die 20er und natürlich die besten Hits von heute hier bei Hitradio. Antenne 1, hier ist Dance mit Turn the Lights Up.

0: hört Hitradio Antenne 1 und gemeinsam mit euch suchen wir aktuell Baden-Württembergs Workbestie. Wie weit würdet ihr für euren Lieblingskollegen gehen? Für eure Challenge schenken wir euch einfach mal 500 Euro. Die will sich auch Marco aus Reutlingen unter den Nagel reißen. Marco arbeitet im Baumarkt. Dein Lieblingskollege ist der Davuts. Und bei euch geht's richtig ab, hast du eben schon verraten. Wettrennen auf dem Hubwagen. Oder ihr ballert euch auch eben mal 15 Burger in der Pause rein. Wie weit würdest du denn gehen für deinen Davuts?
1: Ich würde mir die Augenbrauen wachsen lassen.
0: Was?
1: Ja.
0: Du lässt sie dir wegmachen, komplett.
1: Ja, ich habe sowas noch nie gemacht, aber ich dachte, das ist so verrückt.
0: Das denke ich mir, dass du das noch nicht gemacht hast. Hast du dir schon mal die Augenbrauen gezupft?
1: Meine Frau hat es ein paar Mal versucht, aber ich habe geschrien und bin weggerannt.
0: Ich wollte gerade sagen, ich habe das auch schon versucht bei meinem Freund. Der hat auch halb geheult. Also ich glaube, Männer sind da tatsächlich nochmal, ohne mich jetzt zu weit aus dem Fenster lehnen zu wollen, ein bisschen schmerzempfindlicher als Frauen. Und weggewachsen heißt ja, du reißt dir alle Haare aus.
1: Ja, ich habe Angst.
0: Wie groß ist denn aktuell die Angst davor, die Aufregung?
1: Ja, schon so eine 10.
0: Von 10?
1: Ja.
0: Hast du auch mal gegoogelt, so wie lange das dauert, bis die Haare wieder nachwachsen?
1: Nee, noch gar nicht. Aber ich habe ein Ketti, das ziehe ich mir ganz weit ins Gesicht, weil das auf jeden Fall niemand sieht. Das Problem ist, meine Mutter hat am Wochenende Geburtstag. Das sind alle eingeladen und ja.
0: Dann wünsche ich dir, dass du dann zumindest sagen kannst, okay, Augenbrauen sind weg, aber dafür habe ich 500 Euro und dann lohnt sich doch der ganze Spaß. Und natürlich, um deinem Davo zu zeigen, wie weit du für ihn gehen möchtest.
1: Ja, das wird lustig.
0: Ja, und schmerzhaft. Und wenn ihr jetzt sagt, hey, die Challenge Augenbrauen wachsen lassen, kann ich sogar noch toppen. Für meinen Lieblingskollegen erst recht. Dann schick mir eine WhatsApp-Nachricht jetzt einfach kostenlos an die 08000 75 7000 und holt euch hier den 500 Euro Shopping-Gutschein bei Hitradio Antenne 1.
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17: Es ist kurz vor 6:30. Der Hitradio Antenne 1 Verkehr, damit ihr gut ankommt. A5 Basel Richtung Heidelberg zwischen Rastatt Nord und Bruchsal 10 Kilometer Stau, eine Dreiviertelstunde Zeitverlust. Außerdem da zwischen Basel und Karlsruhe, A5 Basel Richtung Karlsruhe, so rum zwischen Karlsruhe Süd und Ettlingen. Da haben wir nochmal eine Unfallstelle, die ungesichert ist. Wir bleiben auf der A5 Karlsruhe jetzt Richtung Heidelberg zwischen Karlsruhe Mitte und Durlach, da auch eine ungesicherte Unfallstelle. A7 Würzburg Richtung Ulm zwischen Ellwangen und Ahlen-Westhausen, Gegenstände auf der Fahrbahn. Dann A8 Karlsruhe Richtung Stuttgart zwischen dem Kreuz Stuttgart und Möhringen, da nochmal eine ungesicherte Unfallstelle. A8 München Richtung Stuttgart, da haben wir Vögel auf der Fahrbahn und zwar zwischen Pliningen und Degerloch. Dann nochmal die A8 Stuttgart Richtung Karlsruhe beim Dreieck Karlsruhe in der Überleitung zur A5 Richtung Heidelberg, da brennt gerade ein Auto. A81 Singen Richtung Stuttgart, außerdem zwischen Sulz am Neckar und Horb am Neckar 7 Kilometer Stau, eine halbe Stunde mehr. Und nochmal eine ungesicherte Unfallstelle auf der B27 Stuttgart Richtung Tübingen zwischen Filderstadt West und Ost. Und es wird geblitzt in Lenglingen, Ortsausgang Richtung Hohenstaufen an der Bushaltestelle. Da ist 30 und auf der B29 Aalen Richtung Stuttgart beim Parkplatz vor der Ausfahrt Waiblingen Beinstein. Da ist 120, Dankeschön Micha. Staus und Blitzer meldet ihr bei uns telefonisch, gerne auch einfach per WhatsApp hier natürlich kostenlos an der 08000 75 7000 oder per Antenne 1 App. Gute Fahrt.
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0: Hier ist das Radio Antenne 1. Ich wünsche euch einen wunderschönen Donnerstag. Sag mal, habt ihr euch mal gefragt, warum ihr das macht, was ihr eigentlich macht? Pflichtgefühl oder Erfüllung? Mit dem Herzen dahinter stehen, das ist tatsächlich das Geheimnis, dass was richtig gut wird und vor allem auch lange funktionieren kann. Das sagt der erfolgreichste DJ der Welt. Auf den kann man schon mal hören, David Guetta.
1: One of the secrets of my longevity is that I have no ego. Ego killed so many careers.
0: Ja, er sagte, eins seiner Geheimnisse für Langlebigkeit, auch in der Musik eben, ist, dass er kein Ego hat oder dass er das eben auch mal ausschalten kann. Denn das Ego killt ganz viele Karrieren. Ja, wir folgen stattdessen dem Bauchgefühl und das geht eben in eine gute Richtung. Hier jetzt zusammen mit David Guetta, hier ist Gone, Gone, Gone. Hitradio Antenne 1 mit den besten Hits von heute. 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

0: Hier ist das Radio Antenne 1 und wir supporten die Sonne im Kampf gegen die Wolken hier gleich mit innerer Stärkung, die auch uns gut tut. Taylor Swift, Overlight ist gleich bei uns am Start in der nächsten halben Stunde. Dann die Stimme, die inzwischen in ganz Europa läuft. Leonie mit Don't Worry, das sind die besten Hits von heute. Ihr hört Hitradio Antenne 1.
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21: 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Schönen Donnerstag euch. Nicht alle haben sich lieb, aber alle spielen miteinander. So ist es bei der Fußball-Weltmeisterschaft. Demnächst wieder in den USA, Mexiko und Kanada. Da wird gespielt und das auch dann, wenn man sich nicht unbedingt ganz so grün ist. Das mag unter Mitspielern so sein, in der eigenen Mannschaft, vor allem auch zwischen Spielern der gegnerischen Mannschaften. Und manchmal ja eben auch sonst, wenn Kontrahenten aufeinandertreffen. Man mag sich nicht immer, aber man spielt miteinander. Und wisst ihr was? Ich finde gut, wenn wir im Spiel bleiben. Auch unter Freunden. oder in der Familie oder unter Kolleginnen und Kollegen, wenn's mal kracht. Lasst uns im Spiel bleiben. Lasst uns nicht den Platz verlassen und davonlaufen, sondern dabei bleiben. Miteinander ringen um einen guten Weg. Das hilft. Und manchmal finden wir beim Spiel ja auch wieder zusammen. Diese Erfahrung wünsche ich mir für die Fußball-WM und vielleicht auch für euch in euren Beziehungen. In diesem Sinne, einen schönen restlichen Donnerstag euch.
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0: Hitradio Antenne 1, das Wetter. Jetzt am Feierabend lockert's immer wieder auf. Festgassi-Runde geht hier meistens im Trockenen in Baden-Württemberg. In der Nacht dann wieder Regen, Wolken, die auch morgen zum Start in den Freitag noch bleiben. Dann aber wieder freundlicher. Vor allem im Süden kommt immer mehr Sonne durch. Es wird sogar ein bisschen wärmer. 24 Grad maximal.
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0: Ich wünsche euch einen wunderschönen Donnerstag. Wir haben kurz vor 6.
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22: Mit Lukas Schröder. Schönen guten Abend. Die Europäische Zentralbank erwartet wegen des Iran-Krieges steigende Inflation und schwächeres Wachstum im Euroraum. Für dieses Jahr rechnet sie mit einer Teuerungsrate von rund 3% und damit deutlich über ihrem Ziel von 2,0. Auch für die kommenden Jahre bleiben die Werte über dem Ziel, bevor erst 2028 wieder eine Annäherung erwartet wird. Gleichzeitig senkt die EZB ihre Wachstumsprognosen deutlich auf nur noch 0,8% für dieses Jahr. Baden-Württembergs Gesundheitsminister Hildenbrand fordert bei der Gesundheitsministerkonferenz in Hannover Nachbesserungen an der geplanten GKV-Reform. Er warnt vor einseitigen Belastungen für Versicherte, Beschäftigte und Krankenhäuser. Besonders kritisiert er, dass der Bund zu wenig für versicherungsfremde Leistungen zahlt und sogar Kürzungen geplant seien. Auch die finanzielle Lage vieler Kliniken sieht er dadurch weiter verschärft. Außerdem fordert er bessere Rahmenbedingungen für die psychotherapeutische Versorgung, vor allem für Kinder und Jugendliche. Mercedes-Benz will sein Geschäft im Sicherheits- und Verteidigungsbereich ausbauen. Produktionsvorstand Schiebe sieht in dem Bereich weiteres Wachstumspotenzial, obwohl entsprechende Fahrzeuge bisher weniger als 1% des Absatzes ausmachen würden, heißt es. Der Autobauer liefert schon seit Jahrzehnten Fahrzeuge für die Bundeswehr und arbeitet künftig auch mit einem Drohnen-Startup zusammen. Mercedes-Chef Kelenius hatte zuletzt betont, man sei grundsätzlich bereit, eine größere Rolle im Verteidigungssektor zu übernehmen. Und der Deutsche Ethikrat spricht sich gegen ein pauschales Mindestalter für die Nutzung sozialer Medien aus. Statt eines generellen Verbots sollten einzelne digitale Angebote gezielt reguliert werden. Kinder und Jugendliche müssten vor Risiken geschützt werden, gleichzeitig aber digitale Kompetenzen entwickeln und am digitalen Leben teilhaben können. Problematisch seien laut Ethikrat vor allem bestimmte Funktionen wie zum Beispiel Endlosfeeds.
0: 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Wir schauen auf die Straßen, damit ihr gut ankommt. A8, eine Meldung Karlsruhe Richtung Stuttgart zwischen Leonberg Ost und Möhringen. 4 Kilometer stocken, 10 Minuten länger. 36 Minuten Zeitverlust auf der A81 Singen Richtung Stuttgart zwischen Sulz am Neckar und Horb am Neckar. 7 Kilometer Stau. Dann die B10 Mühlacker Richtung Stuttgart zwischen Korntal und Stammheim. Da mein kaputtes Auto auf der linken Seite. Und zwischen Deidenbach und der Überleitung Uettingshof in beiden Richtungen eine Unfallaufnahme. Es wird geblitzt, Albstadt Ebingen, Lautlinger Straße Richtung Ortsausgang, hinterm Kreisverkehr in der 50er-Zone und A81 Richtung Singen, zwischen Ehningen und Gärtringen, da ist 120 erlaubt.
20: 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Und mit ihr geht's ab Richtung Feierabend. Hier ist Jana Carola.
0: Vielleicht schnell noch in den Laden hüpfen, Bierchen und Chips besorgen, vielleicht für das erste WM-Spiel heute Abend oder auch für die Lieblingsserie und vorab hier nochmal neue Energie tanken und das mit der meisten Abwechslung. Wir haben für euch die 10er, die 20er und natürlich die besten Hits von heute am Start. Hier ist entspannt Taylor Swift mit Overlight. Einen schönen Feierabend wünsche ich euch. 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

0: Feierabend mit Hitradio Antenne 1. Der Benji ist dran aus Herrenberg. Wie war dein Tag?
1: Ja, war okay. War halt schon ein anstrengender Arbeitstag, aber jetzt habe ich Feierabend.
0: Oh, schön. Und noch was Schönes vor?
1: Erstmal kurz was essen und dann mal schauen, was sich noch ergibt.
0: Bist du so spontan abends, dass du noch was startest? Bei mir ist dann tatsächlich nur noch Sofa angesagt.
1: Ja, mal so, ab und zu gehe ich schon noch ab und zu weg mit Kumpels oder so.
0: Tatsächlich hat mein Bruder zum Beispiel jeden Donnerstagabend so einen Stammtisch. Die treffen sich dann in der Bar, wirklich jeden Donnerstag, Stammtisch und dann wird der Bierchen getrunken.
1: Ja, das ist auch gut. Kann man mal drüber nachdenken.
0: Auf jeden Fall. Ganz egal, wo ihr heute noch am Feierabend landet, vielleicht auch einfach nur auf dem verdienten Sofa, macht's euch gemütlich. Schön, dass ihr Hitradio Antenne 1 hört. Jetzt mit entspanntem Pop hier ist Leonie mit Don't Worry. Perfekter Hit, um einfach mal Stress loszulassen nach einem langen Tag.

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11: Gleich ist es 6:35, der Hitradio Antenne 1 Verkehr, damit ihr gut ankommt. A81 Singen Richtung Stuttgart zwischen Sulz am Neckar und Horb, da haben wir 6 Kilometer Stau, knapp eine halbe Stunde länger. B10 Mühlacker Richtung Stuttgart zwischen Korntal und Stammheim, dann kaputtes Auto. Und zwischen Deinbach und der Überleitung Uttigshof in beiden Richtungen eine Unfallaufnahme. Dann wird geblitzt, A81 Richtung Singen zwischen Ehningen und Gärtringen, da ist 120, danke Barbara. Und Altbach-Esslinger Straße Richtung Plochingen, nach dem Kreisverkehr, da ist 50, danke Max 7. Staus und Blitzer meldet ihr bei uns telefonisch oder per WhatsApp, immer kostenlos an der 08000 75 7000 oder per Antenne 1 App. Gute Fahrt!
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0: Hitradio, Antenne 1 hier nach einem langen Donnerstag. Sag mal, kennt ihr diese Situation? Ihr putzt das Bad und genau dann fällt dem Mann ein, dass er sich noch rasieren muss. Über dem Waschbecken natürlich. Na, das geht uns immer wieder so zu Hause. Vielleicht war der Tag heute aber auch einfach fies zu euch, weil der Kunde abgesagt hat. Oder ihr ewig im Stau gestanden seid. Oder vielleicht ist das Kind heute Morgen auch mit Fieber aufgewacht. Was dann gilt, kommt jetzt von einem richtigen Superstar. Und zwar Kamrat. Schreibt er nämlich in seinem aktuellen Song Be Mine.
1: Bei Be Mine gibt es diese eine Stelle, I'm trying not to panic, when I'm trying not to panic, I think of you. Und ich fand einfach, trying not to panic trifft es ganz gut auf den Kopf, wie ich mich oft fühle. Und ich glaube, wie viele andere Menschen sich auch fühlen. Und ich glaube, alle, wir nehmen alle zum ersten Mal, wir haben alle immer Situationen, wo wir nicht wissen, was wir tun. Und wo selbst der CEO von einem großen Unternehmen wahrscheinlich unter der Dusche steht und sich denkt, wie mache ich das jetzt? Ist das alles gut so? Und ich finde, es hilft, sich vor Augen zu führen, dass man nicht die einzige Person ist, der es so geht.
0: Absolut. Und da sitzen wir eben alle in einem Boot. Also trying not to panic, an der inneren Gelassenheit arbeiten. Und das geht jetzt mit Kamrat und Be Mine. Hier ist Hitradio Antenne 1. 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
12: Hitradio Antenne 1, das Wetter. Es ist jetzt am Feierabend tatsächlich immer öfter mit Sonnenschein am Start. Heißt, Gassi-Runde geht im Trockenen, es lockert auf. Teilweise sind auch noch Wolken dabei, bleiben jetzt aber harmlos. In der Nacht dann wieder Regenwolken, die auch morgen zum Start in den Freitag noch bleiben. Auch dann wird es aber freundlicher. Vor allem im Süden kommt immer mehr Sonne durch. Es wird auch ein bisschen wärmer, 24 Grad maximal. Ich wünsche euch einen tollen Donnerstag. Jetzt ist es 5:07.
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13: Mit Lukas Schröder, schönen guten Tag. Neue Spur nach dem Brandanschlag auf ein Umspannwerk in Reutlingen am Montagmorgen. Die Ermittler prüfen jetzt mögliche Verbindungen zu einem linksextremistischen Block. Dort wurde die Attacke unter der Rubrik Aktionen und Sabotagen aufgeführt. Ein Bekennerschreiben gäbe es aber trotzdem noch nicht. Das Landeskriminalamt gehe jetzt aber dem Hinweis nach, heißt es. Laut Verfassungsschutz steht der Block mit einer Kampagne in Verbindung, die bereits bei zahlreichen Straftaten in Deutschland eine Rolle gespielt haben soll. Der Konflikt zwischen den USA und dem Iran spitzt sich weiter zu. Das US-Militär hat im Golf von Oman erneut einen Tanker außer Gefecht gesetzt, der laut Washington iranisches Öl transportieren sollte. Es ist bereits der dritte Vorfall dieser Art innerhalb weniger Tage, nachdem die USA ihre Maßnahmen gegen den iranischen Ölhandel verschärft haben. Am Montag war bereits ein anderer Tanker vom US-Militär beschossen worden. Alle 24 Seeleute wurden nach Angaben der indischen Behörden zufolge gerettet. Die USA haben eine Blockade iranischer Häfen verhängt als Reaktion auf die faktische Blockade der Straße von Hormus durch den Iran. Baden-Württembergs Wirtschaftsministerin Hofmeister Kraut warnt vor den Folgen der europäischen CO2-Vorgaben für die Autoindustrie. Nach Gesprächen mit Herstellern und Zulieferern fordert sie vor allem Änderungen bei den CO2-Flottenzielen für 2030. Die aktuellen Vorgaben seien mit Blick auf den schleppenden Ausbau von Stromnetzen und Ladeinfrastruktur kaum erreichbar. Und ab heute rollt der Ball. Heute startet die bisher umfangreichste Fußball-Weltmeisterschaft in den USA, Kanada und Mexiko. Und letztere machen heute Abend den Anfang gegen Südafrika. Anstoß ist um 21 Uhr. Insgesamt treten 48 Teams in knapp 100 Spielen gegeneinander an. Das Finale steigt dann am 19. Juli. Ja, und wir Deutschen starten am Sonntag dann in die WM. Um 19 Uhr geht's gegen Curaçao.
12: 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Einmal hier aktuell A81 Singen Richtung Stuttgart zwischen Sulz am Neckar und Horb, da mal 2 Kilometer Stau, gute 10 Minuten Zeitverlust. B27 außerdem Reutlingen Richtung Schwenningen, in Richtung Schwenningen, da zwischen dem Abzweig nach Rottweil und der Einfahrt Rastplatz B27 Deislingen, da liegen Holzbalken. Außerdem Zollernalbgasse, eine Meldung noch zwischen Onstmettingen und Hausen im Killertal. In beiden Richtungen Vorsicht, da ist ein kleines Schaf auf der Fahrbahn. Und es wird geblitzt, hat der Bobby entdeckt und gemeldet. Dankeschön auf der B10 Stuttgart Richtung Plochingen an der Ausfahrt Sirnau. Da ist Tempolimit 80. Habt ihr auch noch was? Ich freue mich hier natürlich auch über eure Meldung, telefonisch oder per WhatsApp. Immer kostenlos an der 08000 75 7000 oder per Antenne 1 App.
3: 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Und hier ist Jana Carola.
12: Antenne 1. Und gemeinsam mit euch suchen wir aktuell Baden-Württembergs Workbestie. Wie weit würdet ihr für euren Lieblingskollegen gehen? Marco aus Reutlingen hat sich bei uns mit einer Challenge-Idee gemeldet, die wirklich nicht von dieser Welt ist. Was du dir ausgedacht hast, ist absolut gestört. Hören wir gleich nochmal bei mir nach nur 4 Hits. Und damit wünsche ich euch einen wundervollen Feierabend. 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Bei Hitradio Antenne 1. Hier ist Sonnenschein Nico Santos mit All Time High.

0: Happy Donnerstag. Hier ist Hitradio Antenne 1 und Marco aus Reutlingen geht aufs Ganze.
1: Ja, ich habe sowas noch nie gemacht, aber ich dachte, das ist so verrückt.
0: Ja, jetzt hat er schon ein bisschen Muffensausen, denn er hat sich angemeldet mit einer Challenge, die nicht von dieser Welt ist. Gemeinsam mit euch suchen wir aktuell nämlich Baden-Württembergs Workbestie mit der Frage, wie weit würdet ihr für euren Lieblingskollegen gehen? Ihr meldet euch hier mit den wildesten Challenge-Ideen rein und dafür gibt's 500 Euro geschenkt. Und da sagt Marco, für meinen Lieblingskollegen Davor würde ich mir einfach mal die Augenbrauen wachsen lassen. Und das, obwohl Augenbrauen zupfen schon gar nicht ging.
1: Meine Frau hat es ein paar Mal versucht, aber ich habe geschrien und bin weggerannt.
0: Ich wollte gerade sagen, ich habe das auch schon versucht bei meinem Freund. Der hat auch halb geheult. Also ich glaube, Männer sind da tatsächlich nochmal, ohne mich jetzt zu weit aus dem Fenster lehnen zu wollen, ein bisschen schmerzempfindlicher als Frauen. Und weggewachsen heißt ja, du reißt dir alle Haare aus.
1: Ja, ich habe Angst.
0: Wie groß ist denn aktuell die Angst davor, die Aufregung?
1: Ja, schon so eine 10.
0: Von 10?
1: Ja.
0: Hast du auch mal gegoogelt, so wie lange das dauert, bis die Haare wieder nachwachsen?
1: Nee, noch gar nicht. Aber ich habe ein Käppi, das ziehe ich mir ganz weit ins Gesicht, dass das halt hinter niemand sieht. Das Problem ist, meine Mutter hat am Wochenende Geburtstag. Da sind alle eingeladen und ja.
0: Dann wünsche ich dir, dass du dann zumindest sagen kannst, okay, Augenbrauen sind weg, aber dafür habe ich 500 Euro und dann lohnt sich doch der ganze Spaß. Und natürlich, um deinem Davo zu zeigen, wie weit du für ihn gehen möchtest.
1: Ja, das wird lustig.
0: Ja, und wenn ihr jetzt sagt, die Challenge Augenbrauen wachsen, die kann ich tatsächlich noch toppen für meinen Lieblingskollegen, dann schickt mir jetzt einfach eine WhatsApp-Nachricht an die 08000 75 7000 und gönnt euch die 500 Euro hier bei Hitradio Antenne 1.

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0: Das Lieblings-Fastfood-Essen der Deutschen, das gibt's jetzt tatsächlich auch über den Wolken. Eurowings bietet jetzt tatsächlich Döner an in der Speisekarte. Und da hat Nadine aus Stuttgart vorhin schon gesagt, ja, wäre ich mit am Start.
1: Das ist schon eins mit meiner Lieblingsessen. Gibt es mindestens einmal in der Woche bei mir. Von daher, why not?
0: Why not? Dachte ich auch. Also ich muss auch schon sagen, wenn ich im Zug sitze und da plötzlich jemand anfängt, seinen Döner auszupacken oder die Asianudeln, könnte ich an die Decke gehen. Da kann man zumindest auch das Fenster einen kleinen Spalt aufmachen. Aber tatsächlich ist die Airline ja nicht ganz blöd. Die lassen tatsächlich den Knoblauch im Döner deshalb komplett weg.
1: Ah, okay. Das könnte helfen auf jeden Fall. Ja, im Flugzeug auf jeden Fall die bessere Alternative, den Knoblauch wegzulassen.
0: Und wir wissen jetzt wahrscheinlich beide, Nadine, oder? Was heute Abend zum Abendbrot auf dem Tisch landen wird, oder?
1: Ich sag mal so, ich werde mir heute auf jeden Fall heute Abend einen Döner holen.

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11: Ich bin Ursula Winkler. In Mexiko-Stadt startet am Abend die Fußball-Weltmeisterschaft. Unter anderem Popstar Shakira eröffnet die WM mit einer großen Party. In Deutschland hielt sich die Vorfreude zuletzt in Grenzen. Wir machen den allerletzten Stimmungscheck. Freuen Sie sich auf die WM?
12: Ich weiß nicht mal, wann die anfängt. Heute.
13: Ich bin
12: Tada!
14: Normal, wie jeder andere. Ich sehe es überall. Ich werde einige Spiele schauen, weiß, in welcher Gruppe wir spielen.
15: Ich habe schon immer was anderes gemacht, wenn andere Leute zum Fußball gehen.
16: Ich beschäftige mich eigentlich schon mein ganzes Leben lang mit Sport und verfolge das auch mit großem Interesse.
17: Noch gar nicht, aber es geht langsam so, kocht es in mir hoch, auch durch die Beiträge im Fernsehen und so. Ja.
11: Um 21 Uhr wird das Auftaktspiel Mexiko-Südafrika angepfiffen. US-Präsident Trump hat mit der Übernahme der für Irans Ölindustrie wichtigen Insel Karg gedroht. Man werde die vollständige Kontrolle über Irans Öl- und Gasmärkte erlangen, schrieb er auf der Plattform Truth Social. Er kündigte auch neue schwere Angriffe auf den Iran an. Damit erhöht die US-Regierung den Druck auf den Iran, wieder zu verhandeln. Obwohl eine Waffenruhe gilt, kam es in den vergangenen Tagen zu heftigen Angriffen. Eine Mehrheit der Deutschen fordert strengere Regeln für die Nutzung von E-Scootern. Das zeigt eine YouGov-Umfrage im Auftrag des Sozialverbands VdK. 57% der Befragten wollen zusätzliche Regulierungen bei der Nutzung von E-Scootern.
18: Immerhin 18% der Befragten würden E-Scooter sogar komplett verbieten. Diejenigen, die mehr Regulierung wollen, denken zum Beispiel an feste Parkzonen für E-Scooter, damit die nicht kreuz und quer und manchmal gefährlich im Weg stehen. Der Sozialverband VdK nennt Beispiele eigener Mitglieder. Insbesondere blinde Menschen seien über Roller gestürzt und hätten dann noch nicht einmal Schmerzensgeld erhalten. Es brauche eine Sorgfaltspflicht für die Verleiher von E-Scootern. Im Bundestag wird ein Gesetz beraten, mit dem Vermieter und Fahrer stärker in die Pflicht genommen werden sollen, etwa bei der Entschädigung von Unfallopfern. Ronny Thorau, Berlin.
11: Das Wetterphänomen El Niño ist zurück. Das teilte die US-Wetterbehörde NOAA mit. Mit ungewöhnlich hohen Meerestemperaturen im tropischen Pazifik hatte sich das Wetterphänomen schon seit Monaten angekündigt. Damit wächst die Sorge vor mehr Extremwetter mit Dürren, Überschwemmungen und einer steigenden globalen Durchschnittstemperatur.
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19: Uns liegen derzeit keine Meldungen vor. Alle aktuellen Staus und Blitzer findet ihr jederzeit auf antenne1.de oder ganz bequem in unserer Antenne 1 App.
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3: Ich bin Ursula Winkler. Mexiko-Stadt hat mit einer Stimmungsshow die Sorgen um den Auftakt der Fußball-WM vorerst beiseite gedrängt und im legendären Aztekenstadion das XXL-Turnier in 3 Ländern eröffnet. Traditionelle Kleidung, moderne Pop-Rhythmen und viel Gold prägten die Zeremonie im Fußballtempel. Popstar Shakira sang die WM-Hymne Dai Dai. In diesen Minuten startet das Auftaktspiel Mexiko gegen Südafrika. Kanzler Merz hat mit seiner Regierungserklärung im Bundestag Hohn und Spott geerntet. Die schwarz-rote Koalition solle sich mal zusammenreißen und liefern, sagte etwa Grünen-Fraktionschefin Hasselmann. Die AfD-Co-Vorsitzende Weidel warf der Bundesregierung vor, Milliardenbeträge zu verschwenden.
4: Das Wort Reformen sei längst zu einem Synonym für Kürzungen verkommen. Und zwar immer bei den gleichen, ätzte Grünen-Fraktionschefin Hasselmann. Linken-Fraktionschef Pellmann sprach von einem sozialen Kahlschlag im Land, während gleichzeitig Milliarden bei den Rüstungsfirmen versickerten. Für Oppositionsführerin Weidel hat Schwarz-Rot bei den aktuellen Krisen schlicht versagt. Merz' Rede sei der Abgesang eines Gescheiterten, so Weidel. Zuvor hatte der Kanzler die anstehenden Reformen verteidigt und jeden dazu aufgerufen, sich zu beteiligen. Tanja Wagner, Nachrichtenredaktion.
3: US-Präsident Trump hat die für diesen Abend angekündigten schweren Angriffe auf den Iran wieder abgesagt. Er begründete das auf der Plattform Truth Social mit Gesprächen, die die höchste Ebene der iranischen Führung erreicht hätten. Nach Trumps Darstellung sind Verhandlungen über eine Befriedung des Konflikts einem Durchbruch nahe. Obwohl eine Waffenruhe gilt, kam es in den vergangenen Tagen zu heftigen Angriffen. Das berüchtigte Wetterphänomen El Niño ist zurück, das teilte die US-Wetterbehörde NOAA mit. Das regelmäßig wiederkehrende Wetterphänomen hatte sich seit Monaten angekündigt und könnte für mehr Extremwetter sorgen.
5: Dürren, Fluten, Überschwemmungen, Hitzewellen und schwere Unwetter. El Niño hat eine breite Palette an Wetterkatastrophen und hinzu kommen extreme globale Temperaturen. Zuletzt war El Niño vor 3 Jahren in Erscheinung getreten, was dann 2024 zum heißesten Jahr in der Wettergeschichte gemacht hatte. Die Wahrscheinlichkeit, dass auch jetzt ein sehr starkes El Niño-Ereignis droht, liegt nach Ansicht der Wetterforscher bei 63%. El Niño ist vor allem in der Südhalbkugel zu spüren. Europa bleibt weitgehend verschont. Tena Eck, USA.
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6: Uns liegen derzeit keine Meldungen vor. Alle aktuellen Staus und Blitzer findet ihr jederzeit auf antenne1.de oder ganz bequem in unserer Antenne 1 App.
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7: Ich bin Thomas Brockt. In Mexiko hat die Fußball-Weltmeisterschaft begonnen. Zur Stunde spielt Mitgastgeber Mexiko gegen Südafrika. Zuvor hatte es im legendären Aztekenstadion in Mexiko-Stadt eine große Eröffnungsshow gegeben. Unter anderem sang Popstar Shakira die WM-Hymne Dai Dai. Morgen startet das Turnier dann auch bei den anderen Gastgebern USA und Kanada. Mit 48 Mannschaften ist es die größte WM aller Zeiten. Das deutsche Team startet am Sonntag gegen Curaçao ins Turnier. US-Präsident Trump hat die für diesen Abend angekündigten schweren Angriffe auf den Iran abgesagt. Er begründete das mit laufenden Gesprächen, die die höchste Ebene der iranischen Führung erreicht hätten.
8: Jetzt sind die Verhandlungen mit dem Iran auf höchster Ebene offenbar doch so weit gediehen, dass weitere Bomben als Druckmittel erst einmal ausbleiben. Die Seeblockade der USA bleibt bestehen. Aber so geht es seit Wochen und so bleibt abzuwarten, ob eine Einigung oder ein Deal tatsächlich Form annehmen. Trump deutet an, dass Ort und Zeitpunkt einer Unterzeichnung in Kürze bekannt gegeben würden. Allerdings reagieren die Finanzmärkte auch immer sehr positiv auf solche Verkündigungen Trumps. So hat er auch diese erneute Kehrtwende wieder gut getimt. Aus den USA, Tina Eck.
7: Trotz Krisen kommt einfach keine echte Reformstimmung auf in Deutschland. Kanzler Merz fordert von den Menschen hierzulande deshalb die Bereitschaft zu Veränderungen. In seiner Regierungserklärung im Bundestag rief Merz dazu auf, zum Gelingen des Ganzen beizutragen.
9: Bis Mitte Juli will die schwarz-rote Koalition ein Paket schnüren mit Reformen für den Arbeitsmarkt, Sozialversicherungen, Steuern und Bürokratieabbau. Man könne die Augen verschließen und hoffen, dass alles gut wird oder das Ruder jetzt herumreißen, die Zeit dränge, so Merz dazu im Bundestag. Die Opposition warf dem Regierungsbündnis Untätigkeit vor. Auch würden Milliardensummen sinnlos verschwendet. Tanja Wagner, Nachrichtenredaktion.
7: In den Niederlanden ist ein Auto in eine Schülergruppe auf Fahrrädern gefahren. Zwei Kinder und ein Erwachsener kamen dabei ums Leben, teilten die Behörden der Provinz Zeeland im Westen des Landes mit. Das Auto sei auf einer Bundesstraße ins Schleudern geraten und erfasste die Gruppe von 14 Schülern und zwei Begleitern, die einen Schulausflug machten. Vier weitere Kinder seien schwer verletzt worden.
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10: A8 Stuttgart Richtung Karlsruhe zwischen Pforzheim West und Karlsbad. 4 Kilometer Stau. Es dauert hier 12 Minuten länger und es liegen auch Gegenstände auf der Fahrbahn. 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

0: Mit Steffen Kern von der Evangelischen Kirche. Schönen Donnerstagabend. Na, habt ihr heute einen guten Tag erlebt? Habt ihr ein paar wertvolle Momente gehabt? Dann haltet sie fest in euren Erinnerungen und am besten in eurem Herzen. So ein Tagebuch im Herzen ist das Wertvollste, was wir haben können. Ich wünsche euch in diesem Sinne ein Herz voller Dankbarkeit und bald eine gute und rundum behütete Nacht.
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3: Ich bin Thomas Brock. Der Ball rollt bei der Fußball-Weltmeisterschaft. Die mit 48 Teams größte WM aller Zeiten wurde im Aztekenstadion von Mexiko-Stadt eröffnet. Vor der Auftaktpartie von Mitgastgeber Mexiko gegen Südafrika gab es noch eine große Show. Unter anderem sang dort Popstar Shakira die WM-Hymne Dai Dai. Morgen startet die WM dann auch bei den anderen Gastgebern USA und Kanada. Das deutsche Team startet am Sonntag gegen Curaçao ins Turnier. Der Tankrabatt fällt wie geplant Ende des Monats weg. Union und SPD wollen die Maßnahme nicht verlängern, aber bei stark steigenden Spritpreisen schnell reagieren. Die Debatte darüber, welche Entlastungen es statt des Tankrabatts geben könnte, läuft.
4: Union und SPD deuten schon mögliche weitere Entlastungsmaßnahmen an, ohne aber konkret zu werden. Hintergrund ist zum einen, dass ein Ende des Iran-Krieges, der die Spritpreise so hoch getrieben hat, immer noch nicht absehbar ist. Und ein Preissprung an der Tankstelle kurz vor den Sommerferien dürfte in der Bevölkerung wenig populär sein. Auch der ADAC findet das nicht vermittelbar und fordert weitere Entlastungen zielgerichtet für besonders Betroffene. Ronny Tochau, Nachrichtenredaktion.
3: Das berüchtigte Wetterphänomen El Niño ist zurück. Das teilte die US-Wetterbehörde mit. Das regelmäßig wiederkehrende Wetterphänomen hatte sich seit Monaten angekündigt und könnte für mehr Extremwetter sorgen.
5: Dürren, Fluten, Überschwemmungen, Hitzewellen und schwere Unwetter. El Niño hat eine breite Palette an Wetterkatastrophen. Und hinzu kommen extreme globale Temperaturen. Zuletzt war El Niño vor 3 Jahren in Erscheinung getreten, was dann 2024 zum heißesten Jahr in der Wettergeschichte gemacht hatte. Die Wahrscheinlichkeit, dass auch jetzt ein sehr starkes El Niño-Ereignis droht, liegt nach Ansicht der Wetterforscher bei 63%. El Niño ist vor allem in der Südhalbkugel zu spüren. Europa bleibt weitgehend verschont. Aus den USA, Tina Eck.
3: US-Präsident Trump hat die für diesen Abend angekündigten schweren Angriffe auf den Iran abgesagt. Er begründete das mit laufenden Gesprächen, die die höchste Ebene der iranischen Führung erreicht hätten. Nach Trumps Darstellung sind Verhandlungen über eine Befriedung des Konflikts einem Durchbruch nahe. Seit Wochen gab es Bemühungen um ein Rahmenabkommen über ein Ende des Krieges. Obwohl eine Waffenruhe gilt, kam es in den vergangenen Tagen zu heftigen Angriffen.
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6: B28 Neu-Ulm Richtung Bad Burach zwischen Grabenstetten und Hängen. Aktuell Gegenstände auf der Fahrbahn. 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
5: Ich bin Thomas Brockt. Co-Gastgeber Mexiko hat einen perfekten Start in die Fußball-Weltmeisterschaft hingelegt. Die Mexikaner gewannen gegen Südafrika mit 2:0. Zuvor hatte es im Aztekenstadion von Mexiko-Stadt eine große Eröffnungsshow gegeben. Mit 48 Teams ist es die größte WM aller Zeiten. Die anderen Gastgeber heißen USA und Kanada. Das deutsche Team startet am Sonntag gegen Curaçao ins Turnier. Kanzler Merz hat mit seiner Regierungserklärung im Bundestag Hohn und Spott geerntet. Die schwarz-rote Koalition solle sich mal zusammenreißen und liefern, sagte etwa Grünen-Fraktionschefin Hasselmann. Die AfD-Co-Vorsitzende Weidel warf der Bundesregierung vor, Milliardenbeträge zu verschwenden.
6: Das Wort Reformen sei längst zu einem Synonym für Kürzungen verkommen. Und zwar immer bei den gleichen, ätzte Grünen-Fraktionschefin Hasselmann. Linken-Fraktionschef Pellmann sprach von einem sozialen Kahlschlag im Land, während gleichzeitig Milliarden bei den Rüstungsfirmen versickerten. Für Oppositionsführerin Weidel hat Schwarz-Rot bei den aktuellen Krisen schlicht versagt. Merz' Rede sei der Abgesang eines Gescheiterten, so Weidel. Zuvor hatte der Kanzler die anstehenden Reformen verteidigt und jeden dazu aufgerufen, sich zu beteiligen. Tanja Wagner, Nachrichtenredaktion.
5: Sollten Kinder und Jugendliche erst ab einem bestimmten Alter auf Social Media dürfen? Der Deutsche Ethikrat sagt eher nicht. Statt eines pauschalen Mindestalters spricht er sich für gezielte Regeln bei einzelnen digitalen Angeboten aus.
7: Digitale Angebote, Social Media, Klassenchats, das alles gehört nach Ansicht des Ethikrates heute dazu zum Leben von Kindern und Jugendlichen. Die ganzen Angebote im Smartphone sind auch soziale Teilhabe, könnte man auch sagen. Ganz klar müsse bei Apps und anderen digitalen Angeboten aber darauf geachtet werden, dass sie jeweils altersgerecht sind und dass sie nicht zum stundenlangen Scrollen oder Streamen anregen. Und dabei müssen nach Ansicht des Ethikrates die Anbieter viel stärker in die Pflicht genommen werden. Lea Matschullert, Nachrichtenredaktion.
5: US-Präsident Trump hat die für diesen Abend angekündigten schweren Angriffe auf den Iran abgesagt. Er begründete das mit laufenden Gesprächen, die die höchste Ebene der iranischen Führung erreicht hätten. Nach Trumps Darstellung sind Verhandlungen über eine Befriedung des Konflikts einem Durchbruch nahe. Seit Wochen gab es Bemühungen um ein Rahmenabkommen über ein Ende des Krieges. Obwohl eine Waffenruhe gilt, kam es in den vergangenen Tagen zu heftigen Angriffen.
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8: Momentan liegen uns keine Meldungen vor. Wenn wir was haben, gibt's natürlich alle Staus und Blitzer auch jederzeit auf antenne1.de oder ganz bequem in unserer Antenne 1 App.
4: Kommt gut durch die Nacht. 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
1: Ich bin Thomas Brockt. Co-Gastgeber Mexiko hat einen perfekten Start in die Fußball-Weltmeisterschaft hingelegt. Die Mexikaner gewannen gegen Südafrika mit 2:0. Zuvor hatte es im Aztekenstadion von Mexiko-Stadt eine große Eröffnungsshow gegeben.
2: Es war eine authentische Fiesta Mexicana, ein großes mexikanisches Fest. Mexiko besiegte Südafrika mit 2:0 im Auftaktspiel. Der Jubel der Fans kannte keine Grenzen. Zum Auftakt traten Shakira und weitere Latino-Stars bei der Eröffnungsshow auf. Schauspielerin Salma Hayek begrüßte die Fans im Stadion. Trotz der Sorgen vor schlechtem Wetter fiel während des Spiels kein einziger Tropfen Regen. Aus dem Aztekenstadion Andreas Osagabrius.
1: In der EU gelten seit Mitternacht deutlich schärfere Asylregeln. Sie sollen etwa schnellere Asylverfahren und konsequentere Abschiebungen ermöglichen. Um die Reform war jahrelang gerungen worden. Die neuen Regeln sollen auch verhindern, dass Schutzsuchende innerhalb der EU weiterziehen, also etwa von Griechenland oder Italien aus nach Deutschland kommen. Diese sogenannte Sekundärmigration sorgte über Jahre immer wieder für Konflikte zwischen den Mitgliedsländern. US-Präsident Trump hat die für diesen Abend angekündigten schweren Angriffe auf den Iran abgesagt. Er begründete das mit laufenden Gesprächen, die die höchste Ebene der iranischen Führung erreicht hätten.
3: Jetzt sind die Verhandlungen mit dem Iran auf höchster Ebene offenbar doch so weit gediehen, dass weitere Bomben als Druckmittel erst einmal ausbleiben. Die Seeblockade der USA bleibt bestehen. Aber so geht es seit Wochen und so bleibt abzuwarten, ob eine Einigung oder ein Deal tatsächlich Form annehmen. Trump deutet an, dass Ort und Zeitpunkt einer Unterzeichnung in Kürze bekannt gegeben würden. Allerdings reagieren die Finanzmärkte auch immer sehr positiv auf solche Verkündigungen Trumps. So hat er auch diese erneute Kehrtwende wieder gut getimt. Aus den USA, Tina Eck.
1: In den Niederlanden ist ein Auto in eine Schülergruppe auf Fahrrädern gefahren. 3 Kinder und ein Erwachsener kamen dabei ums Leben, teilten die Behörden der Provinz Zeeland im Westen des Landes mit. Das Auto war auf einer Bundesstraße ins Schleudern geraten und erfasste die Gruppe von 14 Schülern und 2 Begleitern, die einen Schulausflug machten. 4 weitere Kinder wurden schwer verletzt.
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4: A81 Singen Richtung Stuttgart zwischen Rottweil und Oberndorf am Neckar. Hier eine ungesicherte Unfallstelle und Gegenstände auf der Fahrbahn. 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
1: Ich bin Thomas Brockt. Co-Gastgeber Mexiko hat einen perfekten Start in die Fußball-Weltmeisterschaft hingelegt. Die Mexikaner gewannen gegen Südafrika mit 2:0. Zuvor hatte es im Aztekenstadion von Mexiko-Stadt eine große Eröffnungsshow gegeben. Mit 48 Teams ist es die größte WM aller Zeiten. Die anderen Gastgeber heißen USA und Kanada. Das deutsche Team startet am Sonntag gegen Curaçao ins Turnier. Kanzler Merz hat mit seiner Regierungserklärung im Bundestag Hohn und Spott geerntet. Die schwarz-rote Koalition solle sich mal zusammenreißen und liefern, sagte etwa Grünen-Fraktionschefin Hasselmann. Die AfD-Co-Vorsitzende Weidel warf der Bundesregierung vor, Milliardenbeträge zu verschwenden.
2: Das Wort Reformen sei längst zu einem Synonym für Kürzungen verkommen. Und zwar immer bei den gleichen, ätzte Grünen-Fraktionschefin Hasselmann. Linken-Fraktionschef Pellmann sprach von einem sozialen Kahlschlag im Land, während gleichzeitig Milliarden bei den Rüstungsfirmen versickerten. Für Oppositionsführerin Weidel hat Schwarz-Rot bei den aktuellen Krisen schlicht versagt. Merz' Rede sei der Abgesang eines Gescheiterten, so Weidel. Zuvor hatte der Kanzler die anstehenden Reformen verteidigt und jeden dazu aufgerufen, sich zu beteiligen. Tanja Wagner, Nachrichtenredaktion.
1: Sollten Kinder und Jugendliche erst ab einem bestimmten Alter auf Social Media dürfen? Der Deutsche Ethikrat sagt eher nicht. Statt eines pauschalen Mindestalters spricht er sich für gezielte Regeln bei einzelnen digitalen Angeboten aus.
3: Digitale Angebote, Social Media, Klassenchats, das alles gehört nach Ansicht des Ethikrates heute dazu zum Leben von Kindern und Jugendlichen. Die ganzen Angebote im Smartphone sind auch soziale Teilhabe, könnte man auch sagen. Ganz klar müsse bei Apps und anderen digitalen Angeboten aber darauf geachtet werden, dass sie jeweils altersgerecht sind und dass sie nicht zum stundenlangen Scrollen oder Streamen anregen. Und dabei müssen nach Ansicht des Ethikrates die Anbieter viel stärker in die Pflicht genommen werden. Lea Matschullert, Nachrichtenredaktion.
1: US-Präsident Trump hat die für diesen Abend angekündigten schweren Angriffe auf den Iran abgesagt. Er begründete das mit laufenden Gesprächen, die die höchste Ebene der iranischen Führung erreicht hätten. Nach Trumps Darstellung sind Verhandlungen über eine Befriedung des Konflikts einem Durchbruch nahe. Seit Wochen gab es Bemühungen um ein Rahmenabkommen über ein Ende des Krieges. Obwohl eine Waffenruhe gilt, kam es in den vergangenen Tagen zu heftigen Angriffen.
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4: Momentan liegen uns keine Meldungen vor. Ansonsten alle Staus und Blitzer auch immer auf antenne1.de oder ganz bequem in unserer Antenne 1 App.
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